schaltest du ein. Heute erwartet dich kein gutes Wetter, kann ich dir schon mal voraussagen. Es geht auf bis auf 18 Grad, aber die Strassen sind schon nass und es kann gut sein, dass sie das bleiben. Also den ganzen Tag immer mal wieder ein bisschen Nieselregen angesagt, mal ein bisschen mehr, mal ein bisschen weniger. Also heute Regenjacke definitiv mitnehmen, sonst machst du gleich Fehler wie ich und kannst dich nur noch in den eigenen vier Wänden oder im Büro bewegen. Ich wünsche dir einen wunderschönen Start in den Morgen. Mein Name ist Janik Nerambe und es ist mir eine Ehre.

0: Pause, es ist das. Wunderschönen guten Morgen, Zürich.
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0: Heute sind wir bei einer Redewendung oder bei einer Wortkreation, wo man eigentlich so ein bisschen aus dem Beziehungskontext kennt. Wenn du mit jemandem zusammen bist oder nicht ganz zusammen bist und nochmal mit jemandem zusammen bist oder nicht ganz zusammen bist, dann fahrst du zweigleisig.
5: Wer fährt zweigleisig?
6: Ja, nur der Zug.
5: Welcher Zug?
6: Ja, SBB.
5: Was haltest du davon, wenn Leute zweigleisig fahren?
6: Ich finde es unnötig.
5: Was passiert dann, wenn man zweigleisig fährt?
6: Ja, wenn ein Zug anstatt mit einem Gleis mit zwei Gleis fährt und man braucht das nicht. Lieber mit einem Gleis als mit zwei.
5: Und also der Zug fährt dann auf zwei Gleis?
6: Ja.
5: Der gleiche Zug?
6: Ja.
5: Aber ist ja ein Monsterzug dann?
6: Ja, der ist sicher breiter als der normale Zug. Und darum lieber nur ein Gleis.
5: Fahrst du zweigleisig?
7: Ich denke schon, ja. Jeder Zug fährt auf zwei Gleis.
5: Was ist denn das genau, zweigleisig fahren?
7: Zweigleisig? Zweigleisig fahren ist halt mit dem Zug auf einem Gleis. Das besteht ja halt aus zwei Gleis, links und rechts. Und eingleisig gibt es gar nicht.
5: Wo fährst du denn, wenn du zweigleisig fährst?
7: Zum Beispiel zu arbeiten oder heim.
5: Aber es gibt ja auch Menschen, die zweigleisig fahren. Was heisst das?
7: Das sind Lokführer.
5: Mhm. Und gibt es noch andere Menschen, die zweigleisig fahren?
7: Tramfahrer.
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0: Rihanna, Don't Stop the Music, Energy Zürich, 9. Juni, einen wunderschönen guten Morgen dir.
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0: Heute für dich vom Franzi Schweizer.
2: In der Schweiz gibt es aktuell 44 sogenannte Risikopersonen, die vom Nachrichtendienst vom Bund überwacht werden. Diese Personen stellen ein potenzielles Risiko für die innere und äußere Sicherheit der Schweiz dar. Ein Grossteil dieser Leute ist schon lange in der Schweiz, wie der Bundesrat mitteilt. Nur einzelne von diesen 44 verdächtigen Personen haben aktuell einen Asylstatus. Der Eurovision Song Contest von diesem Jahr ist mit den Zuschauerzahlen nicht an die Schweizer Ausgabe von letztes Jahr hergekommen. Gut 35 Millionen Zuschauende hat man verloren, wie das SRF berichtet. Das liege vor allem daran, weil mehrere Nationen der ESC wegen der Teilnahme von Israel boykottiert haben. So hat man zu Island, Spanien, Irland, Holland und Slowenien auf den ESC verzichtet. Die Schweizer Nazi hat eine Schrecksekunde erlebt. In der Nähe vom Trainingsgelände San Diego ist gestern Morgen ein Buschbrand ausgebrochen, der sich schnell ausbreitet hat. Mehrere Löschflugzeuge sind darauf aber zum Einsatz gekommen. Gegen Nachmittag hat die Feuerwehr der Brand wieder unter Kontrolle gehabt. Man könne mit dem Programm normal weiterfahren, heisst es vom SFV gegenüber dem SRF.
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0: Scheiter bis bewölkt trifft es, glaube ich, recht gut. Es wird weniger warm als gestern. Es geht maximal auf etwa 18 Grad. Strassen sind schon nass, die bleiben das auch noch ein Zeitchen. Und den ganzen Tag ist eigentlich so ein bisschen die Chance, dass es immer mal wieder ein bisschen regnet. Es kommt nie richtig schiffen, gemäss meinen Informationen, aber es wird immer mal wieder ein bisschen regnen. Und darum lohnt es sich sicher, wenn du deine Regenjacke einfach mal mit einpackst und dann vielleicht ein bisschen mehr Zeit drin verbringst als gestern. Morgen etwa ähnlich und dann auf den Donnerstag, Freitag steigen die Temperaturen langsam wieder, damit man dann am Samstag, wenn die Schweiz wieder an der WM unterwegs ist, bei perfekten 25 Grad und ein bisschen Wolken, dürfen den Fußballabend geniessen. Kommt also gut.
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0: Gerade nochmal aktualisiert, immer noch keine Meldungen. Die Straßen sind nach wie vor frei. Dir eine gute Fahrt, einen guten Morgen und das Ganze mit dem Dermot Kennedy und Funeral. Oui.

0: 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Shawn Mendes, Energy Zürich, 9. Juni. Schön, bist du wach mit uns.
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0: Scheiter bis bewölkt, ich bleibe dabei. Heute wird es nicht wirklich sonnig, es wird nicht ganz sommerlich. Alles bewegt sich so ein bisschen um die 17 bis 18 Grad Grenze. Dort, wo du gerade noch ein bisschen kalt hast, wenn du gewöhnt bist, jetzt, was wir für sommerliche Temperaturen gehabt haben. Es kann auch immer mal wieder regnen kommen, tendenziell mehr am Morgen als am Nachmittag. Aber immer wieder mal so Nieselregengefahr. Also ich würde einfach mal die Regenjacke mitnehmen oder wieder eine Übergangsjacke für eine, irgendetwas in die Richtung. Und dann solltest du eigentlich safe sein. Mit der Sonne würde ich nicht rechnen, sie ist schon aufgegangen. Und dass du sie nicht siehst, bestätigt mein Punkt. Aktuell ist es bewölkt und es bleibt den ganzen Tag auch so. Dann schauen wir kurz vorne auf die heutige Show. Ich freue mich, bist du mit dabei und hast eingeschaltet. Es geht unter anderem darum, dass Turnlektionen sollen obligatorisch abgeschafft werden. Also nicht, dass sie generell abgeschafft werden, sondern das Obligatorium von 3 Stunden pro Woche abgeschafft wird. Und wir wollen da einerseits in Erinnerungen schwelgen und andererseits möchte ich mich aussprechen dafür, dass das bleibt. Das werden wir alles im Verlauf vom Morgen kennenlernen. Vielleicht eine Erinnerung schon mal als Vorgeschmack, wenn das die richtige Wortwahl ist.
2: Ich weiss noch früher bei der Garderobe nach dem Sport, so alle Männer, jede neue Version von Axe ausprobieren. Hab shit.
0: Genau, also Axe Africa habe ich dort unter anderem kennengelernt und dann nie mehr gebraucht, aber ich habe mich mega erwachsen gefühlt, als ich das dann mal so, das Axe kennengelernt habe etc. Also, wir schwelgen noch weiter in Erinnerungen den ganzen Morgen und freuen uns, wenn du mitmachst. Du kannst deine deine Lieblingsturnerinnerung gerne mir schicken, 079 655 0886 und dann schauen wir zusammen, was wir alles gelernt haben über das Turnen

0: hat deutlich schlechtere Zahlen geschrieben als die Ausgabe letztes Jahr zu Basel. 35 Millionen weniger Menschen hat der Wettbewerb, der dieses Jahr in Österreich stattgefunden hat, vor einem Fernseher gelockt. Insgesamt hat der ESC 131 Millionen Zuschauende angezogen, wie das SRF berichtet. Überraschend ist das allerdings nicht. Schon im Vorfeld haben mehrere Länder einen Boykott angekündigt, weil Israel am ESC teilnehmen durfte. Ausgerechnet in der Nähe von Nazi-Unterkunft San Diego ist ein Buschbrand ausgebrochen. Schon gestern Morgen hat es im Sorrento Valley ein Feuer gegeben, das sich rasant ausbreitet hat, Richtung Trainingsgelände, wo der Michel Lebischer gerade an einer Pressekonferenz teilgenommen hat. Mehrere Löschflugzeuge sind zum Einsatz gekommen und so hat der Brand gegen Nachmittag wieder unter Kontrolle gebracht werden. Stand jetzt können wir mit dem Programm normal weiterfahren, so der Schweizerische Fußballverband gegenüber dem SRF.
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2: Heute vor allem regnerisch und Wolken über alles andere als wolkenlos. So muss man sagen, es geht auf bis etwa auf 18 Grad und es bewegt sich eigentlich noch gut zwischen den 15 und 18 Grad. Also von der Temperatur her ist es eigentlich kein Problem. Aber es regnet immer mal wieder. Die Strassen sind nass gewesen heute Morgen, sie bleiben es immer mal wieder, weil die Wolken können sich nicht recht entscheiden, ob sie jetzt regnen wollen oder einfach nur die Sonne verdecken.
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2: Aktuell nur der Gubrist, der staut, einmal von der Westumfahrung her ab Urdorf Nord zum Limmatalen Kreuz her und dann vom Limmatalen Kreuz bis zum Tunnelportal. Aller Rest ist frei, dir eine gute Fahrt und einen guten Morgen.
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2: It's me. Und was muss ich da lesen? Das Turnlektion-Obligatorium ist in Gefahr. 3 Lektionen Turnen gibt es von Unterstufe bis Mittelstufe bis Berufsschule aktuell. Und wenn das in Zukunft sollte von den Kantonen geregelt werden und nicht vom Bund, dann kann es sein, dass die Turnlektionen verschwinden. Ich spreche mich heute unter anderem dafür aus, aber vor allem will ich mit dir in Erinnerungen schwelgen, was da alles passiert ist in diesen Turnlektionen, was du alles gelernt hast und was du alles nie mehr vergisst. Aber vorher tun wir uns ein bisschen motivieren mit einem jungen Herr, sage ich mal, aus etwa den 80er Jahren. Vielleicht ist er dir auf Social Media schon begegnet. Aber wenn du das gehört hast, dann bist du ready für den Tag. Gutes Aufstehen schon mal.
4: Guten Morgen, Sportfreunde. Raus aus den Betten und hinein in die Bewegung. Der Fortschritt baut sich nicht von alleine auf. Für fitte Körper im Kosmos braucht es Einsatz, Disziplin und täglichen Schwung. Mit Elan und Freude stärken wir Muskeln und Geist. Schulter an Schulter im Dienste unseres gemeinsamen Auftrags. Jede Bewegung zählt. Jeder Schritt bringt uns voran. Also mitgemacht, nicht gezögert. Für Kraft, Ausdauer und einen leistungsfähigen Werktätigen im Betrieb. Sport frei, Freundschaft.

Die Humberstone, To Love Somebody. Wunderschönen guten Morgen hier auf Energy Zürich am 9. Juni. Es ist 11 ab 6 Uhr und ich habe eine Frage an dich. Kannst du den Handstand, kannst du einen Purzelbaum oder wie es auch immer in deinem Kanton heisst, und kannst du die sogenannte Sprungrolle? Wenn ja, wo hast du es gelernt? Zuhause, irgendwo vor einer Matte, irgendwo im Garten oder vielleicht eben doch im Turnunterricht, wo ja obligatorisch ist, immer noch aktuell, ist vom Bund geregelt, 3 Lektionen Minimum und das Ganze von Unterstufe, Mittelstufe bis zu der Berufsschule. Und aktuell soll das umgeändert werden, respektive es soll noch nicht, es gibt Avancen, dass man das Ganze vielleicht auf Kantone auslagert, also dass jeder Kanton selber kann entscheiden, wie viel Sport effektiv obligatorisch ist. Aus meiner Sicht ist das ein bisschen eine Gefahr für die Geschichte mit dem Turnunterricht und darum haben wir gefunden, komm, wir schwelgen da mal ein bisschen zusammen in Erinnerungen. Was ist denn der Turnsport? Es geht nicht nur um 3 Lektionen, wo man sich ein bisschen kann bewegen, es geht darum, überhaupt einmal all die Emotionen rauszulassen, die man als Kiddies hat und man hat vor allem so viele bleibende Erinnerungen. Ich mache mal den Anfang, nachher lade ich dich gerne dazu ein, dass ergänzen. Meine panischste Erinnerung ist die schräge Kletterstange. Ich weiß nicht, ob du mitfühlst. Die haben wir so rausziehen können. Die ist immer an der Wand gestanden und da haben wir dort rauf müssen klettern und hat so pro forma so ein Mätterli unten her da, wo ich gefunden habe, das ist viel zu wenig weich für das, was eventuell könnte passieren. Es ist natürlich nie etwas passiert, aber ich habe immer noch das Bild von dieser Kletterstange irgendwo im Kopf, wo ich gesagt habe, ja, das wird schwierig morgen am Morgen und dann vielleicht einmal ein bisschen kürzer geschlafen habe eine Nacht. Und die Lieblingserinnerung, vielleicht noch als Gegenstück, wäre dann die Kiste mit diesen Böllen oder der eine Sportlehrer, der keine Lust hat, so eine Lektion vorbereiten, einfach reinkommt, 3 Böllen reinschmeißt, wer will, kann Fußball spielen, wer will, kann Basketball spielen. Ich habe natürlich Freude gehabt am Basketball spielen. Aber so viel zu mir. Ich will deine Erinnerungen haben. Ich will wissen, was ist in deinem Turnunterricht passiert. Vielleicht hast du es auch überhaupt nicht gern gehabt. Vielleicht kannst du es nicht mehr sehen, bist aber trotzdem irgendwo froh. Teil deine Erinnerungen mit mir mit 079 655 0886. Ich bin so gespannt, was alles in diesen Turnhallen passiert. Ist. Und dann tun wir das ein bisschen zusammentragen heute Morgen. Du hörst Energy Zürich, Janik Narambi. Freut mich. Guten Morgen. 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

0: Hey Town, passt gerade Energy Zürich, 9. Juni, wunderschönen guten Morgen. Wir reden über das Turnen und da erinnere ich mich an Anita Weyermann in meiner Jugend. Die ist irgendwo in einem Stadion, ist die glaube 800 oder 1500 Meter gerannt und ist so eine Legende gewesen, weil sie mal in einem Sportinterview gesagt hat, wo sie gefragt wurde, wieso bist du so schnell gewesen, hat sie einfach gesagt, gering, aber und säckle. Darum Head Down passt wunderbar. Also, wir reden über das Turnen einerseits heute Morgen und Monique hat sich gerade vorher gemeldet. Da gibt es nicht nur gute Erinnerungen, liebe Monique.
1: Also, was ich gelernt habe im Sportunterricht, duck dich, wenn du im Goal stehst, weil Ballen im Gesicht tut weh. Ich habe Sport gehabt bis zur Oberstufe. Dann haben wir einen Lehrer gehabt. Dort haben wir nur rennen müssen, UL machen. Einen lieben Gruß an Werner Lenzünd. Ich wünsche euch einen schönen Tag.
0: Werner, was machst du für Sachen? Lass dich alle säckeln. Mit UL dann noch nicht mal eine Strecke vorgehen. Grossartig. Danke für mal, Monique, hast dich gemeldet. Auch du, wenn du jetzt gerade zuhörst, kannst dich natürlich einschalten in die Diskussion. Was bleibt dir von deinem Turnunterricht von früher? Vielleicht auch von jetzt, wenn du noch jung genug bist, um dort überhaupt also selber noch Turnen zu haben. Genau, 079-655-0886. Und wir machen einen kleinen Schwenk. Emotional muss ich auch sagen, weil der nächste Song, der hat es eigentlich in sich. Also es geht um den Luis Capaldi und Almost. Und in dem Song, wenn man genauer herhört, dann versteht man erst, um was es geht. Zuerst ist es einfach mal ein schönes Lied, wo man merkt, hey, irgendwie tut dem alles ein bisschen weh, emotional. Und wenn man dann wirklich genauer herhört, dann geht es eben um das Almost. Es geht um das Fast. Es geht vor allem darum, wenn du jetzt zum Beispiel eine Beziehung beendet hast, was wahrscheinlich auf viele Leute gerade zutrifft, dann gibt es doch das Gefühl, wo du so weißt, hey, eigentlich ist es vorbei, aber dein Kopf springt immer wieder zurück zu dieser Situation, immer wieder zurück zu der Möglichkeit, dass es vielleicht eben doch noch klappt. Und dann denkst du, ja, jetzt habe ich es verarbeitet, jetzt habe ich es geschafft, jetzt bin ich drüber hinweg. Und du bist eben nicht ganz drüber hinweg. Und um genau das geht es. Du bist fast drüber hinweg. Da ist Luis Capaldi mit Almost. Gutes Aufstehen.

0: Almost. Louis Capaldi, es ist 21 ab 6. Wunderschönen guten Morgen hier auf Energy Zürich. Es ist Zeit zum Zocken und das Mal ist es gegen den Martin.
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0: Der Martin ist uns zugeschaltet, Landwirt, frisch vom Feld. Guten Morgen.
2: Guten Morgen zusammen.
3: Martin, was machst du am liebsten auf dem Hof? Misten, melken oder was macht man noch?
0: Traktor fahren.
3: Ernten, ja.
2: Ja, melken und Traktor fahren.
0: Eben, gell. Wir haben es heute mit dem Bagger und Traktor fahren, aber es freut mich, schön bist du mit dabei. Du bist bei uns beim Alle gegen. Das heisst, du darfst auswählen, ob du gegen mich oder gegen Anja möchtest antreten im Quiz.
2: Nein, ich nehme gerade dich.
0: Du nimmst mich?
3: Selber schuld.
0: Ja, aber ich muss wieder sagen, ich weiss, ich sage es jedes Mal, aber ich will nicht mehr verlieren. Ich verliere jetzt nie mehr. Mal schauen, wie lange das hält.
3: Ja, gut. Das hat wahrscheinlich, es fällt gar nicht an.
0: Also, über Kategorie kommt in dem Fall von der Anja.
3: Richtig. Heute habe ich mal Lust auf Geografie.
0: Geografie? Bist du stark in Geografie?
2: Ja.
0: Ah, das wird schwierig. Also gut, komm, ich gebe mir Mühe. Bis gerade, gell?
2: Ja, bis gerade.
3: Bis nachher.
0: Geografie, das ganz, kann alles sein.
3: Ganz, ganz simpel. Innerhalb von 15 Sekunden so viele Städte wie möglich mit dem Anfangsbuchstaben A. Ab jetzt.
0: Amsterdam. Affoltern. A. Wow, nein, wieder so eine blöde Frage.
3: Ja, das ist so schwierig.
0: Los Angeles gilt nicht.
3: Los Angeles?
0: Los An... Nein. Oh. Wow, eins.
3: Das
0: nein,
3: ist krass. Gell, das ist so schwierig. Eine einzige Stadt hast du gewusst. Ich glaube, der Martin wird ein bisschen besser dran sein.
0: Martin, bist du angeschnallt mit deinem Traktorwissen und deinem Geografiewissen? Du musst folgende Fabelzahl überbieten, nämlich eins.
2: Okay.
0: Traust du das zu?
2: Kommt ein bisschen auf die Frage drauf an.
0: Ja, das ist schon lösbar. Kommt, Anja, gib dir jetzt dann gerade deine Aufgabe und 15 Sekunden wirst du Zeit haben.
3: Innerhalb von 15 Sekunden so viel Städte mit dem Anfangsbuchstaben A ab jetzt. Martin! Eine Stadt mit A in der Schweiz. Im Osten.
2: Athen.
3: Wie? Athen.
0: Was hast du als erstes gesagt? Sag nochmal schnell.
2: Athen. Aber das ist gerade mehr Region in den Bergen.
3: Er hat nicht Athen gemeint, er hat Azer gemeint. Also Azer habe ich noch nie gehört. Ich habe es jetzt gerade schnell gegoogelt. Gibt es meines Wissen irgendwie auch nicht. Sorry Martin, den kann ich nicht geben.
2: Ja gut.
3: Hey nein, also wirklich, aber das ist jetzt fast ein bisschen peinlich, Jungs. Der eine ist schlechter als der andere. Also
0: 1 Leute. 1 zu 0 gewinne ich tatsächlich das Spiel. Ne?
3: Aarau, Amsterdam, Abu Dhabi, Athen, Augsburg. Ja. Also es gibt Aachen. Es gibt wirklich jenste Sachen. Crazy. Oh mein Gott.
0: Also Martin, nur dass du weißt, ich habe mit Amsterdam gewonnen und da habe ich mich auch komplett verlaufen. Also ist ganz normal. Geografie müssen wir nochmal in die Nachhilfe. Ist gut?
2: Das ist gut, ja.
0: Also,
3: mach's
0: aber gut.
3: Danke fürs Mitmachen. Gell?
0: Tschüss. Tschüss.
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Wunderschön. Der Juni ist es, in anderthalb Minuten ist halb und ich habe noch ein kleines Preview für dich. In der nächsten halben Stunde gibt's. So wake me up when it's all over. Avicii mit Wake Me Up und

0: halbe Stunde schön bist mit uns. Das ist Energiz. Für morgen.
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0: Heute für dich vom Franzis Schweizer.
4: In der Schweiz gibt es aktuell 44 sogenannte Risikopersonen, die vom Nachrichtendienst vom Bund überwacht werden. Diese Personen stellen ein potenzielles Risiko für die innere und äußere Sicherheit der Schweiz dar. Ein Grossteil dieser Leute ist schon lange in der Schweiz, wie der Bundesrat mitteilt. Nur einzelne von diesen 44 verdächtigen Personen haben aktuell einen Asylstatus. Der Eurovision Song Contest von diesem Jahr ist mit den Zuschauerzahlen nicht an die Schweizer Ausgabe von letztes Jahr hergekommen. Gut 35 Millionen Zuschauende hat man verloren, wie das SRF berichtet. Das liege vor allem daran, weil mehrere Nationen der ESC wegen der Teilnahme von Israel boykottiert haben. So hat man zu Island, Spanien, Irland, Holland und Slowenien auf den ESC verzichtet. Die Schweizer Nazi hat eine Schrecksekunde erlebt. In der Nähe vom Trainingsgelände San Diego ist gestern Morgen ein Buschbrand ausgebrochen, der sich schnell ausbreitet hat. Mehrere Löschflugzeuge sind darauf aber zum Einsatz gekommen. Gegen Nachmittag hat Feuerwehr der Brand wieder unter Kontrolle gehabt. Man könne mit dem Programm normal weiterfahren, heisst es vom SFV gegenüber dem SRF.
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0: Ja, heute ist schwierig zum Schönreden. Reden wir es doch mittelmässig. Es sind bis zu 18 Grad, die wir erwarten dürfen am heutigen Tag. Und es bleibt ein bisschen das Wetter, das du jetzt gerade siehst, wenn du schon raus schaust, wenn du den Fensterladen schon oben hast. Dann wirst du sehen, es regnet ein bisschen. Die Leute haben wieder die Nasentücher davor, als wäre schon Herbst. Das hat so ein bisschen den Vibe. Und es tut den ganzen Tag nicht wirklich auf. Das heisst, du musst dich wirklich an das Wetter gewöhnen. Heute und morgen nochmal ein bisschen ähnlich. Und dann erst ab Donnerstag, Freitag tut es wieder auf. Dafür am Samstag dann 25 Grad und am Sonntag 27 Grad an einem Fußballfest steht dann am Handy also nichts mehr im Weg, wenn es dann losgeht für die Schweiz.
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0: Liebe Grüße, dein Auto. Aktuell ist einiges los im Aargau, wenn du von Bern her unterwegs bist, ab Aarau-Ost bis Wettigen. Das ist fast die ganze A1 ab Aarau-Ost bis auf Zürich. Also Wettigen, gerade nach dem Barrecktunnel, immer mal wieder stockend, aber nie nicht so, dass man jetzt muss sagen, du verlierst so und so viele Minuten Zeit. Einfach kommst nur im Schneckertempo wahrscheinlich voran oder so ein bisschen Stop and Go. Dann läuft es wieder bis etwa auf Tietikenhöhe, dort dann bis zum Gubristunnel der Stau, wie gewohnt eigentlich um die Zeit, von der Westumfahrung A3 her ab Urdorf-Süd der Stau bis zum Limmatalen Kreuz und dann vor der Gubrist her. Dann haben wir auf dem Nordring, wenn du dort weiterfährst durch den Gubrist, zwischen Zürich-Seebach und Walliselen, also über Zürich-Nord quer drüber und Zürich-Ost. Dann noch von Osten her, Efretiger bis Zürich-Ost und von Zürich-Oststadt einwärts bis und mit Zürich-Unterstrasse. Und dann haben wir noch von Süden Zürich-Süd, dort zwischen Braunau und Wiedeke, das ist Ziel Hochstrasse. Und da kommt jetzt gerade noch mal rein, wo ich gerade live mit dir verarbeite, A51 Bülach Richtung Flughafen zwischen Bülach West und der Ausfahrt Kloten Süd. Dort hat es Stau wegen einem Unfall. Aller Rest ist frei. Dir eine gute Fahrt und einen guten Morgen.
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0: Glockenbach und Glock mit Brooklyn, 9. Juni 20 vor 7. Wunderschönen guten Morgen. Heute ist die letzte Chance zum brieflich Abstimmen. Darum bringen wir dich aufs Laufende.
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0: Also zwei nationale Vorlagen und die, die wir uns heute anschauen, ist die sogenannte KAI 10 Millionen Schweiz, Klammer auf Nachhaltigkeitsinitiative. Ende 2025 haben rund 9,1 Millionen Personen in der Schweiz gelebt. Seit der Einführung der Personenfreizügigkeit vom Jahr 2002 reden wir von einem Wachstum von etwa 1,7 Millionen. Und jetzt kommt die Initiative von der SVP, die verlangt, dass die Bevölkerung bis 2050 muss unter 10 Millionen bleiben, sonst müssen wir im Asylbereich schauen, was man dort macht. Und weil die politischen Initiativen immer sehr polarisiert, weil immer sehr viel politisiert wird, damit haben wir eine kleine Mini-Arena zusammengestellt für dich, bestehend aus der Barbara Steinemann und von der SVP-Nationalrätin und Matthias Meier von der SP, ebenfalls eine Nationalrätin. Die beiden beantworten uns jetzt die Frage, um was geht es jetzt mit dieser Initiative und am 14. Juni wirklich? Den Anfang macht Barbara Steinemann von der SVP und dann geht es immer hin und her. 20 Sekunden war das Maximum, um jeweils Antworten zu geben. Viel Spass beim Informieren.
1: Um was geht es am 14. Juni wirklich?
2: Ja, wenn wir die Zuwanderung wieder selber steuern, so wie das die Bevölkerung 2014 beschlossen hat. Nicht das, die Initiative, die wir darüber abstimmen, ist ja eigentlich aus der seltenen Situation entstanden, dass die Bevölkerung mal etwas beschlossen hat und die Politiker nachher nicht umgesetzt haben. Nämlich das Bedürfnis, dass wir wieder nach unseren Bedürfnissen Zuwanderung steuern.
3: Wenn wir keine Zuwanderung mehr wollen, wie das Kollegin Steinemann sagt, ja, dann müssen wir eine Wirtschaftskrise produzieren. Heute haben wir Zuwanderung, weil Firmen Arbeitskräfte brauchen, weil Firmen Menschen brauchen, die ihren Jobs können arbeiten können und sie die in die Schweiz holen. Die müssen wir aber mit Anstand und Respekt behandeln. Und in einer Schweiz, wo wir eine Wirtschaftskrise haben, ich glaube, da möchten Sie und ich nicht leben, weil das eine Schweiz ist, wo es schlechter geht als heute.
2: Also nur weil wir jetzt nicht mehr Personenfreizügigkeit in dieser Form mit der EU unterhalten, können wir sicher nicht in eine Wirtschaftskrise nehmen. Wir haben 160 Länder auf dieser Welt, die ihre Zuwanderung selber steuern. Das sind all die sogenannten Drittstaatsländer. Da hat es Länder darunter, die ganz erfolgreich sind, wie Japan, wie Kanada, wie Australien. So müssen wir es machen in Zukunft.
3: Sie haben vorne zwar fälschlicherweise behauptet, die Initiative will nicht Personenfreizügigkeit künden, sie haben es jetzt aber richtig gestellt, doch die Initiative will Personenfreizügigkeit künden mit der Europäischen Union. Mit dem fallen alle anderen bilateralen Verträge auch weg, mit fatalen und wirklich massivsten Folgen für unsere KMUs in dem Land, die exportieren und wo die Europäische Union der wichtigste Absatzmarkt ist.
0: Bundesrat und Parlament empfehlen das Nein-Initiativkomitee ein Ja, aber die letzte Wahl, die liegt bei dir, heute noch brieflich oder sonst dann am 14. Juni an der Urne.
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0: Paper City mit Self-Aware ist das gewesen, 9. Juni, 14 Minuten an bis zum 7. Und wir schauen in die Wolken, die sind tendenziell mal grau.
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0: Ja, und wenn ich sage grau, dann sind sie entweder hellgrau, dunkelgrau, dann gibt es noch Variationen. Manchmal hat es so 3 Tröpfchen drunter, manchmal hat es 5 und das heisst entweder es regnet fest oder es regnet nicht so fest. Auf jeden Fall schifft es immer mal wieder am heutigen Tag. Es bleibt durchgehend so ein bisschen nass oder nicht ganz trocken. Also wenn deine Sommerpneu noch nicht oder noch ein bisschen abgefahren sind, bitte ein bisschen vorsichtiger fahren und sonst sicher mal einen Regenschirm mitnehmen oder eine Übergangsjacke wieder aus dem Schrank holen, dann bist eigentlich gut mit dabei. Es bleibt heute so, es wird morgen ähnlich. Temperaturen heute bis 18, morgen bis 16 Grad und dann ab Donnerstag geht es langsam wieder aufwärts. Wobei eben ist eine Klage auf höherem Niveau da. Es geht auf und auf 19 am Donnerstag, 20 am Freitag. Aber, und für die, die Fußball, Public Viewing oder Gartengrillieren und so weiter planen, aktuell am Samstag 25 Grad mit ein bisschen Wolken. Hinter dieser Wolke hat es aber eine grosse, helle, gelbe Sonne. Das kommt gut und schon mal kommt die Schweiz.

0: Wake Me Up, Avicii, vereint mit den Vocals vom L.O. Black da auf Energy Zürich, 9 Minuten und dann ist es 7. Heute widmen wir uns dem Thema Turnen, Erinnerungen an Turnunterricht. Was ist dir geblieben? Und wir sind sicher auch im ein oder anderen Lehrerzimmer. Das gilt also nicht nur für Schüler, es dürfen sich gerne auch Lehrer melden. Erinnerungen an Turnen 079-655-0886. Mehr dazu nach der vollen Stunde.
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2: Vanya und Adrian probieren heute Morgen zum den grossen Preis abräumen. Hoi, guten Morgen.
3: Guten Morgen.
4: Guten Morgen. Guten Morgen.
2: Adrian, stehst du noch oder hat es dich schon weggewindet? Jetzt im Vorgespräch haben wir eigentlich nur Wind gehört. Der vielleicht noch knapp so über dir. Bist du noch da? Okay.
3: Bin noch da.
2: Also sehr gut. Hast du einen windstillen Ort gefunden?
3: Ja, mehr oder weniger.
2: Sehr schön. Sind wir erleichtert? Sind ihr zwei ready, wenn wir gerade rein starten, oder?
4: Ready.
3: Ja, ist gut.
2: Also Adrian, dich schalten wir noch schnell weg. Bis nachher.
3: Bis nachher.
2: Hoffentlich bloß der jetzt nicht weg in dieser Zeit.
0: Nein, der wird schon wetterfest sein. Liebe Vanya, erste Frage an dich. Du weisest dich selber als ein Foodie aus. Was würdest du auf keinen Fall essen, auch wenn du jetzt der grösste Sternenkoch ever will kochen?
4: Ich würde es jetzt ein bisschen ironisch sagen, Ramen.
0: Ramen?
2: Wieso ironisch?
4: Weil das der Adi liebt und ich verstehe nicht warum, aber ich probiere es einmal gerne für ihn aus. Ich würde es nie kochen.
2: Okay, haben wir aufgeschrieben. In dem Fall bleiben wir bei der zweiten Frage, gerade direkt in der Küche. Bei eurer Freundschaft, was ist die wichtigste Zutat, dass es funktioniert?
4: Spontanität.
2: Spontanität.
0: Das ist sehr spontan gekommen, das nehmen wir.
2: Wenn ihr in dem Fall so spontan seid, nehmen wir an, ihr steht am Flughafen, ihr wisst nicht, wo hin, wo würdest du am liebsten hinfliegen?
4: Ich sage Palma de Mallorca.
2: Palma de Mallorca, direkt am Ballermann.
4: Nein, aber Adi müsste wissen, wo hin.
2: Okay, also, ist es ein Insider zwischen euch, oder was?
4: Es ist mein Herzensort und er weiss es. Also wenn es nach mir geht, spontan dort würde ich hinfliegen.
2: Ja, okay. Gut, haben wir auch aufgeschrieben. Ich hoffe, er sagt genau das Gleiche, sonst wird es sehr, sehr peinlich. Adrian ist wieder zu uns zugeschaltet. Grüezi.
3: Hallo.
0: Angenommen, ihr würdet zusammen am Flughafen stehen und ihr dürftet eine Destination auswählen, respektive die Vanya dürfte die Destination auswählen. Wo würde der Flüger hingehen?
3: Okay, wenn sie den Flug dürfte auswählen, dann würde es wahrscheinlich auf Mallorca gehen. Yeah. Palma de Mallorca.
2: Richtig. Jawohl. Vanya, noch nicht zu früh freuen. Ihr habt erst eine Frage richtig, es kommen noch zwei.
0: Dann die zweite Frage. Sie ist ja ein Foodie, sie isst gerne feine Sachen. Was würde sie auf keinen Fall essen, auch wenn sie einen Sternekoch würde zubereiten?
3: Auf gar keinen Fall würde essen. Das ist schwierig. Es ist relativ offen und ist eigentlich für jeden Spass zu haben. Rahmen zum Bimbin.
2: Richtig. Aber dafür ist die dritte, letzte Frage umso schwieriger. Was ist die Spezialzutat für eure Freundschaft?
3: Dass wir offen sind, offen für alles, spontan ist,
2: Ja, lassen wir nicht weiterreden. Stimmt schon, da ist schon der Applaus. Richtig. Spontanität zeichnet eure Freundschaft mit Abstand aus.
3: Ah, wirklich? Okay.
2: du hast einfach Sachen aufgezählt. Hey, super!
0: Tipptopp. Herzliche Gratulation.
4: Super, wow, danke.
2: Danke euch vielmals fürs Mitspielen und hasta luego.
4: Hasta luego, Messi.
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0: Wunderschönen guten Morgen dir. Wir haben es heute vom Thema Turnunterricht und ob dein Gefahr ist und vor allem, was du noch weißt von dem Turnunterricht. Melde dich gerne. Nach der vollen Stunde gibt es mehr dazu. Jetzt gibt es zuerst einen Überblick.
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0: Für dich vom Franzi Schweizer.
2: Im Rahmen der Terrorismusprävention hat der Nachrichtendienst vom Bund aktuell ein Auge auf 44 sogenannte Risikopersonen. Von diesen Personen geht ein erhöhtes Risiko für die innere und äußere Sicherheit der Schweiz aus, zum Beispiel durch die Verbreitung von Dschihadismus oder anderen Terrorismusformen. Wie der Bundesrat festhält, ist der Grossteil von diesen Risikopersonen schon seit mehreren Jahren in der Schweiz. Nur einzelne Personen haben aktuell einen Asylstatus. Der Eurovision Song Contest von diesem Jahr hat deutlich schlechtere Zahlen geschrieben als die Ausgabe letztes Jahr zu Basel. 35 Millionen weniger Menschen hat der Wettbewerb, der dieses Jahr in Österreich stattgefunden hat, vor den Fernseher gelockt. Insgesamt hat der ESC

0: gegen Nachmittag wieder unter Kontrolle gebracht werden. Stand jetzt können wir mit dem Programm normal weiterfahren, so der Schweizerische Fußballverband gegenüber dem SRF.
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2: Also heute, wenn du Maler bist, musst du eigentlich nur deinen Bleistift mitnehmen, wenn du heute die Stadt zeichnen willst. Es ist alles mehrheitlich grau in verschiedenen Stufen. Es regnet immer mal wieder ein bisschen. Die Leute haben wahlweise Regenjacken an oder einen nassen Sakko, wie der Herr, der jetzt gerade vorbeigefahren ist. Also es ist ganz, ganz unterschiedlich, je nachdem, woher die Leute da gerade kommen, ob sie schon im Regen sind oder nicht. Es wird den ganzen Tag immer mal wieder ein bisschen Gütsch geben. Wo genau, kann ich dir nicht sagen, aber es wird durch den ganzen Tag verteilt so sein. Die Temperaturen gehen auf bis etwa auf 18 Grad Maximum am heutigen Tag. Morgen sehr vergleichbar zu heute, das vielleicht schon mal als kleinen Ausblick. Und dann gegen das Wochenende hin dann doch wieder sommerliche Temperaturen. Am Samstag erwarten wir unter anderem 25 Grad.
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2: Liebe Grüße, dein Auto, es zieht alles ein bisschen an. Wir fangen an mit einer Unfallmeldung, die immer noch gültig ist. Vor einer halben Stunde etwa reinkommen, A51 Bülach Richtung Flughafen. Dort zwischen Bülach West und der Ausfahrt Kloten Süd, Stau wegen einem Unfall. Dann gehen wir in Aargau, dort stockt es zwischen Aarau Ost und Bierfeld. Wenn du von Bern her unterwegs bist, etwa 10 Minuten zusätzliche Zeit Verlust. Der Rest konzentriert sich eigentlich so ein bisschen auf die Gubrist-Region, wobei man muss schon sagen, also es gibt recht viel Stau vor dem Gubrist, wenn du jetzt vom Aargau her kommst. Komm, bist an Bierfeld vorbei, Barek, S-Kurve müsste laufen, aber dann ab Neuenhof wieder bis zum Gubrist immer wieder Stop and Go. Länger als sonst bitte dort ein bisschen mehr Geduld einpacken. Dann haben wir noch die Westumfahrung an der Rue, dort Urdorf Süd bis zum Limmatalen Kreuz und dann vor der Gubrist her. Ebenso dann auf dem Nordring Zürich-Seebach bis Walliselle. Also alle Kreuzungen, die du so kennst, hat es einfach ein bisschen mehr Verkehr, also wirklich durchs Band. Dann haben wir noch Effretiken bis Zürich-Ost, wenn du von Winti oder St. Gallen herkommst. Und wir haben Zürich-Ost statt einwärts bis Unterstrasse. Und last but not least Zürich-Süd, Einfahrt in Richtung Stadt, dort zwischen Zürich-Süd und Wiedig, auch dort die ganze Strecke Stop and Go. Ich wünsche dir ganz viel Geduld, du brauchst sie heute Morgen und eine gute Fahrt und vor allem einen guten Morgen und einen guten Start.
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2: Wunderschönen guten Morgen, abgesehen von all diesen Staumeldungen und diesen Graustufen, die man da aussen kann beobachten. Wenn wir in Erinnerungen schwelgen, die sind bekanntlich mit goldener Feder gemalt und es geht heute um den Turnunterricht. Die Frage ist, wird der Turnunterricht künftig von den Kantonen organisiert und nicht vom Bund? Falls ja, ist das Obligatorium von 3 Stunden Pflicht pro Woche in Gefahr. Was heisst das für uns? Ist die eine Frage und die andere Frage ist, was haben wir für tolle, goldige Erinnerungen an unseren eigenen Turnunterricht. Ich rühre mal in der Runde die Böllenkiste oder mein Lieblingslehrer, der einfach einen Basketball und einen Fußballball reingeschmissen hat, in die Ecke gehockt ist und gewartet hat, bis wir müde sind. Du entscheidest, was deine Erinnerung ist. Lass mich vor allem wissen. 079-655-0886. Ich bin gespannt, auf was dir so widerfahren ist zwischen den 4 Wänden, wo ein hoffentlich Parkettboden dazwischen war.

0: Human vom Rag & Bone Man auf Energy Zürich, 9. Juni. Es ist 11 ab 7. Wunderschönen guten Morgen. Ich habe eine Frage an dich. Wer hat Angst vor einem schwarzen Mann? Ich nicht, hat es früher geheissen, im Turnunterricht. Und ich erinnere mich mit Freude daran, das kann man ja heute herrlich falsch verstehen, das Spiel von früher. Da ist es nur um eine Schreckgestalt gegangen generell. Heute wird es, glaube ich, anders genannt in den Kinskis. Müsste man mal jemand sagen, der gerade zulässt, wie das heute heisst. Zu meiner Zeit hat man keine Angst gehabt, partout keine Angst gehabt vor einem schwarzen Mann, der auf der anderen Seite der Turnhalle gewartet hat. Und damit sind wir genau beim Thema. Es geht ums Schulturnen. Und zwar ist aktuell im Gesetz verankert, seit dem Sportfördergesetz, dass 3 Lektionen Turnen obligatorisch sind, von der Unterstufe, Mittelstufe bis zu der Berufsschule. Und jetzt gibt es Avancen, dass das nicht mehr vom Bund geregelt werden soll, sondern von den Kantonen. Und dann hat jeder Kanton selber die Entscheidung gemacht, wie viel Turnen findet tatsächlich statt. Was natürlich dazu führen kann, dass man dann vielleicht teurere Turnhallenprojekte, vielleicht auch teurere Sportlektionen anfängt abschaffen. Und dann fehlt uns doch das wunderbare Turnen, wo auch ihr ganz tolle Erinnerungen daran habt.
1: Die beste Erinnerung war immer das Fußballturnier am Sportstag. Nicht nur der Konkurrenzkampf gegen die andere Klasse und die Schweizer Weltmeisterschaft von uns. Also das ist, glaube ich, meine beste Erinnerung vom Turnen.
0: Ganz genau, die intraschulische Weltmeisterschaft, die es dann immer gegeben hat bei mir in der Schule. Ich bin im Inderei gewesen. Grüße gehen raus an Herr Beurer, falls er gerade zulässt, im Säuliamt. Und zwar war es dort so gewesen, wir haben immer am Mittwoch eine Doppellektion turnen gehabt und dann hat die ganze Klasse dürfen wählen, was gespielt wird. Natürlich haben wir etwa 50% Fußballer gehabt und dann noch vielleicht so 20% Leute, die im Eishockey gewesen sind. Die haben sich dann für Uni okay ausgesprochen und etwa in dieser Häufigkeit haben wir dann die verschiedenen Sportarten auch gespielt. Also immer mindestens die Hälfte von der Zeit haben wir Fußball gespielt. So bin ich einigermaßen okay geworden in dem Sport. Ich habe Unihockey kennengelernt von den Eishockey-Spielern und zweimal in meiner Erinnerung in 3 Jahren Primarschule, 4. bis 6. Klasse, zweimal haben wir effektiv Basketball gespielt und einmal bin ich krank gewesen. Bei Michael Jordan ist das ein Grippenspiel gewesen, das Flu-Game, das er trotzdem antreten ist und ich merke schon, ich komme ins Schwärmen rund ums Thema Sport. Ich bin nicht allein. Sport bewegt und auch das Turnen.
2: Ja, vermutlich schon das Völkerbau oder die schönen Burgen und nachher halt immer so ein bisschen verstecken und natürlich der Mathe-Weg oder man sollte nicht drauf gehen, aber man hat es nachher trotzdem immer gemacht.
0: Ja, rumklettern, Kollegen finden, Burgen bauen, alles was man sich vorstellen kann, hat man können machen in den Turnlektionen. Darum sind die mir sehr wichtig persönlich, dass die bleiben. Natürlich könnte man auch sagen, der Kanton tut das Ganze dann auch irgendwann erweitern zu mehr Sport, aber eben, es ist tendenziell teuer. Darum, wenn wir jetzt bei der positive Sachen bleiben. Was sind deine Lieblingserinnerungen an deine Turnstunden, dein Lieblingslehrer vielleicht, dein Lieblingsspiele? Was gibt es da? 079 655 0886. Lass mich wissen und dann teilen wir gemeinsam schöne, goldige Erinnerungen an unsere Turnzeit. Ich wünsche dir einen wunderbaren Start in den Tag. Ich hoffe, du hast deinen frühen Sport schon gemacht. Sonst säckelst du jetzt vielleicht aufs Tram oder in die Garage. Guten Morgen.

0: Dance Monkey von Tones and I auf Energy Zürich am 9. Juni. Wunderschönen guten Morgen. 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
0: Und wir machen weiter mit dem Kygo, Zach Abel und dem Nile Rodgers, der Legende for life. Gutes Aufstehen, Energy Zürich.
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0: For Life. Wunderschönen guten Morgen, 9. Juni haben wir's.
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0: Und heute geht es ums Thema zweigleisig fahren. Das machen gewisse Leute mit ihren Beziehungen. Die sind in einer Beziehung so halb drin und in der anderen irgendwie mit der anderen Hälfte, mit einem Bein da, mit einem Bein dort und eben dann auf zwei Gleis unterwegs. Achtung, ein Gleis hat zwei Schienen, das wird nachher wahrscheinlich dann die Verwechslung sein. Aber zwei Gleis, einmal da und von nichts richtig. Ich würde es nicht empfehlen.
3: Wer fährt zweigleisig?
6: Ja, nur der Zug.
3: Welcher Zug?
6: Ja, SBB.
3: Was haltest du davon, wenn Leute zweigleisig fahren?
6: Ich finde es unnötig.
3: Was passiert dann, wenn man zweigleisig fährt?
6: Ja, wenn ein Zug anstatt mit einem Gleis mit zwei Gleis fährt und man braucht das nicht. Lieber mit einem Gleis als mit zwei.
3: Und also der Zug fährt dann auf zwei Gleis?
6: Ja.
3: Der gleiche Zug?
6: Ja.
3: Aber ist ja ein Monsterzug dann?
6: Ja, der ist sicher breiter als der normale Zug. Und darum lieber nur ein Gleis.
3: Fahrst du zweigleisig?
7: Ich denke schon, ja. Jeder Zug fährt auf zwei Gleis.
3: Was ist denn das genau, zweigleisig fahren?
7: Zweigleisig? Zweigleisig fahren ist halt mit dem Zug auf einem Gleis. Das besteht ja halt aus zwei Gleis, links und rechts. Und eingleisig gibt es gar nicht.
3: Wohin fährst du, wenn man zweigleisig fährst?
7: Zum Beispiel zu arbeiten oder heim.
3: Aber es gibt ja auch Menschen, die zweigleisig fahren. Was heisst das?
7: Das sind Lokführer.
3: Mhm. Und gibt es noch andere Menschen, die zweigleisig fahren?
7: Tramfahrer.
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0: Rosa Lynn mit Snap Energy Zürich. Wunderschönen guten Morgen. Ein kleines Preview habe ich noch für dich für nach dem Halbi. I need dollar, dollar, dollar, that's what I need. Oh yeah. Der Aloe Black braucht einen Dollar. Dann haben wir noch Michael Schulte mit Afterlife. Und dann geht es weiterhin ums Thema vom Tag, nämlich deine Erinnerungen an Turnunterricht. Was ist dir geblieben? 079 655 0886. Die Inbox quillt über von euren Nachrichten. Wir behandeln das alles gerade nach einem halben. Ich freue mich drauf. Bis dann, weitere Erinnerungen gerne einschicken. Guten Morgen.
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0: Für dich vom Franzis Schweizer.
2: Eine neue Auswertung vom Bundesamt für Statistik zeigt, dass der Wohnort den Einfluss auf die berufliche Zukunft haben kann. Verglichen worden sind Jugendliche, die bis 25 eine Lehre oder eine Matur abgeschlossen haben. Daten zeigen, dass die Quote in den städtischen Gebieten tiefer ist. In Zürich waren es zum Beispiel 88%, in Basel 86%. Aber auch in den städtischen Quartieren gehen die Zahlen weit auseinander. Auch wenn der Bund voll und ganz auf seine digitale Strategie setzt, ist letzte Woche gerade eine Bestellung für 600 Millionen Blatt Kopierpapier aufgegeben worden. Wie das Bundesamt für Logistik gegenüber 20 Minuten betont, sei der Papierverbrauch in den letzten 20 Jahren aber tatsächlich stark gesunken. Von den noch 15'000 Blatt pro Angestellte im Jahr zu heute nur noch 3'000 Blatt im Jahr. In Gruppenchats auf WhatsApp kursiert aktuell ein Kettenbrief. Dort wird davor gewarnt, dass MetaKI auf private Daten zugreifen kann, wenn die Gruppenadmins nicht sofort den erweiterten Datenschutz aktivieren. Diese Information ist aber falsch, wie mehrere Medien berichten. Weder WhatsApp noch der Mutterkonzern Meta können auf private Nachrichten oder Handys zugreifen.
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0: Ja, und in dieser Ankündigung hat man ja die volle Auswahl aus den verschiedenen Wetterszenarien. Heute nehmen wir gerne ein bisschen Wolken in hellgrau, in dunkelgrau, mit 3 Tröpfchen drunter, mit 5 Tröpfchen drunter, je nachdem nach dem Blitz. Aber heute hat es keinen Blitz, es wird einfach immer mal wieder regnen. Immer genug, dass du einfach ein bisschen leicht nass wirst. Also immer dann, wenn du denkst, jetzt ist wahrscheinlich gut, dann kommt es wahrscheinlich noch mal ein bisschen regnen. Aber nur immer ein bisschen. Ich finde das noch ein bisschen tückisch, darum einfach am besten deine Übergangsjacke mitnehmen, wie alle, die da gerade vor dem Studio 1 ins Kaffee reinkommen und dann bist du sicher gut versorgt für den heutigen Tag. Morgen sehr, sehr ähnlich. Gegen das Wochenende tut es dann auf, bis man am Samstag 25 Grad erwarten, bis Sonnenschein und leichte Bewölkung.
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0: Liebe Grüße, dein Auto. Aktuell haben wir 2 Unfallmeldungen, die uns beschäftigen. A3 Zürich Richtung Chur, also Stadt auswärts zwischen Lachen und Reichenburg. Dort hat es einen Unfall gegeben. Dann haben wir auf der A51 seit etwa einer Stunde die Meldung, dass Bülach Richtung Flughafen einen Unfall gegeben hat. Zwischen Bülach West und der Ausfahrt Kloten Süd hat es dort einen Stau wegen dem Unfall nach wie vor. Dann gehen wir auf die üblichen Verkehrsachsen, wo es eigentlich jeden Morgen ein bisschen oder ein bisschen mehr staut. Wir haben einerseits mal den Westring an der Rue zwischen Durdorf Süd und dem Limmataler Kreuz, also direkt vor dem Tunnel Herren. Dann staut es ziemlich aus dem Aargau, also ab Neuenhof, sobald du die S-Kurve durch bist nach dem Barecktunnel, ab dort staut es immer mal wieder bis zum Gubritztunnel führen. Dort brauchst du besonders viel Geduld. Dann gehen wir auf den Nordring, Zürich-Seebach bis Wallisellen, auch dort quer über Zürich-Nord und Zürich-Ost. Der Stau von Osten her haben wir Effretiker bis Zürich Ost, statt Einwärts haben wir Zürich-Ost bis Zürich-Unterstrasse und dann nach Zürich-Süd, wenn die einbügst in Richtung Stadt, dort zwischen Zürich-Süd und Wiedeke, ebenfalls die ganze Strecke Stop and Go. Das wäre es einmal mit den wichtigsten Meldungen. Allerdings ist es soweit frei. Dir wünsche ich eine gute Fahrt und einen guten Morgen. Als nächstes mit dem Harry Styles und American Girls.
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0: Hey, hey, wunderschönen guten Morgen, Energy Zürich, ein 9. Juni, der Aloe Black braucht einen Dollar und ich brauche ehrlich gesagt weiterhin eine Turnstunde in der Schweiz. Ich bringe dich schnell up to date, über was ich da rede. Ich weiss nicht, ob du ein Kind gewesen bist in deiner Schulzeit oder jetzt ein Kind bist in deiner Schulzeit, wo gut ist im Stillsitzen. Also weisst du, so, sagen wir mal jetzt, was sind das gewesen? 4 bis 8 Stunden einfach so in dem Bänkchen so eingequetscht sein und dann natürlich brav aufziehen machen etc. Oder ob du einfach auch zwischendurch mal auf Pause wartest, dass du dich wieder mal kannst bewegen. Und weiter als die Pause gar natürlich eine Turnlektion. Und aktuell ist eben Diskussion rund um das Turnen, ob das in Zukunft nicht mehr vom Bund organisiert, respektive pflichtmäßig 3-mal pro Woche soll stattfinden, 3 Stunden Minimum, oder ob das jetzt eben die Kantone machen. Weil wenn das Kanton einzeln entscheidet, dann ist es keine schweizweite Entscheidung mehr, logischerweise. Und dann kann es sein, dass der Turnunterricht überall vielleicht ein bisschen reduziert wird, dass man dann vielleicht aus verschiedensten Spargründen keine Turnhalle mehr baut etc. Also man kann sich das fertig denken bis zum Punkt, wo das ganze Schulturnen in Gefahr ist. Und das besprechen wir schon den ganzen Morgen. Und es gibt fleissig Rückmeldungen von euch. Ich glaube mal Diana das Wort.
1: Ja, früher nicht gerne Sport gehabt. Aber wenn ich höre, dass gewisse Kinder heutzutage nicht einmal mehr den Purzelbaum machen können, weil sie sich durch Handy, PC und TV und so viel zu wenig bewegen, finde ich den Sportunterricht wichtiger denn je. Und darum ja nicht den Sportunterricht streichen. Auf keinen Fall.
0: Danke vielmals, Diana. Also die körperliche Ertüchtigung, die Hormone, die müssen irgendwo hin, den Bewegungsdrang. Ihr solltet euch bewegen, nicht nur auf dem Pausenplatz, ist meine Meinung. Und der Mario ist ebenfalls der Meinung.
2: Ich würde sehr bedauern, wenn der Sportunterricht gekürzt wird, weil die Jugendlichen heutzutage durch die sozialen Netzwerke sich noch weniger bewegen. Also finde ich sehr wichtig, dass der Sportunterricht bleibt. Und meine Erinnerung an meinen Sportunterricht ist natürlich Lieblingsfach gewesen. Und in der Oberstufe die Orientierungsläufe, die ich immer mit dem Roman absolviert habe. Und ja, da wir immer gewonnen haben, haben wir halt schon in der Sporttasche immer eine Rimmelsparty dabei gehabt. Und an das erinnere ich mich natürlich jetzt noch. Und wir haben dann darauf einmal angestoßen mit dem Rimmelsparty, was es da zumal schon gegeben hat.
0: Ganz liebe Grüße an Roman an dieser Stelle. Vielleicht ist es ja unser Roman gewesen, der da UL-Champion wurde, ist mit Rimmelsparty. Wer weiß, aber es zieht sich ein bisschen durch. He? Auch gerade im Zusammenhang mit Social Media, wo man oft an diesen Bildschirmen hängt und alles Mögliche macht, außer sich eben bewegen, sondern nur geistig irgendwelche Akrobatik vollbringt, raus in die Turnhalle oder rein in die Turnhalle schön bewegen, dann kommt es gut. Und ich will natürlich weitere Erinnerungen haben von euch. Was ist euch alles passiert? Was würdet ihr bedauern, wenn es fehlen? Und was habt ihr vielleicht gelernt? Ich gebe noch etwas dazu, nämlich den ganzen Teamcharakter und das Lernen, wie man zusammen etwas löst, spielerisch. Es war am Schluss immer ein Sportspiel gewesen auch. Das würde ich sehr bedauern, wenn man das weniger pro Woche hätte in der Schule. Es ist natürlich noch nicht so weit, aber wir wollen jetzt das mal so festhalten, damit wir auch rechtzeitig gewarnt sind, falls es dann so wäre. 079-655-0886 für deine Turnerinnerungen. Da bin ich gespannt, was es sonst noch gibt. Ich notiere OL-Champion mit Rimus Party. Grüße an Diana und

0: Katy Perry, Band-Aids, 9. Juni, guten Morgen.
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0: Heute Morgen darfst du dir ein Grau aussuchen. Wir haben im Angebot hellgrau, dunkelgrau, schwarz, helles Schwarz hätten wir vielleicht auch noch so ein bisschen im Angebot. Es ist einfach nur bewölkt den ganzen Tag. Es geht auf bis auf etwa 18 Grad Maximum. Es wird sich aber nicht so anfühlen, weil alles so düster aussieht. Es sieht eher aus wie ein Tag in London, wenn ich mal zu Besuch bin, als ein Tag in Zürich. Aber Fun Fact, in Zürich gibt es mehr Regentage als in London. Wieso ich das weiss, keine Ahnung, spielt auch keine Rolle. Wichtig für dich, 18 Grad am heutigen Tag Maximum, Minimum 15 Grad. Morgen gehen wir auf 16 und dann gegen das Wochenende zieht es wieder an nach oben. Am Samstag kommt Startspiel von der Schweiz am 9. Abend. Dort haben wir dann etwa 25 Grad und die Sonne kommt wieder. Die ruht sich jetzt nur schnell auf, die ist sich auch aus, die ist sich am Aufwärmen für unser Nazi-Spiel und dann kommt es gut. Und in der Playlist haben wir auch noch Glück. One Republic steht da mit, Achtung, Sunshine.

0: Hey, herzig sind ihr. Wunderschönen guten Morgen, Energy Zürich. Ich liebe euch alle. Wir sind da heute Morgen am Diskutieren über Turnstundenerinnerungen. Und es kommt Nachricht nach Nachricht. So, irgendwann schaffe ich es dann noch mit Nachricht aussprechen. Ich habe einfach Freude an euch. Danke vielmals für die vielen Nachrichten. Bin da hinter den Kulissen alles schön am Büscheln. Nach dem Punkt geht es dann weiter dem Fall mit Turnerinnerungen von euch. Bruno, Karin, Angie, I see you, merci. Und als wäre es nicht schon genug spannend, geht es weiter mit Schubidu. Und zwar mit einem Rekord-Jackpot. Seit ich dabei bin, 300 Franken. Günstiger Domenico oder nicht? Wir finden es raus.
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0: Domenico, du lebst meinen Kindertraum, du bist Baggerführer. Guten Morgen.
2: Hoi.
3: Guten Morgen, Janik.
2: Anja. Ich habe genau gewusst, dass das die Janik sagt. Ja. Immer irgendwie Baggerführer. Es sind ja. Nachher alle jungen Männer so, boah, Baggerführer,
0: Baggerführer. Ey, weißt du, so. Lokführer, krass. Baggerführer, Pilot. Ist es so cool, wenn ich es mir vorstelle?
3: Das ist es so, ja.
0: Eben, gell? Du bist so ganz ruhig, ja. Aber du findest es eigentlich auch geil, oder?
3: Das ist ja geil, ja.
0: sehr gut.
2: Janik hat mehr Freude an deinem Job als du selber im Fall.
3: Aber ich darf gerne mal kommen, sonst.
0: Ja.
3: Ja,
0: im Fall gerne mal.
2: Du musst mal eins baggern mit ihm.
0: Mal baggern mit dem Domenico. Ja, das ist tipptopp, das machen wir. Hey, schau, Domenico, ich muss gleich wissen, darfst du Musik hören beim Fahren oder nicht?
3: Mal, los ich immer.
0: Das schon. Also gut, dann bist du wahrscheinlich gut gerüstet für heute. Es geht um 300 Franken. Also keine halbe Sache.
3: Spannend.
0: Also gut, hören.
2: Oh, das ist so schwierig.
3: Ja, das sind so schrittmäßig. Mhm. Ich sage, vom Lied heisst Dracula.
0: Das ist korrekt. Darf ich schon sagen?
3: Von Tame Impala.
0: Das ist korrekt. 300 Franken für Domenico.
3: Wow.
2: Gratulieren! Geil. Oh mein Gott, was leidet man eigentlich für Schuhe beim Baggerfahren? Flipflop?
0: Stahlkappen.
3: Nein, Stahlkappen-Schuhe.
2: Ah, wirklich?
0: Ja.
2: Gibt es das im Dosenbach?
0: Nicht sicher, aber find's raus, lieber Domenico. Find's raus für uns. Ist gut.
3: Ist gut, Mann.
0: Sensationell.
2: Gratulieren!
0: Jackpot
3: danke
0: knackt.
3: Mal.
0: Hey, wow. Weiterhin viel Spass bei deinem Bubentraum. Oder bei meinem Bubentraum. Einer von beiden wird es sein. Und bis bald mal.
2: Ja, ich schicke Bewerbung noch diese Woche.
0: Ja, fix.
2: Nein.
0: Sidehustle. Nein, tipptopp. Mach's gut,
2: tschüss,
0: gell?
2: Ciao, Domenico.
3: Danke,
2: tschüss.
3: Danke, ihr auch. Dankeschön.
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0: Michael Schulte, Afterlife, auf Energy Zürich nach anderthalb Minuten, bis es Punkt ist. Und nachher geht es um Turnerinnerungen. Schick mir deine Erinnerungen an Turnunterricht auf 0796550886. Ich habe noch einiges in petto.
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0: 9. Juni haben wir es, Energy Zürich, guten Morgen.
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0: Heute für dich von Franzi Schweizer.
7: Der Wohnort hat tatsächlich einen Einfluss darauf, ob jemand eine Lehre oder eine Matur macht. Das zeigt eine neue Auswertung vom Bundesamt für Statistik. Daten zeigen, in grossen städtischen Gemeinden ist die Abschlussquote häufig tiefer. In Zürich zum Beispiel haben 88% mit 25 einen Sek-2-Abschluss, also eine Lehre oder eine Matur im Sack. In Basel sind 86% und in Genf nur 82%. Aber auch innerhalb der Städte gibt es grosse Unterschiede. So liegt die Quote der Zürcher Langstrasse bei 80%, im Zürichberg aber bei 96%. Trotz offensiver Digitalstrategie will die Schweizer Bundesverwaltung 600 Millionen Blatt Papier für die nächsten 5 Jahre kaufen. Das zeigt eine Ausschreibung, die letzte Woche vom Bundesamt für Logistik gemacht wurde. Laut der digitalen Strategie will man Dienstleistungen künftig hauptsächlich digital anbieten und auch intern wird ein Papier abgeschworen. Und gleich summieren sich mit dieser Bestellung rund 3'000 Blatt Papier pro Bundesangestellten im Jahr. Immerhin, vor 20 Jahren waren es pro Angestellten noch rund 15'000 Blatt Papier. Der Kettenbrief feiert aktuell in diversen WhatsApp-Gruppen ein Comeback. Im Brief wird davor gewarnt, dass die künstliche Intelligenz von Meta auf private Chats und Telefonnummern zugreifen kann. Darum sollen alle Gruppen-Admins sofort den erweiterten Datenschutz aktivieren. Diese Informationen sind aber an den Haaren hergezogen, wie mehrere Medien berichten. WhatsApp braucht nach wie vor eine End-zu-End-Verschlüsselung, heisst, Nachrichten können nur noch auf

0: Morgen sehr, sehr ähnlich, dann ab dem Donnerstag kommt die Sonne wieder langsam führen, um am Samstag dann wirklich bereit zu sein für den ersten Match von der Schweiz mit 25 Grad am Samstag.
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0: Liebe Grüße, dein Auto aktuell ist ja noch einiges los auf der Straße. Wir haben zwei Unfallmeldungen, die uns immer noch beschäftigen. A3 einmal Zürich Richtung Chur, also statt auswärts zwischen Lachen und Reichenburg. Dort ein Stau wegen einem Unfall, schon etwa eine Stunde immer mal wieder Stop and Go dort. Also dort bitte vorsichtig sein. Dann in Bülach, also A51 Bülach Richtung Flughafen, zwischen Bülach West und Ausfahrt Kloten Süd, hat es einen Unfall gegeben. Das müsste Grund sein, aber es staut dort immer noch zwischen Bülach West und der Ausfahrt Kloten Süd. Dann gehen wir auf die üblichen Verkehrsachsen. Einmal haben wir den Westring A3 zwischen Birmensdorf und dem Limmataler Kreuz. Also wenn du auf der Westumfahrung unterwegs bist, Richtung Gublist, nicht ersten Berg drauf, sondern noch weiter vorne, Birmensdorf bis Limmataler Kreuz. Dann haben wir die grosse Stau am heutigen Morgen, das ist auf der A1 aus dem Aargau, von Neuenhof bis zum Gublist-Tunnel Stop and Go. Normalerweise ist es so hoch in Spreitenbach und Dietikon. Heute staut es zurück bis auf Neuenhof. Dann haben wir auch Zürich Nord, Zürich Ost, ein bisschen stockender Verkehr, vor allem auf dem Nordring quer drüber, ab Seebach bis und mit Wallisellen, etwa hoch im Glattzentrum. Von Osten her haben wir St. Gallen, Winterthur, wenn du von dort her kommst, Effretiker bis Zürich Ost, dann stadteinwärts Zürich Unterstrasse und dann haben wir noch Zürich Süd, wenn du einbüchst, zwischen Zürich Süd und Wiedeke. Allerrest ist soweit frei, dir eine gute Fahrt und einen guten Morgen.
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0: Ja, wunderschönen guten Morgen. Heute ist der Tag, wo wir in Erinnerungen schwelgen. Und zwar, wenn es ums Thema Turnunterricht geht. Vielleicht hast du deine beste Idee kennengelernt. Vielleicht hast du andere Erinnerungen dran an dein Lieblingsspiel. Und Laura Kürbisch, die dich nach mir durch den Tag begleitet, sie hat sich gemeldet mit ihrer Lieblingslektion im Sport.
3: Absolut geilste ist natürlich Burgvölki gsi.
0: Ja.
3: Er ist einfach können alle Matten und alles nehmen und eine richtig geile Burg bauen. Also, es hat eben meistens Spass gemacht im Turnen in der Schulzeit.
0: Danke vielmals, Laura. Du bist unterwegs zum Arbeiten. Bis nachher, wenn du dann die verschiedenen Energy-Hörerinnen und Hörer begleitest. Dir wünsche ich jetzt, wenn du gerade zuhörst, einen guten Morgen. Und wenn du noch Turnerinnerungen für mich hast, schick sie mir 079 655 0886. Ich will wissen, was du erlebt hast. Und dann teilen wir es gemeinsam mit ganz Zürich. Guten Morgen!

0: Robin Schulz, Tom Walker, Sun Will Shine and It Will Be Alright. Natürlich 9. Juni, natürlich ist es alright, es ist Energy Zürich. Schön, bist du mit dabei. Heute Morgen das grosse Thema. Es kommen so viele Meldungen rein, ich komme im Fall nicht nach. Es tut mir leid, falls ihr euch da ohne gehört. Ich kann wirklich nur die allerschönsten Stories rauspicken. Aber wieso reden wir überhaupt über das Turnen? Ich erkläre es dir schnell. Im Moment gibt es Vorstöße innerhalb von der Politik, dass der sogenannte obligatorische Schulunterricht, was Turnen angeht, dass das nicht mehr vom Bund geregelt wird, also quasi für die ganze Schweiz gleich, sondern dann in die Kantone übergelagert wird, also dass jeder Kanton selber kann entscheiden. Und wenn man das fertig rechnet, kann das sein, dass jeder Kanton irgendwann findet, komm, wir sparen alleine so viel ein, dass wir am Schluss gar keine Turnen mehr haben. Und gerade in Zeiten von Social Media etc., wo man sich nicht mehr so viel bewegt, da bewegt das natürlich auch die Gemüter. So, und jetzt ist die Frage, was würde passieren, wenn man das wegstreichen? Und darum sind wir zurück in eure Erinnerungen gegangen, in meine Erinnerungen. Und ich bin wirklich, habe vorher die Message gehört von Bruno, die er jetzt dann gerade gehört. Und ich habe mich wirklich zurückversetzt gefühlt in meine Zeit. Ich habe panische Angst, ich sage es wirklich so. Ich hoffe, ich stecke niemand an, ihr könnt alle besser klettern als ich, bin ich überzeugt. Aber die Hure, ich sage es jetzt, wie es ist, die Kletterstrangen, die da so schräg hast können führen ziehen. Die ist so hoch rauf. Und ich hatte so eine leichte Höhenangst gehabt als Kind. Und ich habe gewusst, ich muss irgendwie dort raufklettern. Ich habe erstens mal nicht richtig können. Das heisst, ich hätte mich auch nicht können retten, wenn es darauf ankommt. Und zweitens hatte ich einfach Schiss gehabt. Und es war irgendwie völlig gleich gewesen, weil in dem Gruppensetting und so habe ich mich einfach nicht getraut, etwas zu sagen. Und plötzlich hängst du vielleicht fest. Mir ist es tatsächlich dann nicht passiert, aber der Bruno hat eine wunderbare Geschichte zu dem Thema. Er kann klettern, aber jemand anderem hat ihm müssen helfen.
1: Meine Erinnerungen sind, dass ich auch in der Schule sehr gerne klettern habe. Ich habe den Wettbewerb meistens gewonnen mit dem Klettern. Und 30 Jahre später, wo die Tochter auf einer Kletterstange oben war, an einem Wettbewerb, und nicht mehr runtergekommen ist, 5 Lehrer unten dran gestanden sind und nicht wissen, was machen. Bin halt ich nochmal schnell aufgeklettert und habe sie oben runtergeholt. Seitdem habe ich dann den Schuldirektor auch mit Namen gekannt.
0: Also, ich hoffe, wir sind per Du, lieber Bruno. Danke vielmals für die schöne Geschichte. Full Circle. Nach 30 Jahren wirst du zum Retter, weil du es eben selber mal gelernt hast. Und dann fragt man sich ja immer, ja, für was brauche ich Mathe, für was brauche ich Französisch etc. Du weißt nie, plötzlich Français parler musst da im Radio oder so etwas, oder ob du plötzlich deine eigene Tochter darfst retten. Weitere Erinnerungen bitte zu mir aus dem Turnunterricht 079-655-0886. Wir füllen die Sendung jetzt einfach mit euren Erinnerungen. Schön sind ihr mit dabei, schön machen ihr so fleissig mit, es macht richtig Freude heute Morgen. Es ist so engagiert und vielleicht eben auch, weil ihr euch so viel bewegt im Leben. Da passiert etwas, da erlebt man etwas. Komm, wir machen weiter mit ein bisschen Musik, dann kommen wir nachher in Stimmung. Es ist der 9. Juni, es ist Energy Zürich und als nächstes gibt es die Ex-Ambassadors mit Renegades. Guten Morgen und nochmal ein Küsschen für dich. Mua.

0: Ex Ambassadors, Renegades und es regnet Nachrichten da in der Inbox. Eure Turnerinnerungen prasseln da rein. Ringturnen, Menschen, Ringturnen umschwingen. Ich habe mich nie so festheben da die. Ich weiss gar nicht, wie die Figuren heissen, wo man so 1000 Rückenmuskeln aufs Mal braucht. Das habe ich nicht können, aber rumgeschwungen bin ich auch gern. Dann noch irgendwie den Handstand halber gemacht. Sensationell gewesen. Danke vielmals Domenico, was sich gerade gemeldet hat. Weitere Erinnerungen aus dem Turnen zu mir 079-655-0886. Guten Morgen.
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0: 9. Juni, 17 ab 8, also 13 Minuten bis halb ist. Und wir machen weiter mit dem Stress, zusammen mit dem Basler Cian, unter anderem Auftritt an der Energy Star Night. Wunderschöner Moment, wo die ganze Crowd mitkommt ist. How to heal Stress

0: mindestens 2 Monate laufen wir den Song nach «How to Heal from Stress» mit dem Zian. Stress mit der neuen Single «Duss aktuell». 247 musst du eingeben, wo immer du Musik hörst. Und dann siehst du ihn gefeatured, oder er featured, besser gesagt, den Manilio auf der neuen Single, wo er sogar auf Schweizerdeutsch singt. Und jetzt quizzen wir gegen den Martin Fritsch vom Feld, Landwirt. Landwirt, das wird spannend.
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0: Martin ist uns zugeschaltet, Landwirt, frisch vom Feld. Guten Morgen.
2: Guten Morgen zusammen.
3: Martin, was machst du am liebsten auf dem Hof? Misten, melken oder was macht man noch?
0: Traktor
3: fahren. Ernten, ja.
2: Melken und Traktor fahren.
0: Eben, gell? Wir haben es heute mit dem Bagger und Traktor fahren, aber es freut mich schön, bist du mit dabei. Du bist bei uns beim Alle gegen. Das heisst, du darfst auswählen, ob du gegen mich oder gegen Anja möchtest antreten im Quiz.
2: Nein, ich nehme gerade dich.
0: Du nimmst mich.
3: Selber schuld.
0: Ja, aber ich muss wieder sagen, ich weiss, ich sage es jedes Mal, aber ich will nicht mehr verlieren. Ich verliere jetzt nie mehr. Mal schauen, wie lange das hält.
3: Ja, gut. Das hat wahrscheinlich, es fällt gar nicht an.
0: Also, über Kategorie kommt in dem Fall von der Anja.
3: Richtig. Heute habe ich mal Lust auf Geografie.
0: Geografie? Bist du stark in Geografie?
2: Ja.
0: Ah, das wird schwierig. Also gut, komm, ich gebe mir Mühe. Bis gerade, gell?
2: Ja, bis gerade.
3: Bis nachher.
0: Geografie, das ganz, kann alles sein.
3: Ganz, ganz simpel. Innerhalb von 15 Sekunden so viele Städte wie möglich mit dem Anfangsbuchstaben A. Ab jetzt.
0: Amsterdam. Affoltern. A. Wow, nein, wieder so eine blöde Frage.
3: Ja, das ist so schwierig.
0: Los Angeles gilt nicht.
3: Los Angeles?
0: Los An... Nein. Oh. Wow, eins.
3: Das
0: nein,
3: ist krass. Gell, das ist so schwierig. Eine einzige Stadt hast du gewusst. Ich glaube, der Martin wird ein bisschen besser dran sein.
0: Martin, bist du angeschnallt mit deinem Traktorwissen und deinem Geografiewissen? Du musst folgende Fabelzahl überbieten, nämlich eins.
2: Okay.
0: Traust du das zu?
2: Kommt ein bisschen auf die Frage drauf an.
0: Ja, das ist schon lösbar. Kommt, Anja, gib dir jetzt dann gerade deine Aufgabe und 15 Sekunden wirst du Zeit haben.
3: Innerhalb von 15 Sekunden so viel Städte mit dem Anfangsbuchstaben A ab jetzt. Martin! Eine Stadt mit A in der Schweiz. Im Osten.
2: Athen.
3: Wie? Athen.
2: Athen.
0: Was hast du als erstes gesagt? Sag nochmal schon.
2: Athen. Aber das ist dann mehr eine Region in den Bergen.
3: Ah, er hat nicht Athen gemeint, er hat Azer gemeint. Also Azer habe ich noch nie gehört. Ich habe es jetzt gerade schnell gegoogelt. Gibt es meines Wissens irgendwie auch nicht. Sorry Martin, den kann ich nicht geben.
2: Ja gut.
3: Hey nein, also wirklich, aber das ist jetzt fast ein bisschen peinlich, Jungs. Der eine ist schlechter als der andere. Also
0: 1
3: Leute.
0: 1 zu 0 gönne ich tatsächlich das Spiel. Ne?
3: Aarau, Amsterdam, ja, Abu Dhabi, Athen, Augsburg. Ja. Also es gibt es gibt wirklich jenste Sachen. Crazy. Oh mein Gott.
0: Also Martin, nur dass du weißt, ich habe mit Amsterdam gewonnen und da habe ich mich auch komplett verlaufen. Also ist ganz normal. Geografie müssen wir nochmal in die Nachhilfe. Ist gut?
2: Das ist gut, ja.
0: Also,
3: mach's
0: aber gut.
3: Tschüss.
0: Tschüss.
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0: Wir stellen fest, Städte mit A sind nicht so meins. Dafür habe ich einen Song mit A, Angel Eyes, als nächstes. 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

0: Charlie Puth mit Changes an dem 9. Juni. Wunderschönen guten Morgen hier auf Energy Zürich, wo du nach dem Halbi kannst Wellness gönnen.
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0: Für dich vom Franzi Schweizer.
2: Eine neue Auswertung vom Bundesamt für Statistik zeigt, dass der Wohnort einen Einfluss auf die berufliche Zukunft haben kann. Verglichen worden sind Jugendliche, die bis 25 eine Lehre oder eine Matur abgeschlossen haben. Daten zeigen, dass die Quote in den städtischen Gebieten tiefer ist. In Zürich waren es zum Beispiel 88%, in Basel 86%. Aber auch in den städtischen Quartieren gehen die Zahlen weit auseinander. Auch wenn der Bund voll und ganz auf seine digitale Strategie setzt, ist letzte Woche gerade eine Bestellung für 600 Millionen Blatt Kopierpapier aufgegeben worden. Wie das Bundesamt für Logistik gegenüber 20 Minuten betont, sei der Papierverbrauch in den letzten 20 Jahren aber tatsächlich stark gesunken. Von den noch 15'000 Blatt pro Angestellten im Jahr zu heute nur noch 3'000 Blatt im Jahr. In Gruppenchats auf WhatsApp kursiert aktuell ein Kettenbrief. Dort wird davor gewarnt, dass Meta-KI auf private Daten zugreifen kann, wenn die Gruppenadmins nicht sofort den erweiterten Datenschutz aktivieren. Diese Information ist aber falsch, wie mehrere Medien berichten. Weder WhatsApp noch der Mutterkonzern Meta können auf private Nachrichten oder Handys zugreifen.
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0: Jetzt habe ich gerade die Bestellung gehört, wo irgendwie 600 Millionen oder 6 Millionen Blatt Druckpapier. Etwa so fühlt sich das Wetter an. Grau, hellgrau, wie so Recyclingpapier sieht es aus da aussen. Es tropft immer mal wieder, es regnet nie richtig ganz seitwärts, aber es tropft mal da, mal dort. Also den ganzen Tag wird es etwa so sein. Und die Temperaturen, die sind einigermaßen stabil, etwa so wie jetzt. Also von 16 bis maximal auf 18 Grad rauf. Und dann auch nicht viel weiter runter. In der Nacht geht es vielleicht runter auf etwa 11 Grad. Also ein kleines Abkühlen. Ich würde sagen, die Sonne wärmt sich auf dann für Public Viewings, wenn es in Richtung WM geht, Ende Woche. Am Samstag werden wir 25 Grad haben, davor am Mittwoch noch so wie heute. Also morgen ist so wie heute ungefähr. Und dann ab Donnerstag wird es langsam aber sicher auf.
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0: Langsam aber sicher lichtet sich der Verkehr auf den üblichen Strecken. Wir haben immer noch eine Staumeldung auf der A3 Zürich Richtung Kurstadt auswärts, Lachen bis Reichenburg. Dort immer noch Stau wegen dem Unfall. Das beschäftigt uns schon etwa anderthalb Stunden. Also dort kann es gut sein, dass du immer noch in ein Akkordeon reingerät ist. Dann haben wir auf der üblichen Strecke A1 von Bern oder von Basel oder vom Aargau her ab Dietikon den Stau auf der Gubristunnel zu. Das ist zusammengeschrumpft, ist der ganze Morgen relativ zäh gewesen. Jetzt ist es besser, dann auf der Westumfahrung A3 auf der Gubristunnel zu, Birmensdorf, über das Limmatalenkreuz bis zum Tunnel Herren. Auf dem Nordring ab Seebach bis und mit Wallisellen, dort also quer drüber über Zürich Nord und Zürich Ost. Von Osten her ab Frätigen bis Zürich Ost, von Zürich Ost statt einwärts bis und mit Unterstrasse und von Zürich Süd, wenn du einbügst in Richtung Stadt, zwischen Zürich Süd und Wiedig. Aller Rest ist frei, dir eine gute Fahrt und einen guten Morgen.
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0: Ja, ich hoffe, du bist gut aus deinen Federn rausgekommen. Wir starten in die halbe Stunde mit dem Nico Santos und All Time High. Lay.

0: Wunderschönen guten Morgen auf Energy Zürich, 9. Juni. Ich hoffe, dir geht's gut und du bist gut in den Tag gestartet. Heute geht's bei uns ums Thema Turnen, aber zuerst muss ich noch schnell etwas klären. Ich bin da gefragt worden, ob ich Küsschen verteile an euch, weil ich eine Wette verloren habe. Meine Antwort ist, nein, natürlich nicht. Ich mache das gern, wenn man gute Stimmung kann verbreiten kann. Sollte man das machen? Wir reden heute über das Thema Turnen und zwar aus folgendem Grund. Aktuell gibt es in der Politik die Bemühungen oder gewisse Leute, die versuchen herbeizuführen, dass der Turnunterricht nicht mehr vom Bund geregelt wird, also zentral, was heisst 3 Lektionen pro Woche Minimum, Unterstufe, Mittelstufe und Berufsschule, sondern dass jeder Kanton das selber kann entscheiden. Und wenn das auf Kantonsebene wechselt, gibt es die realistische Gefahr, dass dann jeder Kanton findet, so, ja nein, ich spare das jetzt einfach, die Turnhalle müssen wir jetzt nicht bauen, wir brauchen ja auch nicht so viele Lektionen in dem Fall. Und im Moment geht das gar nicht seit dem Sportfördergesetz 2010. Das heisst, wenn jetzt die Bemühungen sollten Erfolg haben, ist der Turnunterricht in Gefahr. Wir haben das als Anlass genommen, um heute zusammen zurückzuschauen auf euren Turnunterricht, was es da so gegeben hat. Und der Claudio, das Schlitzohr, hat sich gemeldet, er war an der Kantonsschule Baden gewesen und hat das gemacht, was einer von meinen Kindheitshelden damals gemacht hat. Ich lasse ihn zuerst einmal erzählen.
1: Ja, Turnunterricht ist geil in der Kantonsschule Baden beim Herrn Kuhn. Der hat im Sommer immer wollen, dass wir so einen Rundlauf machen von der Kante Baden, der Limmat entlang in die Stadt und dann mit der Retour über die Hochbrücke in die Kante. Das sind so irgendwie 30 Minuten gewesen. Und ich und der Kollege, also jetzt sind wir angeschissen. Wir sind dann immer, kaum sind wir in den Wald gekommen, sind wir zuhinterst gewesen, haben wir uns abgehängt in dem Lauf und sind dann 300 Meter vor der Kante, wo sie wieder zurückgekommen sind, haben wir uns dann wieder hinter einem Baum, hinter einer Sträuche versteckt und sind dann wieder hinten zu Gruppen gestoßen. Und das haben wir eigentlich 2 Jahre gemacht und hat es nie gemerkt. Das war geil gewesen.
0: Was für eine absolute Legende. Danke vielmals, Claudio, für die Wortmeldung. Also, alle Schüler an der Kante Baden, wenn der Herr Kuhn wieder einen Rundlauf macht, können die Abkürzung nehmen. Er merkt es wahrscheinlich heute noch nicht, außer er hört gerade zu. Und das hat mich eben erinnert an meine Kindheit selber, nicht beim Turnen, sondern vor dem Fernsehen, zum Teil in der Mittagspause oder gerade nach dem Turnen in der heimischen Stube. Und dort hat es den Jeffrey Butler gegeben, bei der Fresh Prince of Bel-Air. Und der hat eigentlich das Gleiche gemacht, nur hat er sich dafür geschämt. Er hat den Marathon gemacht, hat aber zwischen dem Marathonstart und dem Marathonende dann einfach das Taxi genommen. Also man kann es auf verschiedene Arten machen, Hauptsache du kommst ins Ziel und niemand merkt es, dann ist doch alles gut. Also Turnerinnerungen weiterhin zu mir, 079-655-0886, da gibt es ja reiche Schätzerinnerungen von euch. Danke vielmals fürs fleissige Teilen, freue mich. Wir machen weiter mit Nelly und Just a Dream. Guten Morgen.

0: Nelly, Just a Dream, wunderschönen guten Morgen hier auf Energy Zürich, wo wir in Erinnerungen schwelgen an unsere Turnstunde. Und Karin hat sich gerade vorher noch gemeldet und gesagt, hey, nicht immer die Druckfächer mit Deutsch und Algebra und allem Möglichen, sondern auch mal Fächer, wo man Druck ablassen kann. Und da ist natürlich der Turnsport oder das Turnen genau das Richtige. Danke vielmals für deine Meldung, liebe Karin.
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0: Ja, und wenn wir schon den ganzen Morgen von Sport etc. haben, dann wollen wir natürlich auch die Erholung nicht zu kurz kommen. Und zwar kannst du weiterhin bei uns gewinnen. Diese Woche geht es für dich vielleicht am Ende der Woche, wenn du gut zuhörst, ins Panorama-Resort und Spa Feusisberg. Für das musst du die Tour de Wellness von unserer Laura Kürbisch und unserer Fabienne Wernli genau verfolgen. Jeden Tag sind sie an einem anderen Ort, wo sie ihre Tour machen durch das Panorama Resort und Spa. Heute ist der zweite Tag. Ich darf ein bisschen helfen. Gestern waren sie am Brunchen, am Frühstücksbuffet. Jetzt also gut notieren, wo sie heute hergehen. Insgesamt gibt es 4 Teile. Das ist der zweite.
2: So, jetzt sind wir gerade Vollgas noch am Zmörgeln. Aber was meinst du, wenn wir nachher mit etwas Entspanntem anfangen?
3: Hey, ja komm, wir gehen doch mal in den Microsalt-Raum. Da langen ja 5 Minuten, um so ein bisschen reinhöckeln und dann fühlt man sich, als wäre man am Meer gewesen. Richtig gut.
2: Ja, ich bin voll dabei. Also dann gehen wir doch mal in den Microsalt-Raum.
0: Wir notieren Tag 2 von 4, Microsalt Room. Morgen geht es weiter und am Donnerstag. Und wenn du die ganze Reise kannst rekonstruieren, dann kannst du auf energy.ch das alles angehen. Und vielleicht gönnst auch du eine Übernachtung mit Dinner im Panorama Spa, Resort und Spa Feusisberg. Viel Erfolg!
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0: So, und wenn du gerade im Wellness bist, ist es wahrscheinlich gleich. Mir aber nicht, da kommt das Wetter.
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0: Ja, im Wort, grau. Kannst wählen, welches Grau, kannst wählen, hellschwarz, dunkelweiß, was auch immer dir gerade einfällt, zum Grau schönreden. Es bleibt den ganzen Tag grau. Es geht auf maximal 18 Grad. Wir sind aber schon bereits bei etwa 15 Grad, also es wird sich nicht gross verändern. Den ganzen Tag durch, morgen ähnlich, noch ein bisschen kühler, 11 bis 16 Grad morgen und dann ab dem Donnerstag kommt die Sonne. Langsam aber sicher wieder hinter den Wolken führen. Um sich vorbereiten, ich finde ja auf die Fußball-WM und auf das erste Public Viewing. Am Samstag sollte sie wieder die Fore sein mit bis zu 25 Grad und dann freuen wir uns drauf. Danke vielmals allen, die da ihre Turnerinnerungen meldet. Weiterhin melden. Ich freue mich drauf.

0: Es ist 9 Uhr, haben wir es am 9. Juni hier auf Energy Zürich. Wunderschönen guten Morgen und wir haben das beste Special, also beste Freunde bei uns, bei Bärchen und Hasi.
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2: Vanya und Adrian probieren es heute Morgen zum den grossen Preis abräumen. Hoi, guten Morgen.
3: Guten Morgen.
4: Guten Morgen. Guten Morgen.
2: Adrian, stehst du noch oder hat es dich schon weggewindet? Jetzt im Vorgespräch haben wir eigentlich nur Wind gehört. Der vielleicht noch knapp so über dir. Bist du noch da? Okay.
3: Bin noch da.
2: Also sehr gut. Hast du einen windstillen Ort gefunden?
3: Ja, mehr oder weniger.
2: Sehr schön. Dann sind wir erleichtert. Sind ihr zwei ready, wenn wir gerade reinstarten, oder?
4: Ready.
3: Ja, ist gut.
2: Also Adrian, dich schalten wir noch schnell weg. Bis nachher.
3: Bis nachher.
2: Hoffentlich bloß jetzt nicht weg in dieser Zeit.
0: Nein, der wird schon wetterfest sein. Liebe Vanya, erste Frage an dich. Du weisest dich selber als ein Foodie aus. Was würdest du auf keinen Fall essen, auch wenn es jetzt der grösste Sternenkoch ever will kochen?
4: Ich würde es jetzt ein bisschen ironisch sagen. Ramen.
0: Ramen?
2: Wieso ironisch?
4: Weil das der Adi liebt und ich verstehe nicht warum. Aber ich probiere es einmal gerne für ihn aus. Ich würde es nie kochen.
2: Okay, haben wir aufgeschrieben. In dem Fall bleiben wir bei der zweiten Frage. Gerade direkt in der Küche bei eurer Freundschaft. Was ist die wichtigste Zutat, dass es funktioniert?
4: Spontanität.
2: Spontanität.
0: Das ist sehr spontan gekommen, das nehmen wir.
2: Wenn ihr in dem Fall so spontan seid, nehmen wir an, ihr steht am Flughafen, ihr wisst nicht, wo würdest du am liebsten fliegen?
4: Ich sage Palma de Mallorca.
2: Palma de Mallorca, direkt am Ballermann.
4: nein, aber der Adi müsste wissen, wo hin.
2: Okay, also, ist ein Insider zwischen euch, oder was?
4: Es ist mein Herzensort und er weiss es. Also wenn es nach mir geht, spontan dort würde ich hinfliegen.
2: Ja, okay. Gut, haben wir aufgeschrieben. Ich hoffe, er sagt genau das Gleiche, sonst wird es sehr, sehr peinlich. Der Adrian ist wieder zu uns zugeschaltet. Grüezi.
3: Hallo.
0: Angenommen, ihr würdet zusammen am Flughafen stehen und ihr dürftet eine Destination auswählen, respektive die Vanya dürfte die Destination auswählen. Wo würde der Flüger hingehen?
3: Okay, wenn sie den Flug dürfte auswählen, dann würde es wahrscheinlich auf Mallorca gehen. Yes. Palma de Mallorca.
2: Richtig. Jawohl. Vanya, noch nicht zu früh freuen. Ihr habt erst eine Frage richtig, es kommen noch zwei.
0: Dann die zweite Frage. Sie ist ja ein Foodie, sie isst gerne feine Sachen. Was würde sie auf keinen Fall essen, auch wenn sie einen Sternekoch würde zubereiten?
3: Auf gar keinen Fall würde essen. Das ist schwierig. Es ist relativ offen und ist eigentlich für jeden Spass zu haben. Rahmen zum Bimbin.
2: Richtig. Ja. Aber dafür ist die dritte, letzte Frage umso schwieriger. Was ist die Spezialzutat für eure Freundschaft?
3: Dass wir offen sind, offen für alles, spontan ist,
2: Ja, lassen wir nicht weiterreden, stimmt schon, da ist schon der Applaus. Richtig! Spontanität zeichnet eure Freundschaft mit Abstand aus.
3: Ah, wirklich? Okay.
2: Du hast einfach Sachen aufgezählt. Hey, super!
0: Tipptopp. Herzliche Gratulation.
4: Super, danke
2: euch vielmals fürs Mitspielen und hasta luego.
4: Hasta luego,
1: Messi. Tschüss. 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

0: ist MC mit Bison Honey. Show me love, 9. Juni. Wunderschönen guten Morgen.
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0: Wunderschönen guten Morgen an dem 9. Juni. Zeit für einen Überblick.
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0: Für dich vom Franzis Schweizer.
5: Der Wohnort hat tatsächlich einen Einfluss darauf, ob jemand eine Lehre oder eine Matur macht. Das zeigt eine neue Auswertung vom Bundesamt für Statistik. Daten zeigen, in grossen städtischen Gemeinden ist die Abschlussquote häufig tiefer. In Zürich zum Beispiel haben 88% mit 25 einen Sek-2-Abschluss, also eine Lehre oder eine Matur im Sack. In Basel sind 86% und in Genf nur 82%. Aber auch innerhalb der Städte gibt es grosse Unterschiede. So liegt die Quote der Zürcher Langstrasse bei 80%, im Zürichberg aber bei 96%. Trotz offensiver Digitalstrategie will die Schweizer Bundesverwaltung 600 Millionen Blatt Papier für die nächsten 5 Jahre kaufen. Das zeigt eine Ausschreibung, die letzte Woche vom Bundesamt für Logistik gemacht wurde. Laut der digitalen Strategie will man Dienstleistungen künftig hauptsächlich digital anbieten und auch intern wird ein Papier abgeschworen. Und gleich summieren sich mit dieser Bestellung rund 3'000 Blatt Papier pro Bundesangestellten im Jahr. Immerhin, vor 20 Jahren waren es pro Angestellten noch rund 15'000 Blatt Papier. Der Kettenbrief feiert aktuell in diversen WhatsApp-Gruppen ein Comeback. Im Brief wird davor gewarnt, dass die künstliche Intelligenz von Meta auf private Chats und Telefonnummern zugreifen kann. Darum sollen alle Gruppen-Admins sofort den erweiterten Datenschutz aktivieren. Diese Informationen sind aber an den Haaren hergezogen, wie mehrere Medien berichten. WhatsApp braucht nach wie vor eine End-zu-End-Verschlüsselung, heisst, Nachrichten können nur noch von Personen gelesen werden, die auch am Chat beteiligt sein.
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0: Ach ja, ich weiss nicht, wann ich das letzte Mal das Wort grau so oft verwendet habe, aber ich mache es jetzt gerade noch ein paar Mal. Heute ist es grau, morgen wird es grau, hellgrau, dunkelgrau. Was auch immer deine Lieblingsfarbe ist, die nicht farbig ist. 18 Grad Maximum am heutigen Tag von 5.

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1: Ganz liebe Grüße dein Auto. Jetzt muss ich schauen, dass ich mich nicht verschlucke. So, auch das kann live passieren, darum sind wir eben live, damit es eben lebt. So, ich habe es geschafft. Gut, also, Verkehrsmeldungen für dich. Aktuell haben wir noch auf der A3 Zürich richtig cool immer noch. Seit etwa anderthalb Stunden hat es dort mal einen Unfall gegeben. Die Stelle dort offenbar noch nicht ganz geräumt. Es hat nicht wirklich einen Stau hinten dran, aber bitte Vorsicht, statt auswärts zwischen Lachen und Reichenburg, wo du musst aufpassen. Dann haben wir den Westring bei Zürich, Chur Richtung Basel, das heisst auf das Limmataler Kreuz und auf der Gubristunnel zu. Ab Wittikon staut es dort bereits bis zum Limmataler Kreuz und zum Gubrist. Von Westen her, Aargau, Bern oder Basel, haben wir ab Dietikon bis zum Gubristunnel den Stau. Auf der Nordumfahrung, also auf dem Nordring, wenn du dort weiterfährst durch den Gubristunnel, ab Seebach bis und mit Wallisellen, also über die Verzweigung Zürich Nord und Zürich Ost, bis etwa zum Glattzentrum her, wo es staut. Aus der Gegenrichtung, aus dem Osten, St. Gallen oder Winterthur, haben wir ab Efredi, können wir mal wieder stocken, bis Zürich Ost, statt einwärts ab Zürich Ost bis und mit Unterstrasse und Zürich Süd dann noch bis und mit Wiedig, wo staut. Aller Rest ist frei. Dir eine gute Fahrt und einen guten Morgen.
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1: Good morning, Zürich. Tagwacht, es ist Zeit für Frühsport. Nicht ganz, aber wir reden heute Morgen schon den ganzen Morgen über das Thema Turnen und wieso der Turnunterricht für all unsere Kids und all unsere Kids in uns wichtig ist. Wir kommen da Meldungen über den ganzen Morgen und jetzt hat sich gerade vorher Nat Ramona gemeldet. Und zwar hat sie vor allem Erinnerungen an die Oberstufe. Das schauen wir uns an nach zwei Songs. Es kommt Klock Klock und dann The Weeknd. Und gerade nach Blinding Lights reden wir noch über den Oberstufen-Turnunterricht, dann haben wir dann den Kreis definitiv geschlossen. Komm gut in den Tag und bleib schön in Bewegung.

mit Blinding Lights hier auf Energy Zürich am 9. Juni. Es ist 11 ab 9 Uhr. Wunderschönen guten Morgen. Wir bleiben fit, wir bleiben in Bewegung, weil heute Morgen geht es den ganzen Morgen ums Thema Schulturnen. Weil aktuell gibt es Avancen in der Politik, dass das nicht mehr soll vom Bund via Sportfördergesetz geregelt werden, wo heisst 3 Lektionen Minimum pro Woche, Unterstufe, Mittelstufe und Berufsschule. Und die Vorstöße oder alles, was wir jetzt in die Richtung versuchen, würde das zu ändern, geht in die Richtung von hey, der Kanton soll das können bestimmen, weil der Kanton zahlt. Die einzige Negativseite, die das kann haben, aus meiner Sicht, ist, wenn es dann der Kanton zahlt und der Kanton hat kein Geld mehr, dann verlieren ganz viele verschiedene Kinder ihre Möglichkeiten, sich auszutoben in diesen Sportlektionen. Darum sind wir heute Morgen schon den ganzen Morgen am Diskutieren zusammen, ob das eine gute Idee wäre, den Sportunterricht einerseits zu kürzen, aber auch, was dann effektiv den Sportunterricht so wertvoll macht. Und wir haben vor etwa, ja, was ist das, etwa 10 Minuten hat sich Ramona kurz gemeldet, schriftlich, und sagt zuerst einmal liebe Grüße an ihre Lehrerin, Frau Konstantin. Tinidis ist das. Sie sei die beste Lehrerin ever gewesen, weil man in der Oberstufe, wo sie das dann gehabt hat, hat können den Unterricht mitgestalten. Nicht nur mit der eigenen Bewegung, sondern effektiv, wie dann der Sportunterricht ausgesehen hat. Und das ist deswegen spannend, weil sich der Sport ja auch laufend mitverändert. Und in der Klasse von der Ramona ist es dann effektiv so gewesen, dass sie zum Teil sogar mit Meditationen aufgehört haben. Also nicht nur Bewegung im Körper, sondern effektiv auch noch die Achtsamkeit dazu gelernt und das in der Gruppe. Also das Gruppenerlebnis, das halten wir fest, das haben wir durch Schulturnen. Wir haben eine Mitgestaltungsmöglichkeit. In allen anderen Fächern steht doch der Lehrer immer noch die vor und sagt, so ist es. Und wenn du es nicht genauso auswendig lernst, dann gibt es vielleicht nicht so eine gute Note. Im Sport ist alles irgendwie freier und das zieht sich durch den ganzen Morgen. Ich danke euch an dieser Stelle ganz, ganz herzlich für die vielen Meldungen, die es gegeben hat im Verlauf des Morgens. Es ist wirklich schön, mit euch zu diskutieren. Macht Freude. Und dann würde ich sagen, sprechen wir uns doch gemeinsam aus für weiterhin viel Sport. Ob das dann der Bund regelt oder der Kanton, ist eigentlich gleich. Hauptsache, alle Kids in der Schweiz können sich regelmässig bewegen.

0: Dirty Go, Tiffany Harris und Banger aus dem Jahr 9. Juni. Wunderschönen guten Morgen da auf Energy Zürich.
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0: So, ich weiss nicht, ob du schon mal zweigleisig gefahren bist in deinem Leben, ob das etwas ist, was du so machst, vielleicht mit Beziehungen, vielleicht mit Jobs, vielleicht generell mit Leuten, Freundschaften, Beste und so weiter. Es gibt ganz viele Möglichkeiten zum zweigleisig fahren. Ich würde es eigentlich niemandem empfehlen, weil man ist nie nicht richtig. Was heisst zweigleisig fahren? Eben das eine nicht richtig eingehen und das andere auch nicht. Das gibt es im Beruf, das gibt es überall ein bisschen und ich tendiere ja zu einem Gleis und dann richtig. Darum mal schauen, ob ihr überhaupt wisst, was zweigleisig heisst. Was ich noch heute herausgefunden habe, ein Gleis hat zwei Schienen. Das ist einfach noch so ein Fun Fact für mein Nerdbrain zum Abspeichern. Also, zweigleisig. Bin gespannt, was ihr gesagt habt zu dem Wort.
3: Wer fährt zweigleisig?
6: Ja, nur der Zug.
3: Welcher Zug?
6: Ja, SBB.
3: Was haltest du davon, wenn Leute zweigleisig fahren?
6: Ich finde es unnötig.
3: Was passiert dann, wenn man zweigleisig fährt?
6: Ja, wenn ein Zug anstatt mit einem Gleis mit zwei Gleis fährt und man braucht das nicht. Lieber mit einem Gleis als mit zwei.
3: Und also der Zug fährt dann auf zwei Gleis?
6: Ja.
3: Der gleiche Zug?
6: Ja.
3: Aber ist ja ein Monsterzug dann?
6: Ja, der ist sicher breiter als der normale Zug. Und darum lieber nur ein Gleis.
3: Fahrst du zweigleisig?
7: Ich denke schon, ja. Jeder Zug fährt auf zwei Gleis.
3: Was ist denn das genau, zweigleisig fahren?
7: Zweigleisig? Zweigleisig fahren ist halt mit dem Zug auf einem Gleis. Es besteht ja halt aus zwei Gleis, links und rechts. Und eingleisig gibt es gar nicht.
3: Wo fährst du denn, wenn du zweigleisig fährst?
7: Zum Beispiel zu arbeiten oder heim.
3: Aber es gibt ja auch Menschen, die zweigleisig fahren. Was heisst das?
7: Das sind Lokführer.
3: Mhm. Und gibt es noch andere Menschen, die zweigleisig fahren?
7: Tramfahrer.
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0: Die Hymne von der Fußball-WM 2010, Waving Flag, hier auf Energy Zürich. Wunderschönen guten Morgen, wir gehen Lieder raten mit einem Rekordcheckpot, seit ich mich erinnern kann, von 300 Franken Dosenbach-Gutschein.
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0: Nico, du lebst meinen Kindertraum, du bist Baggerführer. Guten Morgen.
2: Hoi.
3: Guten Morgen, Janik. Hallo, Anja.
2: Ich habe genau gewusst, dass das die Janik sagt. Ja. Immer irgendwie Baggerführer. Es sind ja nachher alle jungen Männer so, boah, Baggerführer, Baggerführer.
0: Ey, weißt du wie? Lokführer, Baggerführer, Pilot. Ist es so cool, wenn ich es mir vorstelle?
3: Das ist es so, ja.
0: Eben, gell? Du bist so ganz ruhig, ja, aber du findest es eigentlich auch geil, oder?
3: Das ist
0: auch
3: geil, ja.
0: Sehr gut.
2: Janik hat mehr Freude an deinem Job als du selber im Fall.
3: Ja, ja, aber jetzt darf gerne mal kommen, sonst und ja, gerne mal
0: baggern. Ja, im Fall gerne
2: mal. Du musst mal eins baggern mit ihm.
0: Mal baggern mit dem Domenico. Nein, das ist tipptopp, das machen wir. Hey, schau, Domenico, ich muss gleich wissen, darfst du Musik hören beim Fahren oder nicht?
3: Mal, höre ich immer.
0: Das schon. Also gut, dann bist du wahrscheinlich gut gerüstet für heute. Es geht um 300 Franken. Also keine halbe Sache.
3: Spannend.
0: Also gut, hören.
2: Oh, das ist so schwierig.
3: Ja, das sind so schrittmäßig. Ich sage, vom Lied heisst Dracula.
0: Das ist korrekt. Darf ich schon sagen?
3: Von Tame Impala.
0: Das ist korrekt. 300 Franken für Domenico.
3: Wow.
2: Gratulieren! Geil. Oh mein Gott, was legt man eigentlich für Schuhe an beim Baggerfahren? Flipflop?
0: Stahlkappe.
3: Nein, Stahlkappe.
2: Ah, wirklich?
0: Ja.
2: Gibt es das im Dosenbach?
0: Nicht sicher, aber find's raus, lieber Domenico. Find's raus für uns. Ist gut.
3: Ist gut, Mann.
0: Sensationell.
2: Gratulieren!
0: Jackpot
3: danke
0: knackt.
3: Mal.
0: Hey, wow, weiterhin viel Spass bei deinem Bubentraum. Oder bei meinem Bubentraum. Einer von beiden wird es sein. Und bis bald mal.
2: Ja, ich schicke Bewerbung noch diese Woche.
0: Ja, fix.
2: Nein.
0: Sidehustle. Nein, tipptopp. Mach's gut,
2: tschüss,
0: gell? Ciao, Domenico.
3: Danke,
0: tschüss.
3: Ihr auch. Dankeschön.
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0: Das ist dein Dienstag, der 9. Juni mit Energy. Es ist 10 Uhr. Morgen.
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0: Ja, was willst du da sagen? Es ist grau draussen, stark bewölkt. Den ganzen Tag durch kann es immer mal wieder ein bisschen regnen kommen. Mal ein bisschen weniger, mal ein bisschen kräftiger. Das mit 18 bis 20 Grad. Im Verlauf des späteren Nachmittags bleibt es aber an den meisten Orten trocken. Morgen Mittwoch auch eher wechselhaft. Immer wieder gibt es ein bisschen starke Bewölkung dazu. Vormittag vereinzelt ein paar Regentropfen im Verlauf vom Nachmittag und oben dann wieder ein paar mehr bei 15 bis 18 Grad.
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0: 1 Minute nach der 10 haben wir es. Schickt ein liebe Grüße zu dir ins Auto. Und da ist einiges los in der Region Zürich-Aargau. Da hat es ein Pannenfahrzeug auf der A1 Bahn Richtung Zürich in der Höhe von der Verzweigung Wickertal. Darum Verkehrsbehinderungen, das wegen einem defekten LKW. Dann haben wir drauf die A1 Richtung St. Gallen ab Dietikon bis an Gubristunnel, wo du im Stau stehst. Und dann auch noch auf der A1 Richtung Zürich ab Frettiken bis Zürich-Ost. Dann gibt es noch die A3 Zürich Richtung Chur ab Lachen bis Reichenburg Stau wegen einem Unfall und auch noch Stau hast du auf der A3 Chur Richtung Basel ab Burdorf Nord bis ans Limmataler Kreuz und bei der Westumfahrung Richtung Wiedike ab Zürich Süd bis auf Wiedike. Dann haben wir noch in der Region Zentralschweiz eine Meldung, die A2 Giasso Richtung Gotthard ab dem Giornico Bodio und Biaschina-Tunnel Verkehrsbehinderungen wegen einem defekten LKW, dort der rechte Fahrstreifen blockiert. Ich wünsche dir viel Geduld, wenn du irgendwo da noch immer zum Anstehen bist. Eine gute und sichere Fahrt.
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0: Dienstag, den 9. Juni, haben wir es 2 Minuten nach den Zähnen. Das Wetter spielt nicht so mit, aber easy, oder? Solange wir gute Musik haben, dann würde ich sagen, kommt's gut. Die Stimmung, die machen wir hier bei Energy für dich.
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0: Ja, und ich versuche dich bei Laune zu halten, auch wenn das Wetter nicht mitspielt. Mein Name ist Laura Kürbisch. Guten Morgen.

0: Wochenende, das vergangene geheiratet hat, für 1,6 Millionen Franken. Ach, in Sizilien, Dua Lipa mit dem Calvin Harris, hier jetzt am Radio bei uns, One Kiss.
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0: 17 Minuten nach der 10 haben wir es.
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0: Immer wieder am Dienstag oder deine friendly Reminder, dass du wieder mal ein Buch vielleicht lesen solltest. Und da haben wir immer spannende neue Tipps parat von der Energy Community, von Mitarbeitern von Oral Füßli oder jemand aus dem Energy Team. Also immer wieder ein neuer Buchtipp jede Woche hier bei uns für dich.
2: Hallo zusammen, das ist Samantha aus dem Energy Team und ich stelle euch heute das Buch «5 Sommer mit dir» von der Carly Fortune vor.
0: Also so wie ich Samantha kenne und einschätze, hä, irgend so eine Romanze, oder? Um was geht
2: es
0: dort?
2: Es geht um Percy und Sam. Die zwei verbringen zusammen 5 Sommer miteinander, sind unzertrennlich und mega fest ineinander verliebt. Aber dann passiert etwas und ihre Beziehung geht so ein bisschen kaputt. Sie verliert sich aus den Augen, jeder geht seinen eigenen Weg. Ein paar Jahre später treffen sie sich aber wieder und plötzlich kommen so alte Gefühle, Erinnerungen auf und die grosse Frage, ob ihre Liebe noch eine zweite Chance verdient hat.
0: Also eine richtig filmreife Romanze, oder? Also wenn du empfiehlst das Buch, Samantha?
2: Ja, also ich würde definitiv sagen, allen, die Fans von Friends to Lover Story sind oder eben mega gerne Geschichten haben, die so ein bisschen um zweite Chance in der Liebe gehen.
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0: Ray Dalton und der Alvaro Soler mit Manila. Jetzt geht es 20 vor 11. Das ist Energy am Dienstag, 9. Juni. Und ich habe mich jetzt gefragt, was ist eigentlich so meine erste Begegnung gewesen mit den Bergen hier in unserer wunderschönen Schweiz. So die erste Erfahrung war wirklich Bröteln auf dem Zugenberg. Als Kind, das habe ich geliebt. Es hat einen grossen Spielplatz gegeben, ich konnte klettern, es hat einen Wald gegeben und allgemein eine mega gemütliche Grillstelle. Und der Klausenpass, jetzt sind wir mega oft auch angegangen. Wir sind meistens raufgefahren mit dem Bähnchen und dann runter gelaufen. So macht man das als Halbholländer, oder? Man läuft nur runter den Berg und nicht rauf. Dort hat es immer so Bergkristalle gegeben und die habe ich einmal gesammelt als Kind. Also Klausenpass Region herrlich und nachher natürlich in der Schule so erstes Snowboard-Klassenlager in Saas-Fee. Nicht nur ich, auch Christina Aguilera hat ihre Erfahrung dürfen machen mit den Bergen in Ischgl bei unseren Nachbarn in Österreich. Sie hat noch nie ein Konzert gegeben in den Bergen und jetzt hat sie das dürfen vor knapp einem Monat machen beim Saisonfinale am Top of the Mountain Closing vor 19'000 Leuten auf über 2'300 Meter. So hat das gedacht. No matter what they put us through, we keep fighting, and we go on when my fight is out there. Rechnest mit Film, aber nicht mit der Christina Aguilera in Ischgl. Aber ja, sie hat es hammermässig gefunden und mega gefeiert.
1: Ever done a show in the mountains, in the snow, and so I was, this is like almost like a, I guess a new thing, but a bucket list thing. I don't know, but it's so beautiful. I'm so excited. When I saw the stage and we were going, we had to go by it in the snowcat, and I was like, oh my God, that's the stage. I'm literally out in the middle of it. So it's great.
0: Also sie hat richtig schön genossen, dort in den Bergen, um das Konzert zu geben in Ischgl. Jetzt wollte ich aber von dir wissen, was sind deine ersten Erinnerungen, die du gehabt hast in den Bergen? Lass es mich jetzt wissen.
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0: ganz gemütlich in der Dienstag Mittag so langsam rein. Shawn Mendes mit «It Will Be Okay». Das ist Energy und das ist Elfi.
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0: Es ist grau draussen, wir haben viele Wolken am Himmel. Den ganzen Tag durch sieht es irgendwie so aus, als wäre es den ganzen Tag durch Abend. Es ist wirklich dunkel. Kommt immer wieder ein bisschen regnen. Vor allem jetzt am Vormittag ist es öfters mal nass. Gegen späteren Nachmittag tut es nicht wirklich auf, aber es wird zumindest an den meisten Orten dann trocken bleiben. Das bei 18 bis 20 Grad. Morgen am Mittwoch dann auch wechselhaft. Immer wieder haben wir ein bisschen mehr oder ein bisschen weniger Wolken am Himmel. Zum Teil kommt es am Vormittag schon ein bisschen regnen, aber sicher mehr und kräftiger dann gegen Nachmittag und oben bei 15 bis 18 Grad.
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0: 1 Minute nach 11. Ich schicke dir liebe Grüße zu deinem Auto und du stehst im Stau in der Region Zürich-Aargau auf der A1. Bahn Richtung St. Gallen ab dem Limmataler Kreuz bis an Gubristunnel. Dann auch auf der A1 Richtung Zürich ab der Verzweigung Brütisellen bis Zürich-Ost. Auch noch Stau hast du auf der A3 Richtung Wiedike, bei der Westumfahrung ab Braunau bis auf Wiedike und in der Region Basel wegen einem Pannenfahrzeug anstehen musst du auf der A2 Basel Richtung Luzern ab Diegde bis an Belchentunnel. Der rechte Fahrstreifen ist gesperrt. In der Region Zentralschweiz, auch hier haben wir ein Pannenfahrzeug, einen defekten Lastwagen auf der A2, Chiasso Richtung Gotthard, ab Giornico Bodio und Biaschina-Tunnel drum. Verkehrsbehinderungen. Ich wünsche dir viel Geduld, eine gute und sichere Fahrt.
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0: Die Stunde vor dem Mittag nehmen wir miteinander in Angriff. Ich habe Freude, hast du eingeschaltet auf Energy. 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
0: Ja, und da spielen wir einen neuen Sound vom Bruno Mars. I just might. Für deinen guten Start, so langsam aber sicher in die wohlverdiente Mittagspause. Mein Name ist Laura Kürbisch. Salut.

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1: Deine Dienstag, der 9. Juni mit Energy um 18 Minuten nach der 11. Und um diese Zeit treffen wir uns immer zusammen. Ich mit der Energy News Redaktion.
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1: Es ist noch nicht einmal Mittag. Und wahrscheinlich nicht nur ich, wahrscheinlich viele sind irgendwie schon wieder müde oder immer noch müde. Ja, zu wenig Schlaf sei nicht gut für Gesundheit, haben sie gesagt, oder heisst es immer wieder. Aber allerdings scheint es da eine Nation zu geben, auf die trifft die Weisheit überhaupt nicht zu. Franzis Schweizer aus der Energy News Redaktion.
4: Es sei in Anführungszeichen, muss man sagen, gute Nachrichten. Schlafmangel heisst nämlich nicht unbedingt, dass es ungesund ist. Das hat das Gesundheitsunternehmen Aura herausgefunden. In Japan, dort schlaft man im Schnitt nämlich gerade mal 6 Stunden und 23 Minuten. Also deutlich weniger als in westlichen Ländern. Zum Vergleich, in den USA sind es etwa 7 Stunden pro Nacht, in Neuseeland noch ein bisschen länger und hier in der Schweiz empfiehlt man so zwischen 7 und 9 Stunden.
1: Boah, das ist für mich schon ausschlafen. Also ich schlafe wirklich maximal die 6,5 Stunden. Das reicht mir völlig aus, aber es gibt noch ganz viele andere Sachen, die guten Schlaf begünstigen können, oder?
4: Ja, wichtig sind natürlich auch die Einflüsse von der Kultur, von der Arbeitswelt oder von gesellschaftlichen Gewohnheiten. In Japan ist es jetzt aber eigentlich so, dass man dort ja ultimativ lange Arbeitstage hat. Also das klingt eigentlich schon nicht so gesund, darum schlafen sie auch so wenig. Aber Japan ist auch eines von den Ländern, die höchste Lebenserwartung hat.
1: Wow, also eben, siehst du, zu wenig Schlaf ist eben doch nicht so ungesund, kann man sagen, oder? Also ich finde, ich komme gut zu Schlag mit dem Schlaf, den ich habe.
4: Ja und nein. Es gibt natürlich schon gewisse Folgekrankheiten, die zu wenig Schlaf kann begünstigen kann. Sei Herz-Kreislauf-Probleme, Diabetes, Übergewicht oder Depressionen. Und was neuerdings untersucht wird, ist ein sogenannter sozialer Jetlag. Das ist nämlich die Verschiebung vom Schlafrhythmus. Also unter der Woche schlaft man wenig. Am Wochenende tut man den Schlaf dann wieder nach. Holen und derzeit die Forschenden gerade dran herauszufinden, welchen Einfluss die Verschiebung auf unsere Gesundheit hat.
1: Vor allem, ich finde es gar nicht so einfach, oder? Ich kann halt einfach wie nicht mehr schlafen. Was will ich denn noch machen? Wenn ich wach bin, bin ich halt wach, oder?
4: Hätten unsere Tage mehr Stunden.

0: Lass mich sie fertig spielen bis zum Schluss. Coldplay, feels like I'm falling in love. Energy grüßt dich zum Start deiner Mittagspause an dem Dienstag, 9. Juni. Es ist 11:30.
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0: Ja, so einen richtig guten Tag würde ich sagen heute, zum, dass du am Arbeiten bist hoffentlich. Oder? Also, was würdest du heim machen? Nicht viel mehr als chillen wahrscheinlich bei dem Gruselwetter. Also wirklich ganz viele Wolken, dazu geht noch ein frischer Wind. Es ist 10 Grad kälter als gestern. Immer wieder kommt es ein bisschen regnen, mal ein bisschen weniger, mal ein bisschen kräftiger. Gibt aber auch ein paar trockene Phasen, vor allem gegen späteren Nachmittag, dann gegen oben. Im Regen ist nicht mehr so viel, bei 18 bis 20 Grad. Morgen am Mittwoch dann ist es auch wechselhaft, immer wieder viel Wolken, die wir haben am Himmel. Am Vormittag nur vereinzelt Regen, im Verlauf am Nachmittag und oben. Nimmt es dann zu, kommt es zum Teil ein bisschen kräftiger, bei 15 bis 18 Grad.
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0: Es ist 1 Minute über der 11:30 und im Stau stehst du in der Region Zürich-Aargau auf der A1 Bern Richtung St. Gallen, ab dem Limmataler Kreuz bis an Gubristunnel. Dann auch in der Region Basel auf der A2 Basel Richtung Luzern, ab Sissach bis an Belchentunnel, wegen einem Pannenfahrzeug dort der rechte Fahrstreifen gesperrt. Denke bitte daran, dort Gas für Rettungsfahrzeuge zu bilden, braucht sicher definitiv 20 Minuten, mindestens länger. In der Region Zentralschweiz, da haben wir eine Meldung getroffen, auch ein Pannenfahrzeug, einen defekten Lastwagen, darum der rechte Fahrstreifen blockiert. Auf der A2 geht es so Richtung Gotthard ab Giornico Bodio bis ab Biaschina Tunnel. Ich wünsche dir viel Geduld, wenn du es brauchst, und schicke dir liebe Grüße ins Auto.
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0: So, falls du mega fest Hunger hast, musst du nicht mehr lange warten. Es ist gleich 12 Uhr und dann ist Mittag. Ich bin Laura Kürbis, habe Freude, bist da. Grüezi.

0: Dienstag, den 9. Juni, das ist Energy am 18 Minuten vor den 12, wo wir ins Archiv schauen miteinander. Heute ist der internationale Tag vom Archiv und wir haben auch so ein Archiv bei Energy. Da kann man ein bisschen Sendungen, die man hatte, nachhören. Das ist aber noch lustig, oder? Manchmal geht man Sachen rausschneiden für ein gutes oder schlechtes Beispiel für die Zukunft. Ja, und da habe ich einiges im Archiv gefunden, wo ich bin stöbern. Hören wir rein beim Sascha Wanner und der Katja Wiedemann.
1: Wichtigste Meldung von der Weg, die kommt von der ASB. Bern richtig Dürri von Dürri, kann ich sagen.
2: Bern richtig St. Gallen zwischen Dietika und Zürich. Ja, voll drum, Mensch. Und sorry, jetzt kann ich einfach nicht mehr schwätzen.
0: Also legendär, das Archiv. Ja, da gibt es doch den ein oder anderen Versprecher, der lustig ist, wo man raussuchen kann. Das ist wirklich herrlich bei uns. Oder? So ein bisschen die grössten Pannen des Jahres bei Energy, könnte man eigentlich mal zusammenfassen. Wir stöbern jetzt aber nicht in diesem Archiv um, nein, wir stöbern in deinem persönlichen Archiv bei dir zu Hause um. Vielleicht ist der im Keller, vielleicht ist der in deiner Wohnung. Wir reden vom persönlichen Archiv. Das heisst eine Erinnerungsbox oder vielleicht irgendwelche Liebesbriefe, die gibt es bei mir in so einer Bananenkiste im Keller von meinen Ex-Lovers gesammelt. Die würde ich nie wegrühren, weil die haben eine viel zu grosse Bedeutung. Und genau so etwas suchen wir jetzt bei dir. Oder was ist so ein bisschen deine Erinnerung, die du hast, wo du sagst, hey, das brauche ich, rühre ich nie weg? Ist das ein Nintendo 64, ein Discman, eine alte Kamera, ein uraltes Telefon oder eben vielleicht einfach Liebesbriefe? Wir stöbern heute in der Nostalgie, in den Erinnerungen und das machen wir miteinander.
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0: Was ist deine Erinnerung? Wie sieht es aus bei dir im Archiv 6? Mir jetzt.

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2: Nichts in Sicht von Perlenwetter heute an diesem Dienstag. Ganz, ganz viele Wolken am Himmel. Immer wieder kann es zwischendurch nass werden. Da kommt es zum Teil ein bisschen leichter regnen oder mal auch ein bisschen kräftiger. Vor allem gegen oben, denn es sollte aber an den meisten Orten trocken bleiben. Den ganzen Tag durch ist aber wirklich dunkel draussen mit 18 bis 20 Grad. Morgen am Mittwoch dann ist es wechselhaft. Immer wieder viel Wolken am Himmel. Zum Teil wird es auch nass werden, kommt es regnen. Spätestens im Verlauf vom Nachmittag und am Abend dann bei 15 bis 18 Grad.
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2: Kurz nach den 12 haben wir es. Und aufpassen wegen Gegenständen auf der Fahrbahn, musst du auf der A1 Zürich Richtung St. Gallen, ab der Rastatt Vorenberg Süd bis Oberwinterthur. Und auch auf der A6 Bern Richtung Thun ab Raubigen bis Chiesen in beiden Richtungen gefahren, weil es Personen auf der Fahrbahn hat. Dann haben wir Stau in der Region Basel, das wegen einem Pannenfahrzeug Richtung Luzern auf der A2 ab Sissach bis ab Belchentunnel. Der rechte Fahrstreifen ist gesperrt und dort musst du sicher mit um die 40 Minuten Zeitverlust rechnen. Dann gehen wir in die Region Zentralschweiz, wo wir 1 Kilometer Stau haben, auf der A2 Richtung Gotthard ab Quinto bis Airolo. Brauchst mittlerweile etwa 10 Minuten länger. Und auf der A2 Chiasso Richtung Gotthard ab dem Giornico Bodio bis am Biaschina-Tunnel gibt es Verkehrsbehinderungen. Wegen einem defekten LKW, also wegen einem Pannenfahrzeug, ist der rechte Fahrstreifen blockiert. Ich wünsche dir ganz viel Geduld und schicke dir liebe Grüße zu dir ins Auto.
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1: Wir schwelgen heute miteinander ein bisschen in Erinnerungen. Genauer gesagt machen wir den Blick in Richtung Archiv. Aber nicht irgendein Archiv, nein, ins persönliche Archiv von uns selber, die Heime. Also nicht so, wie du es dir wirklich vorstellst. Kein Dokumentenarchiv, sondern bei dir im Keller vielleicht deine Kiste voller Liebesbriefe von deiner Ex-Freundin oder deinem Ex-Freund. Oder deine Kiste mit Nostalgie-Sachen drin. Irgendwelche alte Globi-Kassettchen oder ein Nintendo 64 oder irgendwie ein altes Telefon. Lass es uns unbedingt wissen, was man bei dir zuhause in deinem persönlichen Archiv so findet. Niki Stettler aus der Energy News Redaktion hat auch so etwas.
2: Also ich habe gerade letztens meine Nintendo 64 ausgegraben und mit den Jungs wieder mal so einen richtigen Oldschool-Game-Abend gemacht. Und es war noch ein bisschen tricky, weil wir halt müssen, ja, noch einen Adapter finden, damit man so einen modernen Fernseher anschliessen kann und so. Was funktioniert hat, ist es aber eine grossartige Kindheitserinnerung gewesen. Alle haben geschwärmt.
1: Also melde dich unbedingt bei uns mit deinem Archiv. Was findet man bei dir daheim? Lass es uns unbedingt wissen, auch wenn es dein Plüschtierli ist, das du zu der Geburt bekommen hast. Völlig egal, jetzt via WhatsApp 079 655 0886.

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2: Ein grauer Dienstag gibt es heute mit ganz vielen Wolken am Himmel und immer wieder wird es nass. Also dein Freund und Helfer ist heute definitiv der Regenschirm mit 18 bis 20 Grad und kannst gerade schauen, dass du den morgen wieder einpackst, weil morgen ist es auch wechselhaft. Viele Wolken, immer wieder kann es mal regnen kommen bei 15 bis 18 Grad.
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2: Wir schauen miteinander auf die Strasse, wo wir Stau haben in der Region Basel. Das ist auf der A2 Richtung Luzern, ab Sissach bis an Belchentunnel. Der rechte Fahrstreifen ist gesperrt. Denkt dort einfach daran, Gas für die Rettungsfahrzeuge zu bilden. Braucht sicher 40 Minuten mindestens länger. In der Region Zentralschweiz, da haben wir die A2 drauf, Chiasso Richtung Gotthard, ab Giornico Bodio bis an Biaschina-Tunnel gibt es Verkehrsbehinderungen wegen einem Pannenfahrzeug, genauer gesagt wegen einem defekten LKW, die den rechten Fahrsteifen blockiert. Eine gute und sichere Fahrt dir.
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Es gibt doch manchmal die Leute, die Personen, die einem einfach aus dem Nichts begegnen. Und dann passt einfach alles. Vielleicht ist es ein Ferienflirt, eine Freundschaft aus dem Nichts oder vielleicht sogar ein One-Night-Stand. Alles fühlt sich einfach vertraut an, als würde es ewig haben. Und dann ist es eben gleich plötzlich vorbei. Im nächsten Song geht es genau um das Thema. Wir hören zusammen mit Olly Murs seinen Brief an eine ganz besondere Person. Sie haben etwas geteilt. Etwas Kurzes, etwas Süßes, etwas, was beide versucht haben. Aber es hat halt längerfristig einfach nicht zählen sein. Das ist der Olly Murs mit «Dear Darling». 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
2: Ein grauer Dienstag gibt es heute mit ganz vielen Wolken am Himmel und immer wieder wird es nass. Also dein Freund und Helfer ist heute definitiv der Regenschirm mit 18 bis 20 Grad und kannst gerade schauen, dass du den morgen wieder einpackst, weil morgen ist es auch wechselhaft. Viele Wolken, immer wieder kann es mal regnen kommen bei 15 bis 18 Grad.
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2: Wir schauen miteinander auf die Strasse, wo wir Stau haben in der Region Basel. Das ist auf der A2 Richtung Luzern, ab Sissach bis an Belchentunnel. Der rechte Fahrstreifen ist gesperrt. Denkt dort einfach daran, Gas für die Rettungsfahrzeuge zu bilden. Braucht sicher 40 Minuten mindestens länger. In der Region Zentralschweiz, da haben wir die A2 drauf, Chiasso Richtung Gotthard, ab Giornico Bodio bis an Biaschina-Tunnel gibt es Verkehrsbehinderungen wegen einem Pannenfahrzeug, genauer gesagt wegen einem defekten LKW, die den rechten Fahrstreifen blockiert. Eine gute und sichere Fahrt dir.
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1: Das ist dein Nachmittag mit Energy vom Dienstag, 9. Juni. 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
1: Heute am Dienstag wird Steffi und Flavian versuchen. Hallo miteinander.
2: Hallo zusammen.
1: 50 Franken Gutschein vom Coop kann jemand von euch beiden gewinnen. Die Person, die schneller Kopf rechnen kann. Ihr müsst wissen, ihr zwei, ich tue das natürlich verwirrend ablesen, den Warenkorb vom Coop. Einfach gut anhören. Und die Person, die dann das Gefühl hat, sie weiss den Endbetrag von all diesen Coop-Produkten, muss schnell den eigenen Namen reinrufen. Ist das gut?
3: Ja.
2: Ist gut, ja.
1: Steffi sagt so ein Ja, das passend ist zu dem scheiß Wetter heute.
3: Nein.
1: Hey Steffi, bist du ready? Bist du fit?
3: Ja, ich bin
1: also, schon. Gut, legen wir los, ist gut.
3: Ja, danke. Wow.
1: Also, sind wir parat?
3: Okay. Ja.
1: Also, es geht los. 3, 2, 1. Gerechnete Tomaten, 180 Gramm für 2 Franken. Für 7 Franken 80 1 Liter Olivenöl zum Broten. 125 Gramm. Knusperschnitte für 1 Franken 40. 250 Gramm Butterwaffeln für 2 Franken 40. Und für 1 Franken 25 Kaffee Macchiato 330 Milliliter.
3: Steffi,
1: das war ein bisschen schneller gewesen. Ja, erzähl.
3: Ja, bei der rechts hast du Zanger. Wir würden sagen 18,50.
1: 18,50?
3: Ja.
1: Flavian, was sagst du?
2: Ich sage 14,85.
1: Richtig, 14,85 Punktlandung, Flavian.
3: Gratuliere,
1: 50 Franken vom Coop gehen an dich.
2: Dankeschön.
1: Hey, ich wünsche euch beiden einen wunderbaren Tag, auch wenn das Wetter grusig ist. Machen wir das Beste draus, oder?
2: Ja.
1: Tschüss miteinander,
3: danke.
1: Merci, ciao.
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0: Das ist dein Nachmittag mit Energy. 20 vor 2 haben wir es. Schön, bist du mit dabei hier bei uns. Und wir stöbern tief im Archiv. Bei dir daheim aber, nicht im Dokumentenarchiv. Heute ist der internationale Tag vom Archiv und darum wollte ich von dir wissen. Was liegt bei dir daheim noch oben im Keller? Etwas verstaubt, was heisst, hey, Nostalgie pur. Vielleicht ist das ein Nintendo 64 oder eine alte Kamera. Bei mir sind das Liebesbriefe von meinen Ex-Freunden. Die bewahre ich schön in einer Bananenkiste auf mit ein paar anderen Schulerinnerungen und so. Das ist so ein bisschen meine Erinnerungsbox, die ich daheim bei mir im Keller habe. Ich bin nicht die Einzige. Natürlich meldet sich da auch laufend Energy-Hörerinnen und Hörer, unter anderem Beatrix.
1: Hoi, liebes Energy-Team. Ja, ich habe bei mir tief vergraben noch einen Gameboy. Und dann habe ich mal wieder gefunden und ausgepackt und dann mal wieder Tetris gespielt. Das erste Spiel, das ich hatte, Gameboy, erste Konsole für mich in den 90er Jahren. Ja, schönes Erlebnis gewesen.
0: Gameboy, wo ist mein Gameboy, frage ich mich jetzt gerade. Findet sich der vielleicht im Keller bei meiner Mami? Ich weiß es nicht, muss ich abchecken. Aber was hast du zu Hause noch vergraben in deinem persönlichen Archiv? Melde dich jetzt bei uns.
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0: Und jetzt machen wir weiter an diesem Nachmittag. Vielleicht hast du kurz ein Mittagstief, merkst so, oh, ein Käfeli wäre vielleicht mal nachher. Hey, der Holder das jetzt oder gibt er zuerst den Song? Ich habe vorher gesehen, dass der kommt und Gänsehaut am ganzen Körper gehabt. Ach, crazy, das sind Coldplay. Every teardrop is a waterfall.

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0: Energy, Dienstag, 9. Juni. Es ist 2, schön bist du
1: da. 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
0: Ja, das ist doch so ein Tag, der dich einfach müde macht, wenn du aus dem Fenster schaust. Oder wenn du siehst, dass es so dunkel ist für uns, das Gefühl ist irgendwie schon oben um 6, 7. So viele Wolken heute an diesem Dienstag. Ja, ab und zu kann es auch zwischendurch noch nass werden, das ist nicht ganz ausgeschlossen. Aber gegen oben eigentlich einfach nur noch dunkel. Mit vielen, vielen Wolken bei 18 bis 20 Grad heute. Morgen am Mittwoch dann ist es auch wechselhaft. Wir haben eine starke Bewölkung. Am Vormittag kann es zum Teil ein bisschen regnen, im Verlauf des Nachmittags und Abend dann aber kräftiger bei 15 bis 18 Grad.
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0: Es ist 2 Minuten nach der 2 und aufpassen wegen Gegenständen auf der Fahrbahn. Du musst auf der A2 Luzern Richtung Basel ab Eptingen bis Diegde. Dort hat es nämlich ein Metallblech, das dort in der Nähe vom Oberburgtunnel liegt. Also Achtung auf der A2 Luzern Richtung Basel ab Eptingen bis Diegde. In der Region Zürich-Aargau, dort musst du mehr Zeit einberechnen auf der A1 Bern Richtung St. Gallen ab dem Limmataler Kreuz bis an den Gubristunnel und auch auf der A3 Chur Richtung Basel ab auf Nord bis ans Limmataler Kreuz. Region Zentralschweiz, Einmeldung, A2, also Richtung Gotthard, ab Quinto bis Airolo. 1 Kilometer Stau, du brauchst 10 Minuten länger und die Einfahrt in Airolo ist zu. Schick dir liebe Grüße, Degi Sehato, und wünsche dir eine gute Fahrt.
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0: Es ist so der Nachmittag, wo du denkst, eigentlich wäre es hure chillig, jetzt die Heime zu sein oder irgendwie auf dem Sofa eingekuschelt bei dem gruseligen Wetter. Aber so kannst du ja auch gut arbeiten, oder? Ich meine, verpasst du wie nichts von draussen, könntest du noch ein Käffeli gönnen und dann nehmen wir die letzten Stunden vor dem Feierabend zusammen in Angriff. Das machst du mit mir. Ich bin Laura Kürbis. Hoi.
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1: Zusammen geniessen wir den Nachmittag hier auf Energy am 18 Minuten nach der 2 oder dem Dienstag, wo wir ein bisschen nostalgisch werden miteinander. Wir schauen ein bisschen ins persönliche Archiv bei dir daheim im Keller, unter deinem Kopfkissen, unter deinem Bett, wo auch immer du das Zeug versteckt hast. Bei mir sind es Liebesbriefe von meinen Ex-Freunden, die ich versteckt habe, und ein Tüchli vom Stress, wo ich mal an einem Konzert gefangen habe, aber ja, bringt nichts. Meine Mami hat es damals gewaschen. Gut, Energy-Hörerinnen und Hörer haben sich bei mir melden und mir erzählen, was bei ihnen so im persönlichen Archiv rumliegt. Unter anderem die Regina.
2: Ja, in meiner Erinnerungskiste sind ein paar Schnür-Espadrille in der Schuhgröße 29 aufbewahrt. Die habe ich mir 1977 in der Spanienferien in Barcelona aus meinem Ferienbatzen gekauft. Ich war hier 6 und das war der Startschuss in meine Schuhobsession, die bis heute anhebt. Ganz zum Leidwesen zu meiner Familie fühlt die bis heute ganz still.
1: Der Regina hat sogar noch ein Foto geschickt, wie die aussehen. Perle aus 1977. Der Livio auch noch?
3: Ja, hallo zusammen, das ist der Livio. Also bei mir gibt es definitiv Nostalgiegefühl, wenn ich meine Schublade hineinschaue mit Gameboy drinnen, einem alten Gameboy Advance. Die allerersten Pokémon-Spiele von schwarz-weiß zu farbig. Also so richtige Nostalgiegefühl, wenn man die Sachen dafür nimmt. Und ich habe mal wieder zugetan, vor etwa 2-3 Jahren. Und das Zeug hat zum Teil heute ein Vermögen wert. Das liegt bei mir in der Schublade daheim und werde ich definitiv aufbewahren. Das weckt immer wieder Erinnerungen, wenn ich es mal wieder vornehme.
1: Also ich kann mir sehr gut vorstellen, dass du jetzt gerade zuhörst und denkst, was liegt echt bei mir noch rum? Ich schlage dir vor, check das mal ab am Feierabend bei diesem Gruselwetter. Kannst du mal einen Ausflug machen in den Keller. Schauen, was dort noch alles rumliegt. Vielleicht auch ein Gameboy.
4: Es geht

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The Kid Laroi mit Without You, das ist Energy. Jetzt gerade 20 vor 3 an dem Dienstag, 9. Juni. Wo wir uns können freuen auf den nächsten Song. Wirklich spezielle Bedeutung, die er auch hat. Er ist eine Metapher für tiefe innere Frustration und Druck. Der Text vom Song beschreibt das Gefühl von etwas Ungreifbarem, oder? So wie halt ein Geist. Etwas, wo du nicht kannst anlängen, aber dich die ganze Nacht wach behalten und dich im Alltag belastet. Vielleicht hast du schlecht geschlafen und weisst genau, von was ich rede. Merkst so, hey, irgendwie zieht sich das durch den ganzen Dienstag durch und bist einfach froh, wenn der Tag durch ist. Dann ist das ein Song für dich. Es kommt von Ella Henderson und heisst Ghost.

mit Ghost. Das ist Energy am Dienstag, 9. Juni. Jetzt geht es Viertel vor drei. Am drei geht es weiter mit Energy Downtown. Ich wünsche dir ganz viel Spass mit dem Roger Schürch. Mein Name ist Laura Kürbisch und wir hören uns morgen wieder ab 10.

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1: Zuerst die Nachmittagsübersicht mit Luzi Fricker.
2: Für die Befürworter von Sonntagsverkäufen gibt es einen scharfen Dämpfer. Auf dem Tisch war eine Gesetzesänderung, die es den Kantonen hat erlaubt, 12 statt wie momentan 4 Sonntagsverkäufe pro Jahr zu bewilligen. Das hat der Ständerat heute ultra knapp mit 22 zu 21 Stimmen abgelehnt. Die Befürworter haben gesagt, dass sich die Einkaufsbedürfnisse haben verändert. Für die Gegner braucht die Gesellschaft am Sonntag eine Verschnaufpause. Ein Teil der Überreste vom toten Buckelwald Himi landet schon gleich in Autotanks. Nach der Obduktion des mittlerweile fast weltberühmten Tier wird die Speckschicht vom Wal in Biodiesel umgewandelt. Das teilt die zuständige Firma zu Dänemark mit. Andere Teile werden verewigt. Mehrere Knochen vom Wal kommen in die Sammlung vom Naturhistorischen Museum zu Kopenhagen. Die Schweiz wird nächstes Jahr zum Beachvolleyball-Mekka. Wie Swiss Volley heute mitteilt, wird Beachvolleyball EM 2027 im Berner Oberland ausgetragen. Die Medaillen werden Ende Juni, Anfang Juli zu Gstaad vergeben. Es ist nach 2002 zu Basel und 2016 zu Biel erst zum dritten Mal, dass ein Beachvolleyball EM in der Schweiz über die Bühne geht.
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4: Das ist eben schon ziemlich eine graue Angelegenheit. Und die Luft geht einfach irgendwie kühl und trüb, habe ich gerade gelesen, Sigis. Dazu Sonne sehr, sehr fest mangelbar. Heute und auch noch morgen. Temperaturen, die bewegen sich heute dann so um die 17 bis 18 Grad. Morgen dann kann es sein, dass es sogar noch 20 oder andere Grad kühler wird. Aber die positive Nachricht, nach den kalten Temperaturen und dem Regen auf den Donnerstag immerhin zwischendurch mal wieder ein paar Sonnenstrahlen und bis zu 20 Grad.
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4: Am 2 Minuten nach der 3 Meldung, wenn du aktuell gerade in der Region Zürich unterwegs bist, auf dem Nordring Richtung St. Gallen, ab dem Limmataler Kreuz bis mit dem Gobrist stockt. Also auf dem Westring Richtung Basel, ab Urdorf Nord bis mit dem Limmataler Kreuz. Bremsen nach Unfall, das heisst aktuell zu Bern auf der A1 zur Stadt rein Richtung Bern, ab dem Wankdorf bis mit ins Neufeld, hast du da Mühe zum Durchkommen. Dann schauen wir noch heute schnell Richtung Gotthardtunnel. Achtung, dort sind nämlich Pneuteile auf der Fahrt. Fahrbahn auf der A2 Richtung Gotthard suchen, ab Altdorf bis und mit Erstfeld aufpassen. Dort behaltet ihr selbstverständlich auf dem Laufenden.
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4: Und Beziehungspflege zwischen dir und mir. Es ist ja immer so, weißt du, Radio bei dir daheim oder auf dem Büro oder so, wir sind eins, wir gehören zusammen. Und darum, die Beziehungspflege, die muss man halt einfach musikalisch immer wieder von Neuem ein bisschen bewusst werden. Zum Beispiel One Republic machen es voran. I need your love, wir brauchen deine Liebe im Fall. Und dann, wenn wir mal so eine gefestigte Basis haben, zusammen, dann können wir noch gegenseitig sagen mit Leonie.
5: So baby, don't worry, you are my only.
4: Don't worry, mach dir keine Sorgen, alles kommt gut. Wenn ich hier die Geschichte jetzt noch Taylor Swift reinbringe, weiss ich selber nicht im Fall. Aber Elizabeth Taylor funktioniert einfach aktuell gut. Gehen wir zusammen in den Nachmittag, ich bin schon bestanden.

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0: Und bei uns fliegen heute am Nachmittag die Fetzen. Das ist Energy Downtown. Weißt du, mit dem Lachen ins Gesicht, aber direkt fadengerade drin rein. Und zwar geht es darum, dass wir heute unseren Mundmenschen alle zusammen eigentlich die schönsten Komplimente können machen, die eigentlich gar keine Komplimente sind. Und vielmehr einfach die ehrliche, brutale Meinung. Bin ich darüber gestogelt bei den Podcast-Kollegen aus dem Deutschen, Julian Bam und Rezo. Die haben aber sogenannte Non-Pliments erfunden.
1: Es gibt so ein paar Beleidigungen, bei denen man sich erstmal so bedanken will, weil man denkt, es ist ein Kompliment, aber es ist eigentlich so ein Non-Kompliment. Mhm. So ein Non-Pliment. Weißt du, kennst du?
2: Ein Non-Pliment heißt das?
1: Ne, habe ich jetzt erfunden.
2: Wow, du bist hier Wortschöpfer.
0: Non-Pliment, oder? Gut, da brauche ich schon schnell ein Beispiel dazu.
1: Du schöpfst bei den einfachsten Aufgaben schon ein volles Potenzial aus.
2: Strong, jetzt checke ich, in welche Richtung das geht.
1: Das passt zu dir irgendwie,
2: finde ich. Das klingt auf den ersten Blick wie was Schönes, was Positives. Vor allem, wenn du so schön lächelst dabei.
1: Ja, ist aber ein Non-Pliment.
2: Es ist ein Non-Pliment.
0: Ein Non-Pliment. Das Wichtigste, A und O bei Non-Pliment, logischerweise einfach das Lächeln im Gesicht. Oder haben wir auch übrigens sogar im Büro ausprobiert. Hanna, ist mal heute schnell rum.
3: Lisa, ich finde es so schön, dass du so viel Abwechslung in eine Gruppe von angenehmen Leuten bringst.
0: Wow.
3: So eine Bitch, wirklich. Oh mein Gott, ich habe jetzt gedacht, du sagst etwas mega Schönes. Ja, das ist doch schön.
0: Ja. Ja.
3: Mit dir.
0: Ja. Non-Pliments, ja eigentlich eine schöne, subtile Art zum Kommunizieren und so, ich sage es mal so, die Wahrheit schön zu verpacken. Sind nicht alle Freunde davon?
4: Hallo Energy Downtown, da ist der Marcel Juhn, Kommunikationstrainer und kein Fan von diesen Non-Pliments. Was für ein Gugus.
0: Ja, warum denn nicht? Wie müssen wir die brauchen? Fragen wir natürlich später nach. Und vor allem, was sind deine Non-Pliments?
5: Deine WhatsApp-Sprachnachricht jetzt an 079 655 0886.
0: Jetzt noch 8 Minuten, dann ist es

0: wir können schon noch ein bisschen mehr für den Zeit hinein. Warte, geht in der Pipeline drin. David Guetta, Ted Swims, Gone, Gone, Gone. We are the people. Der Euro-Song 2020, dann von der Corona-EM mit Martin Garrix und den Jungs von YouTube dazu und der neue vom Kygo, Save My Love. Alles das in der nächsten Halbstunde hier.
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0: Wir liefern, würde ich auch gerne sagen, wenn es ums Wetter geht, leider nicht. Respektive Lieferverzögerung, was punkto Sommerwetter angeht. Sicher heute und morgen noch. Grau, nass, Temperaturen, naja, durchzogen. Um es mal positiv irgendwo noch ein bisschen positiven Twist drin zu haben. 17 bis 18 Grad heute am Nachmittag und bis in den Abend rein. Immer mal wieder nass möglich. Das Gleiche übrigens der Montag, Mittwoch grau und nass, gerade mal so 15, 16 Grad. Auf den Donnerstag dann immerhin mal wieder ein paar Sonnenstrahlen statt.
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0: Halbe vier Übersicht von unterwegs. Da schauen wir, Achtung, immer noch vor der Gotthardstunnel an. Zwei Richtung Gotthard suchen, ab Altdorf bis und mit Erstfeld. Dort haben wir Pneuteile auf der Fahrbahn, aufpassen der. Zusätzlich in der Region Zürich, Nordring, Richtung St. Gallen, am Limmataler Kreuz bis mit dem Gubrist, heisst es immer wieder bremsen. Auch so auf dem Westring, Richtung Basel, am Burdorf Nord bis mit dem Limmataler Kreuz. Dann in der Region Basel meldet sich da zwei, am Schweizer Hallentunnel bis mit Basel-Badischer Bahnhof, immer mal wieder bremsen. Baut ihr die selbstverständlich auf dem Laufenden? Schickt ihr jetzt schon mal einen lieben Grüße, Karin.
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0: Vorfreude auf die Sommerferien geht für alle, die auf Spanien gehen. Helmis Moschola, Alvaro Soler, das ist Energy Downtown am Dienstagnachmittag. Jetzt gerade 20 Minuten vor der 4 Uhr. Klopfen Orte schnell bei der Morgencrew an.
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2: 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Darum haben wir fleissig unsere Lieblingserinnerungen geteilt und unter anderem die Perlen bekommen vom Claudio.
3: Ja, Turnunterricht ist geil in der Kantonsschule Baden beim Herrn Kuhn. Der hat im Sommer immer wollen, dass wir so einen Rundlauf machen von der Kante Baden, der Limmat entlang in die Stadt und dann mit der Retour über die Hochbrücke in die Kante. Das sind so irgendwie 30 Minuten gewesen. Und ich und der Kollege, also sind wir angeschissen. Wir sind dann immer, kaum sind wir in den Wald gekommen, sind wir zuhinders gewesen, haben wir uns abgehängt in dem Lauf und sind dann 300 Meter vor der Kante, wo sie wieder zurückgekommen sind, haben wir uns dann wieder hinter einem Baum, hinter einer Sträuche versteckt und sind dann wieder hinten zur Gruppe gestoßen. Und das haben wir eigentlich 2 Jahre gemacht und hat es nie gemerkt. Das war geil gewesen.
2: Der Claudio zeigt es auf, mehr als nur Turnsport, sondern auch kreative Lösungsfindung. Wir gehören uns morgen zum Frühsport, ab dem 5.
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0: Oder nicht einfach richtig gut rein für so einen Dienstagnachmittag. Save My Love, das ist die Kaigo, die neue Nummer, jetzt gibt 4.
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2: Für die Befürworter von Sonntagsverkäufen gibt es einen scharfen Dämpfer. Auf dem Tisch war eine Gesetzesänderung, die es den Kantonen hat erlaubt, 12 statt wie momentan 4 Sonntagsverkäufe pro Jahr zu bewilligen. Das hat der Ständerat heute ultra knapp mit 22 zu 21 Stimmen abgelehnt. Die Befürworter haben gesagt, dass sich die Einkaufsbedürfnisse verändert haben. Für die Gegner braucht die Gesellschaft am Sonntag eine Verschnaufpause. Ein Teil der Überreste des toten Buckelwald Timmy landet schon gleich in Autotanks. Nach der Obduktion des mittlerweile fast weltberühmten Tier wird die Speckschicht vom Wal in Biodiesel umgewandelt. Das teilt die zuständige Firma in Dänemark mit. Andere Teile werden verewigt. Mehrere Knochen vom Wal kommen in die Sammlung vom Naturhistorischen Museum zu Kopenhagen. Die Schweiz wird nächstes Jahr zum Beachvolleyball-Mekka. Wie Swiss Volley heute mitteilt, wird Beachvolleyball EM 2027 im Berner Oberland ausgetragen. Die Medaillen werden Ende Juni, Anfang Juli zu Gstaad vergeben. Es ist nach 2002 zu Basel und 2016 zu Biel erst zum dritten Mal, dass ein Beachvolleyball EM in der Schweiz über die Bühne geht.
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0: Wir müssen ein bisschen Geduld haben, bis die Sonne wieder zurückkommt. Die versteckt sich jetzt fein, ein bisschen gut hinter dieser dicken Wolkenschicht an. Grau und nass heute Abend noch. Grau und nass dann auch unter Montag, Mittwoch und vor allem im Vergleich zu heute sogar noch ein bisschen frischer. Temperaturen bei um die 17 Grad, je nachdem, wo du unterwegs bist. Durch die Nacht sacken sie dann nachher deutlich. Ja, aber 12 Grad, 10 bis 12 Grad, sagen wir es mal so in der frühen Morgen. Stunden morgen durch den Tag selber, morgen dann noch gerade so um die 15 Grad selber. Auf den Donnerstag, wie gesagt, der zuerst kalte Start in den Tag rein, aber dann immerhin wieder mit ein bisschen Sonne bis 20.
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0: 2 Minuten nach der 4. Wir schauen zuerst in der Region Zürich. Dort auf der A1 fahrt Richtung St. Gallen ab Dietikon bis mit dem Guberist stocken. Dann weiter auch in Gegenrichtung A1 St. Gallen Richtung Zürich ab Wallisellen bis mit Zürich-Ost. Immer wieder Bremse auf dem Westring. Fahrt Richtung Basel ab Burdorf Süd bis mit dem Limmataler Kreuz. Dann stehst du in der Region Basel auf der A2 Richtung Basel rein. Am Schweizer Hallentunnel bis mit Basel-Badischer Bahnhof. Geht am Röhlen ist es in der Zentralschweiz auf der A14. Fahrt Richtung Luzern am Rastplatz St. Katharina. Arena Nord bis und mit dem Rathausentunnel.
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0: Da muss ich glaube schon mal draufhauen hier, dass sind ziemlich beängstigende Nachrichten. Punkto Blutstand in der Nation selber. Einzelne Blutgruppen nämlich auf einem kritisch tiefen Niveau. Welche es genau sind, was man da unbedingt noch muss Blut spenden und was Blutspende mit eine Hardrock-Band wie Metallica zu tun hat. What the, wie passt so etwas zusammen? Geben wir heute schnell 8 Minuten.

0: sogar einen Song darüber überschreibst. Bastille, die britische Band, die über den italienischen Ort Pompeii, der wo ja vor langer Zeit der Vulkan ausgebrochen ist, alles in Schutt und Asche gelegt hat, ist natürlich ein absoluter Tourismusmagnet. Geht sogar so weit, dass die italienische Regierung müssen sagen, weißt du, wir machen eine Cap maximal pro Tag 20'000 Touristen, die auf Pompeii dürfen einreisen. Gilt heutzutage genau so. Jetzt sind 11 Minuten an der 4.
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3: Zwischen Bern und Thun eingeklemmt. Der Tom, willkommen bei Grand Slam Zürich. Und ich unterstreiche es extra so. Willkommen bei uns in der Show, Sali.
4: Hallo, Sascha, hi.
3: Finde ich natürlich immer schön, oder, wenn sich Berner da auf das reinlöhnt, auf das Experiment, ob es trotzdem mit dem Zürichdeutschen ein bisschen etwas könnte anfangen. Und du würdest sagen, hey, ich bin absoluter Profi im Zürichdeutschen. Oder? Du musst gar nicht so tun, dir siechen.
4: Ja, genau.
3: Also, dann schauen wir mal, wie das rauskommt mit dir, wie immer per Zufall aus dem Zürichs-Lexikon, aus dem Buch, wo all die schönen Begriffe zusammengefasst sind. Gibt es einen Begriff, den du uns im weitesten Sinn natürlich im übertragenen Sinn auch mystisch übersetzen? Und das ist ja fast ein bisschen zu einfach. Jetzt hätte ich schon gehofft auf wirklich eine Challenge für den Berner Giu. Lieber Tom, wenn eine Zürcherin oder ein Zürcher vom Hüchler besser redet, was ist damit gemeint? Was ist ein Hüchlerbesen? Ich habe noch ein paar Sekunden zum Überlegen.
4: Besen?
3: Ja.
4: Blumenstrauß.
3: Wie kommst du jetzt auf das?
4: Ja, ein Besen ist Strauß ist wie ein Besen und ein bisschen Hüchler, ein bisschen schlecht zu gewissen.
3: Hast du auch schon mal müssen einen Hüchlerbesen daheim abgeben?
4: Nein.
3: Selbstverständlich nicht, oder? Ein perfekter Mensch, absolut. Dann schauen wir mal, ob das stimmt, würde ich jetzt so unterschreiben.
5: Ein Hüchlerbesen ist ein Besen, der einen Hüchler mitbringt, um Gemüter besänftigen. Das ist ein Blumenstrauß.
3: Sagt der Autor vom Buch, der Domenico Blass, und somit total richtig. Natürlich. Und das ist wirklich, also du bist ja so viel ein besserer Mensch als wir alle, wenn du noch nie hast müssen einen Hüchler besser heimbringen. Gratulation.

0: Für das!
1: Lieber das.
2: Und jetzt kannst du mal noch schauen, ob der Gutschein vom Seal City, die 50 Schutz, die du jetzt gerade gewonnen hast, ob dir das quasi selber in die Tasche nicht tust oder ob das auch so ein bisschen als Heuchelgeschenk dann einfach weitergehst fürs nächste Mal, so ein bisschen Präventivmassnahmen.
1: Wahrscheinlich wird es ein Heuchelgeschenk, ja.
2: Doch nicht so perfekt, wie man immer meint. Merci fürs Mitspielen. Ciao, Tom. Tschüss, ciao, ciao.
1: Tschüss, das hat's.
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0: Energy Downtown nimmt dir die Angst davon. Lieber Gruß an alle, die, die momentan ein bisschen Probleme haben mit Spritzen. Oder die nächsten zwei Minuten, es könnte hurti schnell ein bisschen pieksen. Und trotzdem muss ich an dieser Stelle einfach mal sagen, alles halb so wild, unser Motto ist, Reagenzglas oder Bierglas, ist doch alles das Gleiche.
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0: Ich bin mir ja noch nicht ganz sicher, ob sie sich nicht einfach im Glas verschaut haben. Blutspenden mit was für einer Hardrock-Band? Vollgas rein. Die Jungs von Metallica, die sind gerade auf Welttournee, vor kurzem ja auch in Zürich Halt gemacht und unter anderem eben auch für die Schweizer Blutreserve Werbung gemacht und das ziemlich erfolgreich. Luzi Fricker aus der NG News Redaktion, was ist da die Story drin?
4: Also sie haben eine Tour gemacht in Deutschland, vorher noch Amerika. Nein, sie haben einen Deal gemacht, ihr bekommt ein super cooles T-Shirt über weder Blut spendet. Aufgerufen zum Blutspenden und das hat wirklich Anklang gefunden, wie man es nie hätte ich gedacht, dass Deutschland gegen die 10'000 Spender weltweit 40'000 Blut spenden. Viele davon haben überhaupt zum ersten Mal Blut gespendet und eben, du hast es angetönt, Blutmangel und von dem her, ja, ist sie sicher für ganz, ganz viel Gutes dazu beitreten und auch viele Menschenleben können retten.
0: Was ist denn passiert? Also Metallica selber hat gesagt, hey, holt euch so ein T-Shirt, wenn ihr eben durch uns geht, Blut spenden, ist das gut angekommen?
4: Sehr gut, das hat eben, also das hat nicht während dem Konzert irgendwie man müssen Blut spenden.
0: So, jetzt schon so
4: in einem schönen Zentrum, wo es noch ein schönes Schokostängeli und ein Getränk hat gegeben und wirklich, die Zahl hat sich verdoppelt von denen, die zum allerersten Mal Blut gespendet haben, dank Metallica. Also es hat jetzt sicher auch viele, die denken, hey, es ist ja gar nicht so schlimm, gehen wir auch nächstes Jahr, es ist sicher auch nachhaltig. Ich bin auch einer von denen, die erst vor einem halben Jahr ja, wahnsinnig Angst hatte, so Blut zu geben. Aber mich spürt wirklich 0,0 ja. Und ja, hat einen guten Zweck gemacht.
0: Ich habe bis jetzt im Fall auch noch nie wirklich so Blut gespendet, aktiv. Ich frage mich immer, was gibt es für ein Gutsein nachher?
4: Das genau, ist auch oder ein oder witzig, habe ich gleich noch eine witzige Anekdote. Ich habe mal den Guy Bachmann, den Bundesrat, gefragt, was so ein Bundesrat Blutspendeaktionen gegeben hat. Ich habe gefragt, hey, alle wollen doch sein Blut als Bundesrat. Dann hat er gesagt, ah nein, das ist doch voll Alkohol, das will doch gar niemand. Aber ja, also nicht nur Rockband, sondern auch Bundesräte haben ja schon die Blutspendentrommel gerührt.
0: Wobei bei Bundesräten und Rockfans wahrscheinlich der Promillegehalt im Blut etwa gleich hoch könnte sein.
4: Ja, wer weiss.
0: Metallica, äußerst erfolgreicher Aufruf, Blut spenden mit einer Rock-Superstar-Band.
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0: Meghan Trainor ist zurück. Energy Downtown am Start. Schön, bist du mit dabei. An dem Tag, wo wir eigentlich Komplimente verteilen, die so gar keine sind oder einfach besser tönen, als sie wirklich sind. Hanna ist im Büro unterwegs.
1: Ich würde schon immer sagen, Martina, dass du einen mega guten Blick fürs Offensichtliche hast.
2: Danke.
1: Ja. Also wirklich, fürs Offensichtliche hast du ein sau gutes Auge für das.
2: Ich sehe, sie verarscht mich, ich weiss, sie verarscht mich.
0: Ja. Das sind sogenannte Non-Plements. Die sind nämlich in der deutschen Podcast-Welt jetzt rausgekommen. Julian Bam und Rezo, die haben so gefunden. Non-Plements ist der Ausdruck, für wenn man eben jemandem eigentlich wie ein Kompliment übersieht. Aber das Ganze ist eigentlich nur eine Verpackung. Unten dran, da gibt man mal hurtig schnell im wahrsten Sinn vom Wort den Stinkefinger rüber. Das ist genau das Gleiche, wenn mir jemand sagt, hey, du hast ein mega schönes Gesicht für das Radio. Sieht man ja nicht. Aha, darum. Oder? Dann mit diesen Non-Plements anstatt von Kritik brauchen. Nicht alle Fans von der Kommunikationstrainer, der Marcel Juhn.
3: Kritik ansprechen, das ist schwierig, sehr schwierig sogar, weil es immer damit zu tun hat, dass man das Gegenüber nicht möchte verletzen. Es geht natürlich um viel Rationales, gerade im Business, aber es geht dann aber immer ums Emotionale, das sich nicht trennen lässt. Darum ist wichtig, dass Kritik fundiert ist, auf Fakten basiert und in der Ich-Perspektive anstatt absolut ausgesprochen ist.
0: Geht ja bei diesen Non-Plements die zwei Seiten oder auf der einen Seite eben die Person, die es ausspricht, auf der anderen Seite die sie eben einen überkommt oder soll überkommen. Wie soll man mit dem umgehen in so einem Fall?
3: Wenn es vielleicht gerade jetzt noch heute im Büro ein Non-Pliment gibt für dich, hey, nimm es doch total easy. Wirklich, total easy, bist kreativ und gib Scheiß zurück. Am Schluss ist es doch mal so, dass man sich gegenseitig ein Non-Pliment mit auf den Weg gibt, gerade wenn man sich ja gut mag. Ah, ja. Und mal schauen, morgen übermorgen, vielleicht ist ja der Hype von diesen YouTube-Stars Julian Bam und Rezo schon wieder durch.
0: Da mit diesen Non-Pliments, wenn man heute noch jemand hier im Büro schräg kommt, geh extra eine Runde Kaffee holen, gehen aber doppelt so viel Zucker drin. Und drüber so viel Milch, du Mensch.

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2: Zwischen den Fröschen ist immer mal wieder so ein Regenbang, horti schnell. Das ist jetzt einfach so. Bleibt heute und morgen garantiert noch der Fall. Temperaturen aktuell von außen bei mir zeigt so knapp bis 17 Grad an. Je nachdem, wo du dann unterwegs bist, kannst du das Gerät mehr oder weniger sein. Sonst dann der Nacht durch, bleibt immer noch ziemlich regnerisch. In den frühen Morgenstunden haben wir mal so 10 bis 12 Grad auf dem Thermometer. Durch den Tag morgen dann bis zu 15 Grad und der Regen lässt noch nicht wirklich nachher morgen.
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2: Da, die Übersicht von unterwegs, da schauen wir zuerst mal dort schnell vor der Gotthard suchen. Achtung, dort haben wir immer noch Pneuteile auf der Fahrbahn, auf der A2, wenn du Richtung Süden zufährst, vor Altdorf bis und mit Erstfelden, wo du da mit Pneuteile musst rechnen. Dann in der Region Zürich, Stop and Go, Punkte vor für Abendverkehr, schon einmal rundum Gubberistum, dann auf der A1 Richtung St. Gallen, ab Zürich-Seebach bis und mit Zürich-Ost. Dann weiter Richtung St. Gallen, noch gerne, dann ist aber Zürich-Seebach ab bis und mit Zürich-Ost. Ist einfach zweimal drin, warum auch immer. Die Gegenrichtung, auch dort stehst du aktuell gerade an, ab Wallisellen bis und mit Zürich-Ost. Dann auf dem Westring fahrt Richtung Basel, ab Urdorf Süd bis und mit dem Limmataler Kreuz. Ebenfalls länger hast du momentan in der Region Basel, Grund dort unter anderem eben ein Unfall auf der A2 Richtung Basel rein, der Höhe von der Verzweigung Hagnow stehst du. Dann weiter vorne dran noch auch noch, ab dem Schweizer Hallentunnel bis und mit Basel-Badischer Bahnhof, eine gute Viertelstunde oben drauf. Wir schauen auch noch heute schnell in die Zentralschweiz rein. Dann nämlich auf der A14 Zug Richtung Luzern ab der Verzweigung Rüthihof bis mit dem Rathausentunnel. Jetzt auch gerade gemeldet. Vorführ aber Verkehr schon jetzt eine knappe Viertelstunde, die du länger brauchst.
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0: Feierabend. Es ist der 9. Juni. Energy Downtown ist mit. Schön, bist du mit dabei. An diesem Tag, wo wir uns wegen zu wenig Emotionen garantiert nicht können beklagen. Für alle, die sagen, Moment, ich habe noch Platz für Emotionen heute. Dann unbedingt jetzt schnell beim Patrick Fischer zuhören. Der Patrick Fischer, der ehemalige Eishockey-Nationalmannschaftscoach. Magst du dich vielleicht erinnern, die ganzen Querelen im Vorfeld zu der WM, wo wir ja noch bis vor ein paar Wochen hier bei uns in der Schweiz hatten, ist ja ein Patrick Fischer ein gefälschtes Covid-Zertifikat dazwischen gekommen. Aufgrund von dessen hat man ja jetzt gespickt gehabt, schon vor dem Turnier, anstatt dass er erst nach dem Turnier regelmässig oder richtig einfach wäre abtreten. Patrick Fischer, eine Person, die dermassen viel in der Öffentlichkeit gestanden ist, nie etwas dazu noch gesagt hat, zu dieser ganzen Querelle, bis auf heute, hat nämlich via YouTube ein halbstündiges Interview rausgegeben. Und der hat sich unter anderem zuerst einfach mal bedankt.
1: Auf dem Weg noch hast du einfach danke viel, viel mal. Es hat so viel positiven Drive reingegeben, das Ganze. Also das Schöne war, die ganze Geschichte, Solidarität zu spüren, hat wahnsinnig gut an. Und gleichzeitig möchte ich auch jetzt den Hauptkern, wo du auch durch die Fans eigentlich gestärkt worden ist, oder meine Familie, meine Frau, wo ja, wo sich das nicht so gewöhnt ist. So Stürme, gut, so Stürme waren wir auch nicht gewöhnt gewesen, aber ich habe gesehen, wie unglaubliche Familie und Freunde ich habe.
0: Patrick Fischer hat in diesem Interview extrem mit seinen Worten, den Emotionen gerungen. Kannst du auch im Bild alles noch via YouTube nachschauen. Er ist dann in dem Flow von diesem halbstündigen Interview relativ schnell auch mal dabei gewesen. Ja, wer ist die Schuld an dieser ganzen Geschichte, dass sie jetzt so ist rausgekommen, wie sie eben ist rausgekommen, dass man plötzlich als erfolgreicher Schweizer Eishockey-Nationalmannschaftscoach zur Persona non grata abgestempelt worden ist. Für ihn war klar, das SRF, vor allem der Journalist Schmidt, den er ja eigentlich dann ein wenig angeschwärzt hat. Die Story war ja die, dass er ihm eigentlich, ohne dass die Kamera oder Mikrofon gelaufen wäre, gesagt hat, hey, ich habe dann bei den Olympischen Winterspielen in Peking ein Covid-Zertifikat gefälscht. Off the record. Bitte nicht aufnehmen. Scheinbar sei das auch vom Verband so gegenüber den Journalisten kommuniziert worden. Es ist anders rausgekommen.
1: Unser Medienchef hat das ganz klar platziert. Er hat gesagt, das ist logisch, das ist nicht für die Öffentlichkeit da. Und das ist auch bestätigt worden vom Schmidt, nachher am Tisch auch, ja, ist klar. Und er hat es uns sogar auch noch geschrieben, am anderen Tag immer eine Mail. Ihm sei die Off-the-Record-Vereinbarung bewusst. Und das ist auch etwas, was mich dann schon irritiert hat.
0: Für Patrick Fischer war das ein wichtiges Interview gewesen, dass er jetzt einfach auch machen kann, abhaken und mal gegen vorne raus schauen. Hat es in der Lehre definitiv gezogen?
1: Ich bin doch auch schon 50 und das darf ich einfach lernen, abwägen. Wem darf ich was erzählen? Ich werde nie meine Offenheit verlieren, auch nach dieser Geschichte nicht. Ich will das auch nicht, das bin ich. Aber ich muss lernen, abwägen, was ich darf wem erzählen.
0: Der geschasste Eishockey-Nationalmannschaftstrainer Patrick Fischer nach diesen ganzen Querelen rund um sein gefälschtes Covid-Zertifikat. Das Interview ist draus, kannst du nachschauen auf YouTube.

0: weiß nicht, wie es dir geht, aber meine Nase fühlt sich irgendwie viel freier. Ja. Die wagen es einfach mal zu behaupten, der Regen ist mitverantwortlich. Der Regen, der die Pollen, die Gräserpollen alles mal runtergewaschen hat. Ich glaube es, oder ich würde es auch gerne glauben. Freie Nase, 4:45.
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0: Und vorläufig wischt es ja auch noch ein bisschen mehr oben runter. Seien wir ehrlich, heute bis in Abend, in bis in die Nacht, in immer mal wieder ein paar Regentropfen, die wir damit müssen rechnen. Temperaturmässig aktuell bei um die 17 Grad. Durch die Nacht selber wird es dann richtig frisch in den frühen Morgenstunden. Wir sind noch knapp im zweistelligen Bereich. Hier und da, vor allem in exponierten, ein bisschen erhöhten Lagen, da können wir ja gebig mal in einstellig Temperaturbereich runterfallen. Begleitet werden wir selbstverständlich bis morgen Abend eigentlich immer wieder von ein paar Regengüssen. Die können hier und da auch noch ein bisschen heftiger ausfallen. Aber morgen, nach 15 Grad, einem kalten, regnerischen, grauen Tag, dann wird es dann besser. Schauen wir schon mal auf die zweite Wochenhälfte, eben einen Donnerstag, wo sich immer mal wieder ein paar Sonnenstrahlen zeigt, bei um die 20 Grad, gleichen Freitag und so, wie es aussieht, pünktlich, auf das Wochenende. Pünktlich auf ein Samstagabend-Match von der Schweizer Nationalmannschaft an dieser WM. Dann auch noch wieder anständige Temperaturen. Hier und da sind wir dann nämlich wieder bei 25 Grad.
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0: Social Media Account. Also irgendwie der ganze Algorithmus scheint sich nicht können zu entscheiden. Wollen wir jetzt mehr shooten oder mehr politische Diskussionen aus der Schweiz anzeigen? Energy Downtown ist jetzt 10 Minuten vor der 5 Uhr. Wir stehen vor einem wichtigen Abstimmungswochenende.
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0: Das ist einfach schon noch wichtig, oder? Da muss ich mir selber immer den Reminder setzen. Am Donnerstag, wenn dann die WM losgeht, einfach dass ich den gleichen Fokus für das politische Geschehen da in der Nation habe. Am Donnerstag, respektive am Wochenende, aber unter anderem, da stimmen wir über 10 Millionen Schweiz ab. Und die Thematik, die dominiert in der Öffentlichkeit. 10 Millionen, machen wir den Kommt die SVP, kommt sie an oder nein? Was ist da genau eigentlich los und was heisst das dahinter? Erklären wir dir selbstverständlich alles. Was wir aber nicht dürfen vergessen, das ist noch eine zweite nationale Vorlage eben aufliegt. Die sogenannte Zivildienstgesetzgebung. Das Ganze soll alles überarbeitet werden. Aber wie genau?
1: Worum geht's?
2: In der Schweiz gilt eine Dienstpflicht. Wer den Militärdienst nicht mit seinem Gewissen vereinbaren kann, kann auch Zivildienst leisten. Der muss mit einem Gesuch beantragt werden. 2025 hat das so viele Leute gemacht wie noch nie. Damit der Zivildienst Ausnahme bleibt, soll das Zivildienstgesetz geändert werden. Dagegen ist das Referendum ergriffen worden. Darum stimmen wir jetzt darüber ab.
1: Das sagen die Befürworter.
2: Laut Verfassung gibt es keine freie Wahl zwischen Militär und Zivildienst. Es handelt sich um einen Ersatzdienst. Die Vorlage stärkt den Grundsatz. Bei einem Wechsel aus dem Militär dauert der Zivildienst mindestens 150 Tage. So wird der spätere Wechsel unattraktiver. Die Vorlage tut gewisse Vorteile vom Zivildienst gegenüber dem Militär beseitigen. Zum Beispiel mit der flexiblen Einsatzplanung.
1: Das sind die Argumente der Kritiker.
2: Die Vorlage schwächt das wichtige Engagement von Zivildienstleistenden massiv und schadet der Gesellschaft. Die Vorlage schreckt junge Menschen davor ab, Zivildienst zu leisten. Das ist aber auch wichtig für die Sicherheit der Schweiz. Das Militär hat außerdem mehr Soldatinnen und Soldaten als erlaubt. Die Armeebestände sind nicht gefährdet. Außerdem sind die Vorlage verfassungswidrig.
1: Die Prognose.
2: Eine knappe Mehrheit ist aktuell für die Änderung des Zivildienstgesetzes. Der Bundesrat und eine Mehrheit des Parlaments sind der Ansicht, dass zu viele Männer Zivildienst statt Militärdienst leisten. Die langfristige Sicherung der Armee ist gemäss einer Umfrage von GFS Bern das stärkste Argument für die Vorlage. Dagegen sind vor allem die Linken. Das Meinungsbild ist hier aber deutlich weniger gefestigt als bei 10 Millionen Initiativen.
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Wenn ihr nur bedingt können umzugehen, kann kein Haus bauen. Singt ihr ja, der Basel? Du hast nachgeschaut, tatsächlich. Der ist ja auf Zürich gezogen, mit in die Stadt rein, oder? Der Baselbieter, mit auf Zürich in die Stadt rein, der in einer Wohnung drin, mit seiner kleinen Familie, mit dem Nachwuchs, den er seit kurzem hat. Herzlichen Glückwunsch an dieser Stelle. Er ist wahrscheinlich aktuell gerade im Windelwechselfieber drin, der Basel. Haus bauen kann er nicht. Dafür hoffentlich in der Zwischenzeit der mit dem Windelwechsel sollte besser funktionieren. Ja. Ich wünsche dir, Anton, ist es 5 vor 1.

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2: Der Patrick Fischer bricht zum ersten Mal sein Schweigen nach seiner Entlassung als Schweizer Eishockey-Nazi-Trainer. In einem Videointerview mit dem Ex-Blick-Chef Peter Röttlisberger erzählt er unter anderem über seine Beweggründe, wieso er das Covid-Zertifikat gefälscht hat. Gar nicht gut wegkommt der SRF-Journalist Pascal Schmitz. Er habe Patrick Fischer trotz einer schriftlichen Vereinbarung an Pranger geliefert. SRF bestreitet die Darstellung, es habe im Vorfeld keine Off-the-Record-Vereinbarung gegeben. Im Streit um die Finanzierung der 13. AHV-Rente droht ein Scherbenhaufen. Weil sich der National- und Ständerat nicht einig sind, braucht es eine Einigungskonferenz. Morgen werden also 13 Mitglieder aus den beiden Kammern versuchen, doch noch auf einen grünen Zweig zu kommen. Der Nationalrat will mehr Kosten, die es gibt, ausschliesslich über eine höhere Mehrwertsteuer finanzieren. Der Ständerat will eine Mischrechnung und auch noch Lohnbeiträge abzwacken. Drogenmafia missbraucht Gänge wie mehr Teenager. Das heisst es im Bericht von der EU-Drogenagentur, der heute rausgekommen ist. Dabei werden vor allem Jugendliche aus sozial benachteiligten Regionen über Social Media angeworben, mit Drogen zu handeln. Dabei werden die jungen Menschen von den Drogenbanden nicht nur zu Rauschgifthandel, sondern auch zu Gewalttaten und sogar Auftragsmorden angezettelt.
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4: Willkommen zum jetzt in der Schönwetter-Durstphase. Oder Durststrecke, je nachdem, wie du sagen. Fakt ist, Regen, ja, kühle Temperaturen von gerade mal so um die 16, 17 Grad zum Start in den Feierabend rein. Durch die Nacht, es wird einfach nicht besser oder Montag, Mittwoch, dann erkennen nicht. Wegen dem Regen wird es sogar noch spürlich älter durch den Tag, so 15, 16 Grad. Für Donnerstag dann wieder besser.
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4: Jetzt sind 3 Minuten an der 5. Viel Geduld ist gefragt aktuell natürlich schon in der Region Zürich rundum Gubrist, um das Limmatalkreuz, aber um das Brütisellenkreuz, wo du da aktuell stehst. Zusätzlich A1 Richtung St. Gallen ab Zürich-Seebach bis mit Zürich-Ost. Dann weiter noch ab Zürich-Seebach, einfach Zürich-Seebach bis und mit Zürich-Ost. In die Gegenrichtung Röhlen ab Wallisellen bis und mit Zürich-Ost. Dann vor allem die, die auf der A1 durch den Aargau Richtung Bern wollen, ab der Verzweigung Neuenhof bis und mit Birfeld immer wieder bremsen. Das Gleiche gilt übrigens auch gerade, wenn du im Seeland unterwegs bist. Das ist respektive Region Solothurn. A5 fährt richtig von Biel her Richtung Solothurn. Ab Solothurn Ost bis und mit Lauterbach Rückstau von der A1. Dann in der Region Basel stehst du auf der A2 Richtung Basel rein. Am Schweizer Hallentunnel bis und mit Basel-Badischer Bahnhof. Viertelstunde oben drauf. Ebenfalls länger geht es auf der A18. Grellige Richtung Verzweigung Hagenau. Ab Muttenz bis und mit der Verzweigung Hagenau. Dann der Blick in die Zentralschweiz. Achtung auf der A2. Gotthard Richtung Luzern hat es getatscht. Ab Luzern-Hort bis und mit dem Sonnenbergtunnel brauchst du wegen dem länger. Heisst, kommst du aktuell sogar fast nicht durch. Der linke Fahrstreifen der ist noch zu. Für alle, die suchen fahren, bitte daran denken, schon auf die Seite fahren, dass es ein Gasvertretungsfahrzeug durch die Mitte durchgeht. Ebenfalls verstopft wie jeden Abend da 14, Zug Richtung Luzern ab der Verzweigung Rütihof bis und mit dem Rathausentunnel brauchst du schon dort mindestens eine Viertelstunde länger.
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4: Eine Gratwanderung, so eine Start-Feierabend rein. Ich weiss, es bin mir so absolut bewusst, aber natürlich auch musikalisch. Schon nur in den nächsten 5 Minuten hier am Start aus Schweden. Yeah. Für alle die, die mal heute schnell ein bisschen einen Booster brauchen. Axwell and Ingrosso. More than you know. Und für alle die, die sagen, so, mir dröhnt der Kopf schon zu viel. Starten wir einfach mit dem in die halbe Stunde. Olivia Dean, was für ein schöner, relaxter Song. Da sehe ich mich immer am Strand, völlig tiefenentspannt, mit einem Drink in der Hang. Das soll das Feierabendbild heute sein.

0: Schweden kann aber nicht nur meine Ikea, Fleischbauer und schöne Menschen.
1: Die können ja gute Musik wechseln in Grosso More Than You Know. Energy Downtown ist es die Weg in diesen Dienstagabend rein. Allerdings ziemlich fieser Weg, weil wir uns gegenseitig eben Komplimente machen, die eigentlich irgendwie gar keine Komplimente sind. Abgeschaut bei den Kollegen aus Deutschland, Podcast Bärli, Julian Bam und dem Razo. Sogenannte Non-Pliments.
2: Es gibt so ein paar Beleidigungen, bei denen man sich erstmal so bedanken will, weil man denkt, es ist ein Kompliment, aber es ist eigentlich so ein Non-Kompliment.
3: Ja.
2: Mhm. So ein Non-Pliment. Weißt du, kennst du?
3: Ein Non-Pliment heißt
2: ja.
3: Das?
2: Ne, habe ich jetzt erfunden.
3: Wow. Du bist hier Wortschöpfer.
1: Brauchen wir aber schon noch ein Beispiel.
2: Deine Anwesenheit lässt die Stärken der anderen deutlich hervortreten.
3: I see what you did there.
2: Ah. Man muss ein bisschen nachdenken. Fühlst du dich beleidigt?
3: Also ich check, dass ich beleidigt werde, aber ich nehme es dir nicht übel, weil ich habe so einen positiven Vibe.
1: Der Klassiker, der zum Beispiel mehr im Radio-Business, oder, ist, hey, du hast im Fall ein wunderschönes Gesicht für Radio zu machen. Sieht mich ja niemand, darum. Oder? Darum müssen wir auch schauen. Aber es gibt auch wirklich so ganz, ganz fiese Non-Pliments. Also eigentlich Kritik ganz schön verpackt in einem Kompliment mit Zuckerglasur überzogen. Solche, die du dann eigentlich wirklich fast nicht erkennst. Darum gut herhören lohnt sich. Marcel Juhn, unser Kommunikationsexperte, meint.
4: Du merkst, wenn das Kompliment nicht glaubwürdig ist, wenn es gegenüber sogenannte Füllwörter braucht, wie beispielsweise «schon», «du bist schon ein Nette», «du bist ja schon ein Guter». Meistens kommt dann gerade noch das zweite Wort, das die Relevanz abschwächt in der Wirkung, und zwar das Wörtchen «aber». «Du bist schon ein Guter, aber». Dann ist das Kompliment ziemlich schnell kaputt, wie ein Seifenblatt, der zerplatzt.
1: Einfach mal schauen, bei diesen Non-Pliments ist momentan so ein riesen Ding da draußen, oder? Ich hoffe, dass du heute Abend nur richtige Komplimente und keine Non-Pliments kassierst. Verteilen? Da kannst du mir mal selber sagen, was du alles kennst.
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1: Ich wünsche wirklich einfach einen guten Start in der Feierabend. 12 ab 5.

0: Wir kribbeln jetzt langsam aber sicher. Ich wäre ready für die Schutz-WM. Am Donnerstag fährt sie dann offiziell schon mal an. In der US&A, wo ja dann unter anderem mal gespielt wird, oder? Die Schweizer Schutznationalmannschaft, die sich mit den Gegebenheiten in den Därmen rumschlagen, unter anderem mit Giftschlangen, die sie ja ihrem Trainingsgelände ringsherum haben, oder? Jenste Memes, die da schon umgeistern. Wer muss dann aber den Ball aus diesen Schlangengräben rausholen, etc. Ich habe gestern Abend sogar noch ein Reel auf Instagram gesehen von jemandem, der gesagt hat, Moment schnell, dort, wo die jetzt trainieren, das ist doch beim Ende Game so die gefährlichste Map, die man überhaupt spielen kann und lang jagen. Ja, warum nicht? Also schon jetzt, bevor es überhaupt der erste Match abpfiffen ist worden, kann man sagen, das Turnier ist dermassen abstrus. Schon nur mit Schiedsrichtern, die nicht ins Land reingelassen werden wegen diversen Sanktionen. Spieler, die auf dem Flugfeld aussen noch kontrolliert werden, abtastet werden. Der pure Wahnsinn. Und trotzdem am Donnerstagabend, ich werde hinschauen. Schon nur bei so einem absoluten Banger-Knüller-Spiel, wie man Eröffnungsspiel zwischen Mexiko und Südafrika. Wer hat sich auch das überlegt? Ich meine, dann auch, weißt du? Am Samstagabend spielen wir ja dann zum ersten Mal Schweiz gegen Katar. Habe ich jetzt gelesen, dass mit Murat Yakin überlässt, nicht im Zufall, hat sogar ETH-Experten die Gegner analysieren. Was da ist rausgekommen, diskutieren wir heute Abend ebenfalls noch drüber. Jetzt zuerst mal easy Start in den Feierabend. Noch läuft die Schutte nicht. 4 Top 5 hier.
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0: Und schaut, dann ist ein Gang auf die guten alten WUD-Zeiten. Wie beim Nico Santos. Heute haben wir gelesen, der Nico Santos, bevor er auf der Bühne richtig durchgestartet ist mit seiner Musik, da hat er als Animator in Mallorca gearbeitet und gesagt, er hätte nicht so viel Party machen wollen, weil er sich immer viel zu schnell verliebt hat in die Frauen, die er zügig war. Bevor du sagst, oh Moment, ich will jetzt auch noch heute schnell einen Flug Richtung Mallorca buchen für diesen Sommer. Also der Nico Santos mittlerweile ja auch Familie mit Kindern und alles, ist alles ein bisschen ruhiger geworden. Aber eben, viel Spass für alle, die dann Richtung Mallorca Sommerferien machen. Nico Santos, all time high, dann gerade. Zuerst zocken wir noch.
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2: Zwei Frauen mit dem Anfangsbuchstaben A. Amanda und Aldina. Hoi miteinander.
3: Hoi Laura.
2: Ganz kurz, Aldina, schlecht Wetter heute. Was nervt dich am meisten?
3: Den Haushalt machen.
2: Gut, Amanda, bei dir?
4: Der Regen, wenn es halb bald anfängt zu regnen.
2: Nervig. Aber gut, look, egal. Wir vergessen mal das schlechte Wetter. Wir schauen jetzt auf unser Game. 50 Franken sind im Jackpot vom Tres Amigos zum Feinglassen, mexikanisch. Entweder für die Aldina oder für die Amanda. Wir starten mal mit der Amanda, weil sie macht zum allerersten Mal mit im Quizkönig.
3: Ja, das ist gut.
2: Und darum, Aldina, schalten wir dich kurz raus, holen dich wieder zurück, gell?
3: Super, danke.
2: Bis grad. Amanda, du kannst mir den Countdown geben, von 3 abzählen und dann starten wir.
4: 3, 2, 1.
2: Welche Kammer vom Schweizer Parlament hat eine Ausweitung vom Sonntagsverkauf abgelehnt?
4: Weiter.
2: Aus welchem Land kommt der WM-Schiedsrichter, der aber die USA Einreise verboten hat?
4: Deutschland.
2: Nein, falsch. In welcher Schweizer Stadt verbarrikadiert sich ein Ladenbetreiber wegen Angst vor Ausschreitungen? In welcher Schweizer Stadt? Richtig! Also, ein Punkt für dich, liebe Amanda. Und ich spiele ganz mit der Aldina und hole dich auch wieder zurück. Ist gut?
4: Ja.
2: Perfekt. Aldina, da bist du wieder.
3: Ja.
2: Du gehst mit dem Countdown 20 Sekunden, du kennst ja das Spiel und dann legen wir los.
3: Ja. 3, 2, 1.
2: Welche Kammer vom Schweizer Parlament hat eine Ausweitung vom Sonntagsverkauf abgelehnt?
3: SVP.
2: Nein, aus welchem Land kommt der WM-Schiedsrichter, der aber die USA die Einreise verboten hat?
3: Somalia.
2: Richtig, ja, richtig. In welcher Schweizer Stadt verbarrikadieren sich Ladenbetreiber wegen Angst vor Ausschreitungen?
3: Zürich.
2: Falsch.
3: Genf,
2: richtig. Aldina.
3: Und der Letzte.
2: Das sind zwei Punkte. Holen wir sie zurück. Die Amanda. Amanda, da bist du wieder. Salut.
4: Hallo.
2: Erster war der Ständerat.
4: Ja.
2: Denn aus welchem Land kommt der WM-Schiedsrichter, der aber die USA die Einreise verboten hat? Somalia. Und die letzte, Genf. Und ich habe einen ganz klaren Stand, der steht 2 zu 1. Das heisst, Aldina gewinnt. Der Quizkönig heute. Gratulieren.
3: Danke.
2: Hey Amanda, aber du hast sehr gut mitgespielt fürs erste Mal. Ich würde sagen, für dich gibt es hoffentlich eine Revanche in naher Zukunft, oder?
4: Ja.
2: Hey, merci vielmals fürs Mitspielen. Oh. Ciao zusammen. Tschüss, tschüss.
3: Danke.
2: Merci.
3: Ciao.
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0: time. Look, das kann dir jetzt schon garantieren, der schaut heute Abend die ganze Nation her. Energy Downtown für dich natürlich genau so. Auf das Interview, das der geschossene Eishockey-Nationalmannschaftscoach Patrick Fischer nämlich gerade veröffentlicht hat. Heute einen Tag ein halbstündiges Interview auf YouTube. Zum allerersten Mal nimmt er Stellung zu seinem ganzen Covid-Beschiss, also Zertifikatsbeschiss und Olympia-Abstecher, den er da gemacht hat. Ist ja vom Verband in einen gespickt worden, noch vor der Heim-WM. Einfach, was er auch gemeint hat, er wollte die Zeit auch mal nutzen, um Merci sagen. Der Support, den er bekommen hat, die Rückendeckung eben auch aus der Nation.
1: Das Schöne war die ganze Geschichte, die Solidarität zu spüren, hat wahnsinnig gut an. Und gleichzeitig möchte ich auch jetzt den Hauptkern, wo du auch durch die Fans eigentlich gestärkt worden ist, oder meine Familie, meine Frau, wo ja, wo sich das nicht so gewöhnt ist. So Stürme, gut, so Stürme waren wir auch nicht gewöhnt gewesen, aber ich habe gesehen, wie unglaubliche Familie und Freunde ich habe.
0: Emotional ist er geworden. Wie emotional allerdings das Interview dann schlussendlich wirklich ist, wie tief der Patrick Fischer in seinen Aussagen zu seinem ganzen Case und zu seiner Entlassung vom Schweizer Eishockey-Verband jetzt in einer Auskunft gegeben hat. Wir schauen noch in den Schurti schnell rein. Antworten dann in 10 Minuten hier bei uns jetzt noch 3. Dann ist es

0: weiter. Direkt von Hollywood aus kommt, dann ist es Lady Gaga. Paparazzi, Lady Gaga, jetzt gerade 17:30.
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0: Ja, also plötzlich Gewitter, ich weiss ja nicht. Hier und da könnte es noch tatsächlich das ein oder andere Gewitter geben. Sonst allerdings ist es vor allem eben einfach grau und nass, wo dominiert immer wieder Regen und das sicher noch mindestens 24 Stunden lang oder Montag, Mittwoch, der geht mehr oder weniger ins Wasser und wird noch ein Spürchen frischer, als es heute der Fall ist. Morgen geht mal so 15, 16 Grad durch den Tag durch. Erst für Donnerstag, dann einmal mal wieder, heute ist nachher durchschnaufen und auch ein bisschen Sonne tanken.
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0: Schauen wir noch schnell, wie das mit dem Feierabendverkehr aussieht. In der Region Zürich ist, glaube ich, klar, rund um Kobrist, dem Limmantaler und dem Brütiseller Kreuz muss eigentlich gar nicht erst probieren. Zusätzlich A1 Richtung St. Gallen, ab Zürich-Seebach bis und mit Zürich-Ost immer wieder bremsen. Dann habe ich dir auf der A1 durch den Aargau durch eine Fahrt Richtung Bern ab der Verzweigung Neuenhof bis und mit Aarau-Ost mittlerweile, wo du immer wieder musst abbremsen. Dann habe ich dir auch noch gerade, wenn du durch das Mittelland warst, auf der A1 Richtung Bern in den Feierabendstau, ab Herkingen bis und mit Niederbipp. Noch länger geht es in der Region Basel, nämlich eine Viertelstunde oben drauf auf der A2 Richtung Basel, am Schweizer Hallentunnel bis und mit Basel-Badischer Bahnhof. Dann wegen Stau auf A2 und A3, auch Rückstau auf der A18, vor allem die, Richtung Verzweigung Hagnowei wird es schwierig. Dann A18 fährt Richtung Grellingen, ebenfalls verstopft ab Rheinach Süd. Stehst dort mittlerweile schon an. Die A22 ebenfalls fährt Richtung Sissach ab Pratteln-Ost bis mit Frankendorf, wo du da stehst. Dann auch noch gerade in die Gegenrichtung, Richtung Liestal, ab Liestal-Nord bis mit Pratteln-Ost, schwierig zum Durchkommen. Zentralschweiz, dort Achtung, nach einem Unfall brauchst du 3/4 Stunde länger auf der A2 Richtung Luzern vom Gotthard her. Ab dem Lopper bis und mit dem Sonnenberg-Tunnel stehst du dort mehr oder weniger bockstill. Achtung auch noch, für alle, die suchen, fahren bitte schön auf die Seite rausfahren, dass die Rettungsfahrzeuge dort Mitte durchkommen. Zusätzlich da 14, fahrt Richtung Luzern rein, ab der Verzweigung Rütihof bis mit dem Rathausentunnel. Und dort geht es dann eine gute 4 Stunden länger. Viel Geduld.
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0: auch im Sommer so einen Feierabend. Du und Energy Downtown. Und dazu noch ein bisschen zusätzliche Würze von einem ehemaligen Schweizer Eishockey-Nationalmannschaftstrainer. 20 Minuten und erst 6.
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0: Causa von Patrick Fischer. Die hat die ganze Nation bewegt. Vor allem vor dem Heimturnier, gerade der Heimweltmeisterschaft vor ein paar Wochen, wo der Patrick Fischer ja eben gespickt ist worden, ist aufgedeckt worden, dass er mit seinem Covid-Zertifikat vor ein paar Jahren bei den Olympischen Winterspielen beschissen hat. Darauf aber hat er nicht viel von sich gehört. Der Patrick Fischer, jetzt bricht er aber sein Schweigen. Zum ersten Mal hat der Ex-Eishockey-Nazi-Trainer aber über seine Entlassung geredet. In einem Interview mit dem Journalist Peter Rötlisberger, der heute auf YouTube ist publiziert wurde, gibt Patrick einen tiefen Einblick in seine Gefühlswelt. Energy-Reporter Luzi Fricker, du hast die wichtigsten Aussagen zusammengetragen.
2: Ja, im Gegensatz zu seinem handgelismeten Geständnisvideo, wo der Patrick Fischer dann mal unrasiert und ziemlich hilflos hat zugegeben, dass er das Covid-Zertifikat hat gefälscht, macht er in diesem exklusiven Interview einen äußerst professionellen Eindruck. Er rollt die ganze Geschichte um seine Nicht-Impfung noch einmal auf und erzählt auch, wie das er die WM erlebt hat.
3: Bei Anfang der WM bin ich weg, bin ein paar Tage mit meinem sehr guten Freund auf Mallorca, einfach so ein bisschen, um mich selber ein bisschen schützen, mein Herz ein bisschen schützen. Ich wusste, es wird einen riesen Rummel geben. Und dann bin ich zurückgekommen, hat das Match eigentlich aus der Distanz verfolgt, im Fernsehen. Und dann ist eigentlich der letzte Match, WM-Finale, bin ich im Stadion drin gewesen. Auch auf Wunsch von den Spielern, und gesagt, dann wäre schön, wenn du kommst und dass wir nachher zusammen feiern können. Und so habe ich es erlebt, ja.
2: Eine zentrale Frage ist natürlich auch, wieso dass er bei diesem fatalen Mittagessen dem SRF-Journalist Pascal Schmitz vom gefälschten Covid-Zertifikat erzählt hat. Der Patrick Fischer fühlt sich eindeutig hintergangen.
3: Unser Medienchef hat das ganz klar gerade platziert. Er hat gesagt, das ist logisch, das ist nicht für die Öffentlichkeit da. Und das ist auch bestätigt worden vom Schmitz nachher am Tisch auch, ja, ist klar. Und er hat es uns sogar auch noch geschrieben. Am anderen Tag immer eine Mail. Ihm sei die Off-the-Record-Vereinbarung bewusst. Und das ist auch etwas, was mich dann schon irritiert hat.
2: Und er zieht auch gewisse Lehren aus dieser Geschichte.
3: Bin ich doch auch schon 50 und das darf ich einfach lernen, abwägen. Wem darf ich was erzählen? Ich werde nie meine Offenheit verlieren, auch nach dieser Geschichte nicht. Ich will das auch nicht, das bin ich. Aber ich muss lernen, abwägen, was ich wem erzählen darf.
2: Das SRF wehrt sich gegen die Vorwürfe. Der Medienchef vom Eishockey-Verband hat erst nach dem Mittagessen die Off-the-Record-Forderung geltend gemacht.
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0: Siljan, Siegescheinszahl und so. Am Ende haben wir zumindest Energy Downtown hören. Tina, die hat mir nämlich das Foto geschickt. Feierabendbierli geht im Fall von Russen auch auf der Terrasse. Auch wenn es schifft. Ja, logisch. Gut, ich meine, sie hat hier schon eine, was ist das da? So eine Pergola oben drüber. Sieht gut aus. Wir lieber noch ein Sound dazu. Für alle, die am Dienstag vielleicht schon mal ein bisschen steiler wollen. David Guetta hat mit der Sia zusammengespannt. Beautiful People gibt es dann gerade noch, nachdem wir schnell richtig aufgeschaut haben.
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0: Ja, also so richtig gute Laune macht das von uns auch schon noch nicht ganz so wettertechnisch. Da müssen wir heute schnell unten durch. Heisst, heute Abend noch sicher gute 24 Stunden, wo wir da uns mit dem Regen einfach rumschlagen und den geilen Wolken. Sonst morgen durch den Tag, dass in die Wolken gefühlt noch irgendwie so ein bisschen dicker, als sie heute schon der Fall waren, weil auch temperaturmässig geht es noch ein bisschen weiter runter, geht mal so 15, 16 Grad. Dazu eben immer mal wieder Regen. Erst auf den Donnerstag dann eine längere trockene Abschnitte und zwischendurch sogar eben noch sonnige Abschnitte, die wir dann verwünschen. Das heisst dann auch noch, wenn wir Richtung Wochenende zuschauen, perfekt getimed, könnte man eigentlich sagen. Aus Sportsicht, aus WM, aus Schweizer WM-Sicht. Am Samstagabend spielen wir ja den ersten Match gegen Katar. Samstagabend dann, wenn wir ein bisschen Glück haben, mit Sonne und bis zu 25 Grad. Also, das Einzige, was wir jetzt noch machen können, das Bierkühl stellen und schauen, dass wir immer schön ausgegessen haben.
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0: Abendabbau bei Energy Downtown. Sagen wir es mal so, ein bisschen anderer Abbau. Wir müssen schon mal vorbereiten, zumindest im Kopf, oder? Was am nächsten Wochenende dann abgeht. Am nächsten Wochenende da haben wir nämlich Abstimmungswochenende. Und ja, selbstverständlich sagst du jetzt, Moment, was hat es mit dem Militär zu tun? Wir stimmen doch über 10 Millionen Schweiz ab. Aber eben auch um eine anfällige Revision vom Zivildienstgesetz, wo indirekt eigentlich auch gerade eben das Militär tankiert. Das Militär soll nämlich wieder mehr Leute eben bekommen, weniger, die in den Zivildienstzellen abdriften. Gut, solange wir noch solche Ausreden finden.
1: Ich kann einfach, wenn mit einem Kollegen es sagt, wegen, gell, dann lohnt sich das Militär nicht. Das ist vielleicht der einzige Grund für die Entscheidung.
0: Der Kollege hat noch eine Bananenkiste zügeln. Kann nicht einrücken. Kadi, geht nicht. Ich habe, oh, bei mir ist das so, warte, jetzt 15, schon fast 20 Jahre her dann mit der RS, oder, wo das Ganze ist gegangen. Ja, ich bin froh, was drin ist, irgendwie, oh, muss trotzdem sagen, viel verloren habe ich nicht.
2: Ich habe probiert, in Italien, hat Mama gesagt nein.
3: Mama gesagt nein, weil keine Militär gemacht, nein.
0: Es gibt einfach höhere Kräfte, wo man einen nicht kann, das Militär machen. Es ist doch einfach so. Die Schweiz überlegt sich aktuell so oder so, gerade mit dem Militär, oder, geht auf das Wochenende zu.
4: Mir überlegt, falls ich wie nicht wüsste, was machen nach der Lehre. Aber jetzt habe ich ein bisschen klarere Blicke auf das, was ich mache. Aber ist okay. Also, ich habe von vielen gehört, dass Frauen wie ein bisschen, wenn halt merken, nicht so viel im Militär. Und auf das habe ich nicht so Lust gehabt.
0: Also, die Schweiz, es ist gespalten momentan. Die ganzen Militärdiskussionen. Seit Jahrzehnten werden ja die Ultra-Heiss ja geführt. Jetzt an diesem Wochenende geht es aber eben um Zivildienständerung eigentlich. Dass aber das Militär wieder soll ein bisschen interessanter werden. Wo sollen wir unser Kreuzchen machen? Wir nehmen uns selbstverständlich an der Hand. Ich gebe dir alle Tipps dazu. Die politische Diskussion ein bisschen später hier bei uns in der Show. Jetzt

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2: Der Patrick Fischer äussert scharfe Vorwürfe gegen die Schweizer Fernsehen. Zum ersten Mal nach seiner Entlassung als Schweizer Eishockey-Nazi-Trainer wegen der Covid-Zertifikatsaffäre äussert sich der 50-Jährige in einem Video-Interview. Im Gespräch mit dem Ex-Blick-Chef Peter Oertlisberger wirft der Patrick Fischer dem SRF-Journalist Pascal Schmitz vor, sich nicht an Off-the-Record-Vereinbarung gehalten zu haben. Die Schweizer Fernsehen wehrt sich gegen die Darstellung, die Vereinbarung sei weder vorgängig noch gegenseitig erfolgt. Weil der National- und Ständerat keinen gemeinsamen Nenner gefunden wie das die 13. AHV-Rente finanziert werden soll, gibt es morgen eine Zusatzschlaufe. Es kommt zur sogenannten Einigungskonferenz. Positionen sind nach wie vor blockiert. Der Nationalrat will Mehrkosten ausschließlich über eine höhere Mehrwertsteuer finanzieren und es erst noch befristet bis ins Jahr 2033. Der Ständerat hingegen beharrt auf eine Mischrechnung, wo neben der Mehrwertsteuer auch noch die Lohnbeiträge permanent sollen erhöht werden. Europäische Drogenbanden spannen gäng wie häufiger Kinder und Jugendliche als Handlanger ein. Die EU-Drogenagentur schlägt in ihrem neuesten Bericht Alarm. Kriminelle Netzwerke ködern junge Leute aus ärmeren Quartieren ganz gezielt über Social Media. Dabei geht es schon lange nicht mehr nur um Rauschgifthandel. Die Teenager werden irgendwie mehr auch für brutale Gewalttaten und sogar Auftragsmorde eingespannt.
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4: Ja, im Ausland ist es wahrscheinlich bedeutend schöner als bei uns momentan, so punkto Sommer etc. Aber da müssen wir jetzt einfach noch durch eine gute 24 Stunden, was immer mal wieder Regen von oben runter geben kann. Heute der Nacht durch, die Temperatur, wir sind noch knapp im zweistelligen Bereich, haben wir jetzt durch das Mittelland durch. Morgen dann durch den Tag erreichen wir wegen dem Regen auch nicht wirklich viel mehr. 15 Grad, so der tun wir. In dieser Umgebung sind wir dann auch mal angesiedelt. Aber auf den Donnerstag kommt die Sonne wieder.
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4: 2 Minuten nach der 6, da hast du Mühe in der Region Zürich. Ziemlich fies. Rund um den Gubrist, Brütiswelle, Kreuz, Limmatal, Kreuz, egal, dort probieren, ist so oder so schwierig. Zusätzlich noch durch einen Aargau durch, Richtung Zürich auf der A1, ab Aarau-Ost bis mit Lenzburg, stocken es immer mal wieder. Dann weiter wenden Richtung St. Gallen unterwegs, bis auf der A1, ab Zürich-Seebach bis mit dem Brütiswelle, Kreuz eben. Ebenso gerade in die Gegenrichtung, also A1, St. Gallen Richtung Bern, ab dem Gubrist bis mit dem Limmataler Kreuz. Dann weiter Richtung Bern durch den Aargau, ab der Verzweigung Neuenhof bis mit Aarau-Ost immer wieder bremsen. Westring verstopft. Zürich fährt Richtung Chur zwischen Urdorf Süd und Zürich West. Dann stehst du allerdings auch noch gerade auf dem Westring Richtung Chur zwischen Birmensdorf und Zürich West. Auch gerade reingekommen ist die A3 Richtung Chur ab Wedenschwil bis und mit Pfäffiken. Dann Westring Richtung Basel, ab Urdorf Süd bis und mit dem Limmataler Kreuz. Anstatt du mittlerweile auch auf der Flughafenautobahn fahrt Richtung Zürich, ab Gladbruck bis und mit Zürich Nord. Stop and go, oder respektive zu viel Auto auf das Mal unterwegs. Gemulden aus der Region Basel. Eine Viertelstunde oben drauf auf der A2 in Richtung Basel rein, wasch am Schweizer Allentunnel bis mit Basel-Badischer Bahnhof. Dann haben wir die A18, zuerst Fahrtrichtung Verzweigung Hagnow, am Muttens bis und mit der Verzweigung Hagnow, wo du da stehst, in Gegenrichtung, aber rein nach Süd schon schwierig zum Durchkommen. Dann in der Zentralschweiz, die A2, Achtung vor, also wenn du Richtung Luzern unterwegs bist, Abstands Nord mittlerweile bis mit dem Sonnenbergtunnel, Stau, fast eine Stunde, wo du da länger brauchst, das Ganze nach einem Unfall. Ebenfalls meldet sich da 14, fahrt Richtung Luzern, ab der Verzweigung Rütihof bis mit dem Rathausentunnel auch noch einmal 20 Minuten oben drauf. Viel Geduld, grüße Karre.
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4: Heute Abend geht es um Non-Pliments, sogenannte. Non-Pliments. Also etwas, das du vielleicht hast du selber gegeben oder überkommen durch den Tag durch. Jemand ist zu dir gekommen und gesagt, hey, weißt du was? Wahnsinnig. Die Schuhe. So günstig und doch noch schön. Also respektive eigentlich etwas, wo, wie ein Kompliment in erster Linie aussieht, aber eigentlich ganz fiese Beigeschmack noch hat dazu. Was ist eigentlich so ein Non-Pliment? Wieso brauchen wir das? Und wenn ist es da draussen das letzte Mal gebraucht? Geben wir ein paar Minuten.

0: Kannst du rein machen, wieso? Es geht einfach nicht auf heute Abend. Es geht einfach nicht auf. Vielleicht ist der Plan, immer die Welt zusammen einen besseren Ort zu machen. Ob das jetzt mit der neuesten Kreation aus der Podcast-Welt, mit den sogenannten Non-Pliments, so soll funktionieren, ich weiss es nicht. Non-Pliments ist nichts anderes als eigentlich ein Begriff, der einfach aus dem Boden gestanzt ist worden von den Podcaster Julian Bam und Rezo. Non-Pliments sind eben Komplimente, die eigentlich, wenn du genauer herhörst, ist gar keine Sinn.
1: Du schöpfst bei den einfachsten Aufgaben schon ein volles Potenzial aus.
2: Strong, jetzt check ich, in welche Richtung das geht.
1: Das passt zu dir irgendwie,
2: finde ich. Das klingt auf den ersten Blick wie was Schönes, was Positives. Vor allem, wenn du so schön lächelst dabei.
1: Ja, es ist aber ein Non-Pliment.
2: Es ist ein Non-Pliment,
0: ja. Das ist die Frage eben. Checken wir überhaupt, dass es ein Non-Pliment ist? Genau das hat sich Tanna vom Team eben auf die Fahne geschrieben und gesagt, das muss ich im Büro ausprobieren.
3: Lisa, ich finde es so schön, dass du so viel Abwechslung in eine Gruppe von angenehmen Leuten bringst.
4: Du bist so ein Bitch, wirklich. Oh mein Gott, ich habe jetzt gedacht, du sagst etwas mega Schönes.
0: Ja,
4: es ist doch schön.
0: Ja.
4: Weg mit dir.
0: Ja, schon, oder? Also der mit diesen Non-Pliments, eine fiese Angelegenheit. Fies. Quasi, du kannst mit dem Gesicht lachen und hinterrücks zum Messer, du weißt genau, was ich will, oder? Non-Pliments, das Problem ist ja vor allem einfach nur, also wenn du es nicht checkst, alles okay, aber wenn du es eben auch nicht checkst, oder? Wie damit umgehen nachher nicht, das weiss natürlich unser Kommunikationstrainer Marcel Juhn.
5: Wenn es vielleicht gerade jetzt noch heute im Büro ein Non-Pliment gibt für dich, hey, nimm es doch total easy. Wirklich, total easy, bist kreativ und gib Scheiß zurück. Am Schluss ist es doch noch so, dass man sich gegenseitig ein Non-Pliment mit auf den Weg gibt, gerade wenn man sich ja gut mag. Und mal schauen, morgen übermorgen, vielleicht ist ja der Hype von diesen YouTube-Stars Julian Bam und Rezo schon wieder
0: da. Und Non-Pliments sind ja sowieso nicht so wichtig.
5: Statt über die sogenannten Non-Pliments reden wir doch lieber über das Schöne. Und zwar Kompliment. Ein

0: gutes, aufrichtig gemeintes Kompliment erkennst du sofort anhand der Wortwahl. Es ist einfach, es ist kurz, es ist prägnant und selbstverständlich an der Tonalität. Wie sagt dir das Gegenüber? Da merkst du schon, ob es ehrlich ist oder nicht.
1: Ich finde jetzt einfach auch, oder? Anstatt Non-Pliments sollten wir sie Kompliments heute Abend einfach üben. Was du heute wieder gebügelt hast, absoluter Wahnsinn. Jetzt noch den Haushalt schmeissen. Boah, Familie heute den ganzen Tag. Fantastisch.

0: so oder so schon einen Orden verdient. Die Person, eine Personengruppe, die Streicher in der elektronischen Musik eingeführt haben, zur Perfektion gebraucht worden, Alan Walker und Rainbow Max. Alone. Oder eben, not gonna make it alone. I'm not gonna make it alone. Es geht einfach nicht alleine. Das könnte mehr oder weniger eigentlich auch das Motto sein von der Schweizer Schulnationalmannschaft. An der WM, unter anderem auch in den USA, wo gespielt wird. Also die Schweizer spielen ja auch ein Gruppenspiel exklusiv in den USA. Sonst noch Kanada und Mexiko mit dabei. Und heute muss ich das sagen, so als Shoot-Fan, es war ein relativ ruhiger Tag gewesen. Gestern ist zum Beispiel schon rausgekommen, dass der USA wegen dieser ganzen Grenzbuffo, sie haben einen Schiedsrichter aus Somalia nicht einreisen können. Nationalmannschaften, die auf den Rollfeldern gefilzt werden etc. In dem Schweizer Camp zum Beispiel, wo sie ein Schlangenproblem ringsherum haben. Haben wir alles schon gewusst, oder? Was heute allerdings noch ist dazugekommen, jetzt in der Vorbereitung, auf denen das Turnier losgeht, wird sogar die ETH, Forscherteams, eingespannt, die mit Hilfe von Tracking-Daten, die werden tausende von Tracking-Daten alles sammeln und dann auch die einzelnen Gegner von der Schweizer Schulnationalmannschaft eben auswerten. Die können jede Sekunde immer wieder bestimmen, wo sie die jeweiligen Gegner auf dem Platz sehen, in dem Spiel vorher. Und der Murat Yakin und Co. sollen dann eben im Trainerteam diese Daten können brauchen und eben in den Gruppenspielen können anwenden. Also gut, ich muss an dieser Stelle sagen, ich bin froh, mache die Forscher ihre Bütze und überlasse dann Murat und Co. noch zu coachen. Wer weiß, wie das so schön ist. Am Donnerstagabend geht's los mit der WM. Die Schweizer dann haben das erste Mal am Samstagabend gegen Katar im Einsatz. Hopp, Schweiz!
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0: ist ja schon etwas vom Besten, was die erste musikalische Jahreshälfte 26 gebracht hat. Teddy Swims, Mr. Know-It-All. Gibt auch durchaus Sommervibes für alle die, was auf Festivalsommer für ein Spienzle. Der Teddy Swims kommt zum Beispiel nämlich ans Gurten-Festival Mitte Juli auf dem Berner Hausberg. Tickets dazu jetzt einfach kurz schnell auf der Homepage reinklicken. 8 Minuten noch, nachher ist es 6:30.
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2: Zwischen Bern und Thun eingeklemmt. Der Tom, willkommen bei Grand Slam Zürich. Und ich unterstreiche es extra so. Willkommen bei uns in der Show, Sali.
3: Hallo, Sascha, hi.
2: Finde ich natürlich immer schön, oder, wenn sich Berner da auf das reinlöhnt, auf das Experiment, ob es trotzdem mit dem Zürichdeutschen ein bisschen etwas könnte anfangen. Und du würdest sagen, hey, ich bin absoluter Profi im Zürichdeutschen. Du musst gar nicht so tun, dir sicher.
3: Ja, genau.
2: Also, dann schauen wir mal, wie das rauskommt mit dir, wie wir per Zufall aus dem Zürichs-Lexikon, aus dem Buch, wo all die schönen Begriffe zusammengefasst sind, gibt es einen Begriff, den du uns im weitesten Sinn natürlich im übertragenen Sinn auch mystisch übersetzen. Und das ist ja fast ein bisschen zu einfach. Jetzt hätte ich schon gehofft auf wirklich eine Challenge für den Berner Giu. Lieber Tom, wenn eine Zürcherin oder ein Zürcher vom Heuchler besser redet, was ist damit gemeint? Was ist ein Heuchlerbesen? Auch noch ein paar Sekunden zum Überlegen.
3: Heuchlerbesen?
2: Ja.
3: Blumenstrauß.
2: Wie kommst du jetzt auf das?
3: Ja, ein Besen ist, Strauß ist wie ein Besen und ein bisschen Heucheln, ein bisschen schlechtes Gewissen.
2: Hast du auch schon mal müssen einen Heuchlerbesen daheim abgeben?
3: Nein.
2: Selbstverständlich nicht, oder? Ein perfekter Mensch, absolut. Dann schauen wir mal, ob das stimmt, würde ich jetzt so unterschreiben.
4: Ein Heuchlerbesen ist ein Besen, der einen Heuchler mitbringt. Zum Gemüter besänftigen. Das ist ein Blumenstrauß.
2: Sagt Autor vom Buch der Domenico Blass und somit total richtig. Natürlich. Also das ist wirklich, also du bist ja so viel ein besserer Mensch als wir alle, wenn du noch nie hast müssen einen Heuchlerbesen heimbringen. Gratulation für das! Und jetzt kannst du mal schauen, ob der Gucci vom Seal City die 50 Schutz, die du jetzt gerade gewonnen hast, ob dir das quasi selber in die Tasche nicht tust oder ob das auch so ein bisschen als Heuchlergeschenk dann einfach weitergehst fürs nächste Mal, so ein Präventivmassnahmen.
3: Wahrscheinlich wird es das Heuchlergeschenk, ja.
2: Doch nicht so perfekt, wie man immer meint. Merci fürs Mitspielen. Nee. Ciao, Tom. Tschüss, ciao.
3: Tschüss, Sascha.
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0: Mal wieder heute schnell einen schönen Fernsehfeuerabend einlegen. Warum nicht? Bei diesem Wetter darf man das durchaus. Die nächsten 24 Stunden, da haben wir nämlich immer mal wieder Regen am Start. Heisst, morgen durch den Tag durch auch die Temperatur noch nicht gross. Ich mache maximal so 15, 16 Grad. Für Donnerstag dann besser.
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0: Halb sieben, eine Übersicht von unterwegs. Hat er noch Meldungen, wenn du in der Region Zürich unterwegs bist, hat sowieso noch einmal Brennpunkte rund um den Gubrist, aber auch beim Limmatalkreuz wie auch Brütisellenkreuz, wo du da aktuell noch stehst. Dazu zusätzlich auch noch gerade A1 Richtung St. Gallen, ab Zürich-Seebach bis mit Wallisellen. Stop and Go auf der A3 Richtung Chur, ab Wädenschil bis und mit Pfäffiken. Sonst schauen wir nachher in die Region Basel, dort noch A2 Richtung Basel rein, am Schweizer Hallentunnel bis mit Basel-Badischer Bahnhof immer wieder bremsen. Am längsten stehst du aktuell definitiv noch in der Zentralschweiz auf der A2 Richtung Luzern, am Stans Nord bis mit dem Sonnenbergtunnel immer noch bis zu 3/4 Stunden Stau. Auf der A14 geht es noch länger, Zug Richtung Luzern, ab Gysikerod bis mit dem Rathausentunnel knapp 10 Minuten obendrauf.
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0: schotten wir uns eigentlich gerade aktuell selber ab, auf politischem Level. Energy Downtown am Dienstagabend, 9. Juni, 8 Minuten nach der halben 7. Politische heisse Diskussionen.
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0: Ja, klar. Am nächsten Wochenende, also Abstimmung Sonntag, ist ja dann eher über Amt rund momentan die Vorlage zu der Volksinitiative «Keine 10 Millionen Schweiz». Oder wie es in Klammern so schön ausgedrückt wird, Nachhaltigkeitsinitiative. Da wird so viel drüber geschnurrt, dass die zweite nationale Vorlage fast ein bisschen vergessen geht. Die Änderung des Zivildienstgesetzes. Was ist denn das?
1: Worum geht's?
2: In der Schweiz gilt eine Dienstpflicht. Wer den Militärdienst nicht mit seinem Gewissen vereinbaren kann, kann auch Zivildienst leisten. Der muss mit einem Gesuch beantragt werden. 2025 hat das so viele Leute gemacht wie noch nie. Damit der Zivildienst Ausnahme bleibt, soll das Zivildienstgesetz geändert werden. Dagegen ist das Referendum ergriffen worden. Darum stimmen wir jetzt darüber ab.
1: Das sagen die Befürworter.
2: Laut Verfassung gibt es keine freie Wahl zwischen Militär und Zivildienst. Es handelt sich um einen Ersatzdienst. Die Vorlage stärkt den Grundsatz. Bei einem Wechsel aus dem Militär dauert der Zivildienst mindestens 150 Tage. So wird der spätere Wechsel unattraktiver. Die Vorlage dient gewisse Vorteile vom Zivildienst gegenüber dem Militär beseitigen. Zum Beispiel mit der flexiblen Einsatzplanung.
1: Das sind die Argumente der Kritiker.
2: Die Vorlage schwächt das wichtige Engagement von Zivildienstleistenden massiv und schadet der Gesellschaft. Die Vorlage schreckt junge Menschen davor ab, Zivildienst zu leisten. Das ist aber auch wichtig für die Sicherheit der Schweiz. Das Militär hat außerdem mehr Soldatinnen und Soldaten als erlaubt. Die Armeebestände sind nicht gefährdet. Außerdem sind die Vorlage verfassungswidrig.
1: Die Prognose.
2: Eine knappe Mehrheit ist aktuell für die Änderung des Zivildienstgesetzes. Der Bundesrat und eine Mehrheit des Parlaments sind der Ansicht, dass zu viele Männer Zivildienst statt Militärdienst leisten. Die langfristige Sicherung der Armee ist gemäss einer Umfrage von GFS Bern das stärkste Argument für die Vorlage. Dagegen sind vor allem die Linken. Das Meinungsbild ist hier aber deutlich weniger gefestigt als bei 10 Millionen Initiativen.
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0: Glocke nachher. Der Land ist mit Bruno Mars, Marry You und vor allem bei Energy Downtown. Und bei genau bei dem Radiosender, wo einfach mal sagt, hey, hier bist du richtig. Richtig unterwegs, Kompass richtig eingestellt, alles gut. Für aber kommt, sie ist die Gabe, 9. Juni. Jetzt sind wir 10 Minuten vor der 7.
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3: Eine Stimme, die direkt unter die Haut geht. Mit «You Find Me There» hat Schweizer Ausnahmetalent Noemi Besa ihren neuesten Song und die gleichnamige EP veröffentlicht. Jetzt reinhören!

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1: Der Patrick Fischer bricht zum ersten Mal sein Schweigen nach seiner Entlassung als Schweizer Eishockey-Nazi-Trainer. In einem Videointerview mit dem Ex-Blick-Chef Peter Röttlisberger erzählt er unter anderem über seine Beweggründe, wieso er das Covid-Zertifikat gefälscht hat. Gar nicht gut wegkommt der SRF-Journalist Pascal Schmitz. Er habe den Patrick Fischer trotz einer schriftlichen Vereinbarung an Pranger geliefert. SRF bestreitet die Darstellung. Es habe im Vorfeld keine Off-the-Record-Vereinbarung gegeben. Im Streit um die Finanzierung der 13. AHV-Rente droht ein Scherbenhaufen. Weil sich der National- und Ständerat nicht einig sind, braucht es eine Einigungskonferenz. Morgen werden also 13 Mitglieder aus den beiden Kammern versuchen, doch noch auf einen grünen Zweig zu kommen. Der Nationalrat will mehr Kosten, die es gibt, ausschliesslich über eine höhere Mehrwertsteuer finanzieren. Der Ständerat will eine Mischrechnung und auch noch Lohnbeiträge abzwacken. Die Drogenmafia missbraucht Gänge wie mehr Teenager. Das heisst es im Bericht von der EU-Drogenagentur, der heute rausgekommen ist. Dabei werden vor allem Jugendliche aus sozial benachteiligten Regionen über Social Media angeworben, mit Drogen zu handeln. Dabei werden die jungen Menschen von den Drogenbanden nicht nur zu Rauschgifthandel, sondern auch zu Gewalttaten und sogar Auftragsmorden angezettelt.
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3: Die nächsten 24 Stunden die müssen wir jetzt noch heute schnell einfach durch haben mit diesem Regenwetter. Dann kommt dann der Donnerstag und auch wieder mal ein bisschen Sonne. Zuerst mal alles der Reihe nach. Morgen noch einmal ein Tag von morgen bis am Abend. Ziemlich grau und immer mal wieder Regen. Die Temperaturen gerade mal so bei um die 15 Grad. Aber eben über den Donnerstag gesehen wird es dann wieder freundlicher. Am Donnerstag schon wieder bis zu 20 Grad und immer mal wieder längere sonnige Abschnitte.
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3: Am 3 Minuten nach der 7. Endlich auch dort mal ein bisschen durchschnaufen. Feierabendverkehr schaut aktuell. Keiner gröberen Staus oder Stocker gemulden. Gutes Vorwärtskommen, wünscht ihr.
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3: Also ich stelle mir die ganz, ganz grossen Augen vor, die der Manager vom Musiker im Kamerad gemacht hat. Wo der nämlich ins Studio reingesackt ist und gemerkt hat, was da eigentlich gesungen wird. «Hug Yourself» heisst die aktuelle Single. Wenn du aber ein bisschen genauer hinschaust, weisst du ganz genau, dass er eigentlich nicht «Hug» will sagen, sondern... Also wenn da nicht das F-Wort vordran eigentlich mal eingeplant ist,
4: «Kamerad, kannst du doch nicht, heutzutage!»
3: Also von mir gibt es nicht das F-Wort, von mir gibt es jetzt schon mal eine Feierabend-Umarmung. Und dazu der Kamerad «Hug Yourself». Schön, bist du mit dabei.

0: sehen wir da das Resultat oder hören wir es bei Energy Downtown. Das Resultat, wenn du nämlich das Feierabendbierglas mit dem Laborreagenzglas verwechselst. Jetzt sind gerade 10 Minuten nach der 7.
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0: Ich bin mir ja noch nicht ganz sicher, ob sie sich nicht einfach im Glas verschaut haben. Blutspenden mit was für einer Hardrock-Band. Vollgas rein. Die Jungs von Metallica, die sind gerade auf Welttournee, haben vor kurzem ja auch in Zürich Halt gemacht und unter anderem eben auch für die Schweizer Blutreserve Werbung gemacht und das ziemlich erfolgreich. Luzi Fricker aus der NG News Redaktion, was ist da die Story drin?
4: Also sie haben Tour gemacht in Deutschland, vorher noch Amerika. Nein, sie haben einen Deal gemacht, ihr bekommt ein super cooles T-Shirt über weder Blut spendet. Aufgerufen zum Blutspenden und das hat wirklich Anklang gefunden, wie man es nie hätte ich gedacht, dass Deutschland gegen die 10'000 Spender weltweit 40'000 Blut spenden. Viele davon haben überhaupt zum ersten Mal Blut gespendet und eben durch Satans Blutmangel und von dem her ja, haben sie sicher für ganz, ganz viel Gutes dazu beitragen und auch viel Menschenleben können retten.
0: Was ist denn dann passiert? Also Metallica selber hat gesagt, hey, holt euch so ein T-Shirt, wenn ihr eben durch uns geht, Blut spenden, ist das gut angekommen?
4: Sehr gut, das hat eben, also das hat nicht während dem Konzert irgendwie hat man müssen Blut spenden.
0: So, jetzt schon weg so mit dem Gitarre-Solo.
4: In einem schönen Zentrum, wo es noch ein schönes Schokostängeli und ein Getränk hat gegeben. Und wirklich, die Zahl hat sich verdoppelt von denen, die zum allerersten Mal Blut gespendet haben, dank Metallica. Also es gibt jetzt sicher auch viele, die denken, hey, es ist ja gar nicht so schlimm. Gehen wir auch nächstes Jahr, es ist sicher auch nachhaltig. Ich bin auch einer von denen, die erst vor einem halben Jahr ja, wahnsinnig Angst hatte, so Blut zu geben. Aber man spürt wirklich 0,0 ja. Und ja, hat einen guten Zweck gemacht.
0: Ich habe bis jetzt im Fall auch noch nie wirklich so Blut gespendet, aktiv. Ich frage mich immer, was gibt es für ein Gütsi nachher?
4: Das genau, ist schon mal Jockeystängeli. Oder witzig, hatte ich gleich noch eine witzige Anekdote. Ich habe mal der Guy Bachmann, den Bundesrat, gefragt, was so ein Bundesrat Blutspendeaktionen gegeben hat. Ich habe gefragt, hey, alle wollen doch sein Blut als Bundesrat. Dann hat er gesagt, ah, nein, das ist doch voll Alkohol, das will doch gar niemand. Aber ja, also nicht nur Rockbands, sondern auch Bundesräte haben ja schon die Blutspendentrummel gerührt.
0: Wobei bei Bundesräten und Rockfans wahrscheinlich der Promillegehalt im Blut etwa gleich hoch könnte sein.
4: Ja, wer weiss.
0: Metallica, äußerst erfolgreicher Aufruf, Blutspenden mit einer Rock-Superstar-Band.
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0: Schön, dass du mit dabei bist. Energy Downtown nimmt ja den Hang an dem abbrochenigen Dienstagabend 20 ab 7 in der Zwischenzeit da durch, wo sich die Nation gerade am Fragen ist, wie viel Bus muss eine geschasste Schweizer Eishockey-Nationalmannschaftstrainer wirklich gemacht haben, bevor er selber darf wehren.
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0: In der Geschichte vom ehemaligen Schweizer Eishockey-Nationalmannschaftstrainer Patrick Fischer gibt es nämlich ein neues Kapitel. Vielleicht magst du dich noch daran erinnern, es war kurz vor der WM im eigenen Land, vor ein paar Wochen, wo der Patrick Fischer als Covid-Zertifikatsfälscher bekannt ist worden. Bei den Olympischen Winterspielen in Peking, da soll er sein Team begleitet haben mit einem gefälschten Dokument. Daraufhin ist der Patrick Fischer entlassen worden. Er hat nicht viel dazu gesagt. Jetzt hat er zum ersten Mal sein Schweigen eben gebrochen und über die Entlassung geredet. In einem Interview mit dem Journalist Peter Rötlisberger, der heute auf YouTube ist publiziert wurde, gibt der Patrick einen tiefen Einblick in seine Gefühlswelt. Energy-Reporter Luzi Fricker, du hast die wichtigsten Aussagen zusammengetragen.
2: Ja, im Gegensatz zu seinem handgelismeten Geständnisvideo, wo der Patrick Fischer dann mal unrasiert und ziemlich hilflos hat zugegeben, dass er das Covid-Zertifikat hat gefälscht, macht er in diesem Exklusiv-Interview einen äußerst professionellen Eindruck. Er rollt die ganze Geschichte um seine Nicht-Impfung noch einmal auf und erzählt auch, wie er die WM erlebt hat.
3: Bei Anfang der WM bin ich weg, bin ein paar Tage mit meinem sehr guten Freund auf Mallorca, einfach so ein bisschen, um mich selber ein bisschen schützen, mein Herz ein bisschen schützen. Ich wusste, es wird einen riesen Rummel geben. Und dann bin ich zurückgekommen, hat das Match eigentlich aus der Distanz verfolgt, im Fernsehen. Und dann ist eigentlich der letzte Match, WM-Finale, bin ich im Stadion drin gewesen, auch auf Wunsch der Spieler, und gesagt, dann wäre schön, wenn du kommst und dass wir nachher zusammen feiern können. Und so habe ich es.
2: Eine zentrale Frage ist natürlich auch, wieso dass er bei diesem fatalen Mittagessen im SRF-Journalist Pascal Schmitz vom gefälschten Covid-Zertifikat erzählt hat. Der Patrick Fischer fühlt sich eindeutig hintergangen.
3: Unser Medienchef hat das ganz klar platziert. Er hat gesagt, das ist logisch, das ist nicht für die Öffentlichkeit da. Und das ist auch bestätigt worden vom Schmitz, nachher am Tisch auch, ja, ist klar. Und er hat es uns sogar auch noch geschrieben, am anderen Tag immer eine Mail. Ihm sei die Off-the-Record-Vereinbarung bewusst. Und das ist auch etwas, was mich dann schon irritiert hat.
2: Und er zieht auch gewisse Lehren aus dieser Geschichte.
3: Bin ich doch auch schon 50 und das darf ich einfach lernen, abwägen. Wem darf ich was erzählen? Ich werde nie meine Offenheit verlieren, auch wegen dieser Geschichte nicht. Ich will das auch nicht, das bin ich. Aber ich muss lernen, abwägen, was ich darf, wem erzählen.
2: Das SRF wehrt sich gegen die Vorwürfe. Der Medienchef vom Eishockey-Verband habe erst nach dem Mittagessen die Off-the-Record-Forderung geltend gemacht.
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1: Zwei Frauen mit dem Anfangsbuchstaben A. Amanda und Aldina. Hoi miteinander.
2: Hoi Laura.
1: Ganz kurz, Aldina, schlecht Wetter heute. Wann nervt dich am meisten?
2: Den Haushalt machen.
1: Gut, Amanda, bei dir?
3: Der Regen, wenn es bald anfängt zu regnen.
1: Nervig. Aber gut, look, egal. Wir vergessen mal das schlechte Wetter. Wir schauen jetzt auf unser Game. 50 Franken sind im Jackpot vom Tres Amigos zum feinen Essen. Mexikanisch. Entweder für die Aldina oder für die Amanda. Wir starten mal mit der Amanda, weil sie macht zum allerersten Mal mit im Quizkönig.
2: Ja, das ist gut.
1: Und darum, Aldina, schalten wir dich kurz raus, holen dich wieder zurück, gell?
2: Super, danke.
1: Bis grad. Amanda, du kannst mir den Countdown geben von 3 abzählen und dann starten wir.
3: 3, 2, 1.
1: Welche Kammer vom Schweizer Parlament hat eine Ausweitung vom Sonntagsverkauf abgelehnt?
3: Weiter.
1: Aus welchem Land kommt der WM-Schiedsrichter, der aber die USA Einreise verboten hat?
3: Deutschland.
1: Nein, falsch. In welcher Schweizer Stadt verbarrikadiert sich ein Ladenbetreiber wegen Angst vor Ausschreitungen? In welcher Schweizer Stadt? Richtig! Also, ein Punkt für dich, liebe Amanda. Und ich spiele gleich mit der Aldina und hol dich auch wieder zurück. Ist gut?
3: Ja.
1: Perfekt. Aldina, da bist du wieder.
2: Mhm. Ja.
1: Du gibst mir den Countdown, 20 Sekunden, du kennst ja das Spiel und dann legen wir los.
2: Ja. 3, 2, 1.
1: Welche Kammer vom Schweizer Parlament hat eine Ausweitung vom Sonntagsverkauf abgelehnt?
2: SVP.
1: Nein. Aus welchem Land kommt der WM-Schiedsrichter, der aber die USA die Einreise verboten hat?
2: Somalia.
1: Ja, richtig. In welcher Schweizer Stadt verbarrikadieren sich Ladenbetreiber wegen Angst vor Ausschreitungen?
2: Zürich.
1: Falsch.
2: Genf.
1: Richtig. Aldina.
2: Und der Letzte.
1: Das sind 2 Punkte. Holen wir sie zurück. Amanda. Amanda, da bist du wieder. Salut.
3: Hallo.
1: Erster war der Ständerat.
3: Oh, ja.
1: Dann aus welchem Land kommt der WM-Schiedsrichter, der aber die USA die Einreise verboten hat? Somalia. Und die Letzte, Genf. Und ich habe einen ganz klaren Stand, der steht 2 zu 1. Das heisst, Aldina gewinnt. Der Quizkönig heute. Gratulieren.
2: Danke.
1: Hey Amanda, aber du hast sehr gut mitgespielt fürs erste Mal. Ich würde sagen, für dich gibt es hoffentlich eine Revanche in naher Zukunft, oder?
3: Ja.
1: Hey, merci vielmals fürs Mitspielen. Oh. Ciao zusammen. Tschüss, tschüss. Merci.
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